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Hallo, wir sind Schüler und Schülerinnen der 100 Wasser Gesamtschule. Wir sind heute bei Radio Logo und haben was vorbereitet über das Thema Europa. Viel Spaß beim Zuhören.

0: Wir sind Peter, Joachim und Jürgen und vergleichen heute die Esskultur in Deutschland, Dänemark und Spanien.
1: In Dänemark zählen Hotdog, Softeis und Smørrebrød zum typischen Essen.
2: In Spanien ist typisches Essen Churros, Paella, Tortilla Española und Gazpacho.
0: Typisches Essen in Deutschland ist Currywurst, Schnitzel und Kartoffeln.
2: In Spanien essen die Frühstück um 8 bis 10 Uhr, Mittagessen um 14 bis 16 Uhr und Abendessen um 21:30 bis 23 Uhr.
1: Die Dänen essen ihre Mahlzeiten sehr pünktlich. Sie essen um 7 Uhr Frühstück, um 12 Uhr Mittag und um 18 Uhr gibt es Abendessen.
0: In Deutschland ist die typische Esszeit für Frühstück von 7 bis 9 Uhr. Mittag wird gegessen von 12 bis 14 Uhr. Abendbrot wird von 18 Uhr bis 20 Uhr gegessen.
1: Von den eben genannten Essen kann ich Ihnen das dänische Softeis sehr empfehlen. Und probieren würde ich gerne mal Paella.
2: Was ich von den Essen empfehlen würde, ist Churros mit Schokolade oder Crema Catalana und Gazpacho und Paella.
0: Von den genannten Essen würde ich Softeis und Schnitzel empfehlen und Churros und Paella gerne probieren.
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0: Hallo und herzlich willkommen. Wir sind
1: Mia,
2: Karina
0: und Lina und wir erzählen euch heute was über Reisen in Europa.
1: Die beliebtesten Reiseziele in Europa sind Spanien, Italien, Frankreich, Griechenland und Türkei. Diese Länder stehen in Umfragen häufig ganz weit oben, weil sie einfach richtig unterschiedliche Arten von Urlaub anbieten. Spanien ist super beliebt, vor allem wegen dem warmen Wetter, viel Sonne und den Stränden. Viele Touristen fliegen auch nach Mallorca zum Ballermann oder fahren in Städte wie Mallorca, wo man Strand und Stadt gut kombinieren kann. Italien ist eher so der Klassiker für Kultur und gutes Essen. Rom, Venedig und Florenz sind mega bekannte Städte und dazu kommt diese Mischung aus Bergen, Küste und schöner Landschaft. Frankreich ist das meistbesuchteste Land in Europa. Paris ist durch den Eiffelturm natürlich ein großer Magnet, aber auch die Küste am Mittelmeer oder die Alpen sind sehr beliebt. Griechenland ist eher so typisch Sommerurlaub. Viele gehen wegen der Inseln, dem klaren Wasser und dieser entspannten Atmosphäre hin. Santorini und Kreta sind wahrscheinlich die bekanntesten Inseln des Landes. Die Türkei ist vor allem beliebt, weil man dort oft ziemlich günstig Urlaub machen kann. Viele machen dort All-Inclusive-Urlaub, besonders in Antalya. Dazu kommen noch der Mix aus Strand und Kultur. Am Ende kann man sagen, dass diese 5 Länder so beliebt sind, weil sie einfach genau das abdecken, was viele Urlauber wollen. Sonne, schöne Orte, gutes Essen und einfach mal abschalten und chillen.

0: Hallo, ich bin Sedig.
1: Und ich bin Khaled. Wir präsentieren euch die türkische Küche.
0: Wenn ihr gerne verschiedene Zutaten zusammen mögt, können wir euch einen Döner empfehlen. Dort gibt es Fleisch, Salat und verschiedene Soßen, alles in einem.
1: Wer aber lieber Rindfleisch isst, sollte einmal Adana Kebab oder Köfte probieren.
0: Köfte sind kleine Fleischbällchen und erinnern ein bisschen an Frikadellen. Sie werden oft mit Reis, Salat oder Brot serviert.
1: Zum Schluss darf natürlich die Nachspeisen nicht fehlen.
0: Wir empfehlen Baklava. Das ist ein kleines, sehr süßes Gebäck aus Blätterteig, Nüssen und Sirup oder Honig.
1: Das waren unsere Empfehlungen zur türkischen Küche.

Haben Sie sich schon mal gefragt, welche Länder in Europa am teuersten oder am günstigsten zum Reisen sind? Dann sind Sie hier richtig. Wir haben die Reise im Vergleich zu Deutschland herausgesucht. Wenn Sie Geld sparen wollen, dann wäre Bulgarien, Albanien, Türkei, Tschechien oder Portugal am besten. Für alle, die gerne Geld ausgeben, wäre die Schweiz, Island, Dänemark, Norwegen und Finnland gut geeignet. Es sind alles wunderschöne Reiseziele, die mit und ohne Geld schön werden können.

0: Hallo, wir sind
1: Emmy
0: und Nora aus der 8. Klasse der 100 Wasser Gesamtschule und wir berichten euch heute über das Thema Jugendliche und Social Media.
1: Bei uns in Deutschland ist es heutzutage leider so, dass sogar 6-Jährige Videos auf TikTok etc. posten, was sehr gefährlich ist, vor allem für so junge Kinder. Und im Allgemeinen ist Social Media für die heutige Jugend gefährlich, da sich viele Jugendliche Beispiele an anderen aus dem Internet nehmen, was im allerschlimmsten Fall der psychischen Gesundheit schadet. Andererseits gibt es auch viele Betrüger, welche ihre Identität fälschen, was auch sehr gefährlich ist. Und dann gibt es auch noch die Gefahr von Cybermobbing, welches auch zu psychischen Erkrankungen führen kann.
0: In anderen Ländern gibt es oft strengere Regeln, wie zum Beispiel in Australien. Da bekommen Kinder unter 16 Jahren keinen Zugang. In Frankreich brauchen alle unter 15-Jährigen eine Zustimmung der Eltern. Norwegen möchte besseren Jugendschutz anstreben. In China allerdings wird die Nutzung von Social Media begrenzt und eine Nachtsperre oder ein Tageslimit eingeführt. Das wäre es mit unserem Beitrag an dieser Stelle. Wir hoffen, es hat Sie ein wenig zum Nachdenken aufgefordert. Insofern verabschieden wir uns und wir wünschen Ihnen noch einen schönen Tag.
1: Tschüss!

Stellen Sie sich vor, Sie reisen durch Europa und plötzlich sind Sie in einem neuen Land, aber niemand spricht Ihre Sprache. Klingt schwierig, oder? Die wichtigste Sprache fürs Reisen in Europa ist Englisch. Egal ob im Hotel, Flughafen oder im Restaurant. Mit Englisch kommen Sie fast überall weiter. Doch Europa ist sprachlich sehr vielfältig. In Frankreich spricht man häufig Französisch, in Spanien Spanisch, in Italien Italienisch. In Deutschland, Österreich und teilweise Schweiz wird Deutsch gesprochen. Englisch wird trotzdem in allen Ländern gesprochen und auch verstanden. Auch wenn Sie die Sprache nicht perfekt können, reichen schon ein paar einfache Wörter oder Sätze. Diese kommen schon gut an bei den Leuten und macht die Reise etwas einfacher. Wenn Sie Glück haben, gibt es in Hotels, Restaurants, Kreuzfahrten und so weiter immer wieder Mitarbeiter, die Deutsch sprechen und auch verstehen können.

0: Hallo liebe Zuhörer, heute behandeln wir das Thema Essen und Trinken aus verschiedenen Ländern aus Europa. Zuerst gucken wir, was Deutschland zu bieten hat. Wir haben zum Beispiel Hühner, Kebab, Currywurst, Linseneintopf, Sauerbraten, Weißwurst, Spätzle, Maultaschen, Bier, Fanta und Kaffee.
1: Nun kommen wir zu Italien. Italien hat von den meisten Ländern das beliebteste Essen. Wir haben für euch Lasagne, Pasta, Pizza, Wein, Spaghetti Carbonara, Espresso, Tiramisu, Aperol Spritz.
2: Und zu guter Letzt haben wir Spanien. Da gibt es viele ikonische Gerichte, wie zum Beispiel Empanada, Paella, Tortilla Española, Churro con Chocolate, Jamón, Sangria, Café con Hielo, Horchata de Chufa.
0: Aus dem Fazit kann man erschließen, dass das Essen in Europa vielfältig und bunt ist. Das war's.

Zu dem Wetter in Europa kann man sagen, dass es ziemlich unterschiedlich ist, je nachdem, wo man ist. Im Süden, zum Beispiel Spanien, Italien oder Griechenland, ist es meistens warm und sonnig, besonders im Sommer. In Mitteleuropa, also Ländern wie Deutschland oder Frankreich, gibt es eher wechselhaftes Wetter mit warmen Sommer und kühleren Wintern. Im Norden, zum Beispiel in Norwegen oder Schweden, ist es deutlich kälter mit langen Wintern und eher kurzen, milden Sommern. Insgesamt kann man sagen, dass Europa viele verschiedene Klimazonen hat und deshalb auch sehr abwechslungsreich Wetter bietet.

0: Hallo und herzlich willkommen. Hier redet gerade Frank und mein Partner Cornelius ist auch dabei.
1: Hallo meine lieben Zuhörer. Und herzlich willkommen. Heute vergleichen wir das Essen von Deutschland und der Niederlande.
0: Wir beginnen erstmal mit dem Essen der Niederlande. Ein klassisches holländisches Gericht ist Stamppot, besteht aus gestampften Kartoffeln, Gemüse und einer schönen Räucherwurst. Von Deutschland ist tatsächlich auch viel Essen rübergewandert, zum Beispiel Backwaren, Fleischwaren, Beilagen, Knabberzeug und so vieles mehr. So, jetzt gebe ich an meinen Partner Cornelius weiter.
1: Typische deutsche Gerichte sind zum Beispiel Schnitzel, Currywurst und Sauerbraten. Ein Klassiker außerhalb vom warmen Essen ist das Armbrot. Es ist klassisch in Deutschland und da wird meist Brot mit Aufstrich gegessen, wie zum Beispiel mit Käse oder saure Gurken. Eintöpfe sind in Deutschland auch ganz berühmt und auch sehr, sehr lecker. Essen, was von der Niederlande nach Deutschland kommt, sind zum Beispiel Frikadellen und holländische Pommes.
0: So, das war's von meiner Seite aus und auch von Cornelius Seite aus. Ich wünsche euch noch einen schönen Tag und tschüss.

Wer gerne zum Strand geht, kann nach Sardinien. Es ist eine große italienische Insel im Mittelmeer. Sie ist bekannt für das karibische Wasser und den feinen Sandstrand. Die beste Reisezeit ist dafür von Mai bis Juni oder im September. Alle, die gern wandern können, nach Tatra. Das ist das kleinste Hochgebirge der Welt und liegt in der Slowakei. Sie können dort zum Bergsee wandern. Die perfekte Reisezeit ist von Juni bis Oktober. Die Museumliebhaber können zum Louvre nach Paris. Jeder von uns hat davon schon gehört. Es ist das größte Museum der Welt. Sie können da das Gemälde der Mona Lisa sehen. Der Louvre hat eine große Abteilung für ägyptische Altertümer. Es kostet 22 Euro. Für alle, die unter 26 sind und aus der EU kommen, bekommen es sogar kostenlos. Die kreativen Mäuse können in Prag deren eigene Schokolade gießen, in Berlin Kerzenform oder in Krakau töpfern. Diese Aktivitäten können sie auch in anderen Ländern machen. 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

0: Wie kann man in Europa reisen? Wer innerhalb Europa verreisen möchte, hat verschiedene Möglichkeiten. Welche am besten ist, hängt vom Reiseziel, dem Budget und den eigenen Wünschen ab. Das Flugzeug ist die schnellste Möglichkeit und eignet sich besonders für weit entfernte Länder, wie zum Beispiel Spanien oder Portugal. Allerdings können Flüge teuer sein und sie sind weniger umweltfreundlich. Das Auto ist vor allem für Familien und Haustieren praktisch, da man flexibel ist und viel Gepäck mitnehmen kann. Allerdings können Staus und Spritkosten die Reise etwas erschweren. Der Zug ist bequem und umweltfreundlich. Der Fernbus ist meist die günstigste Möglichkeit, braucht aber oft auch am längsten. Eine Kreuzfahrt ist besonders für viele Menschen geeignet, die mehrere Länder auf einer Reise entdecken wollen. An Bord gibt es viele Freizeitangebote. Sie sind oft teurer als andere Reisearten, da sie oft vielfältiger sind. Jede Reisemöglichkeit hat Vor- und Nachteile. Die beste Wahl hängt vom Reiseziel und den eigenen Wünschen ab.
1: Hoffentlich haben Sie jetzt einen Plan, wo Sie dieses Jahr Urlaub machen. Wir wünschen Ihnen viel Spaß auf Ihrer nächsten Reise und vielen Dank fürs Zuhören.
0: Da unsere Zeit begrenzt ist, nähern wir uns nun dem Ende. Wir hoffen, die Beiträge zum Thema Europa haben Ihnen gefallen. Wir bedanken uns bei der 8. Klasse der 100-Wasser-Gesamtschule in Rostock.
2: Sie haben den Beitrag freiwillig an Ihrem Europatag absolviert. An dieser Stelle bedanken wir uns fürs Zuhören. Vielleicht bis zum nächsten Mal beim Loro-Radio. Eure 8. Klasse.
0: Tschüss. Tschüss.
3: Kann ich meinen Onkel grüßen?
4: Nein.
3: Schade.
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3: Hallo.
4: Wir sind heute im Studio. Wir sind richtig, richtig viel da.
3: Ja, heute sind ganz viele.
4: Wir fangen mal mit dem Alphabet an. Anja ist A wie Anja. Wer kommt danach?
3: Wer kommt danach?
4: Mira.
2: Käthe.
4: Dann kommt Mira, so weil Mira noch nicht nachher vielleicht doch noch irgendwo kommt.
3: Ja, keine Ahnung, vielleicht hat sie es verpeilt. Ich weiß es nicht.
5: Dann kommt vermutlich ich, der Raphael.
3: Ja, und dann würde ich kommen mit Ziad.
4: Ja, genau, genau. Und Raphael ist mit René heute Co. noch dabei. Die gucken heute mal ein bisschen uns über die Schulter, wie und was wir hier machen. Ja. Worum geht's heute, Ziad? Wer hat eigentlich das Thema ausgesucht?
3: Ah ja, Käthe, was hast du?
4: Käthe hat das.
3: Ja, genau. Ja.
2: Also das Thema sind Hobbys. Und ich habe da heute Reiten und Touren.
3: Ja, und ich bin natürlich hobbylos. Nein, aber also ich habe keine Hobbys, deswegen kann ich da nein. Ja, ich habe ein paar Hobbys. Ich spiele auch Klavier, zwar nicht im Unterricht, aber ich möchte wieder anfangen mit Unterricht, ja. Ich war im Chor, ich melde mich da jetzt ab. Und ja, ich mache noch Projekt wegen Jugendforscht. Mache ich jetzt übrigens mit. Also, ich mache da noch nicht hundertprozentig mit, aber wir wollen da mitmachen. Wir haben ein Projekt. Darüber kann ich später noch mehr erzählen. Es geht um ein Boot.
4: Okay. Machen wir vom Alter her weiter?
5: Hobbys, oh. Also, ich würde sagen, ein Hobby, dem gehen wir hier alle gerade so ein bisschen nach. Radio machen.
3: Ja, das ist natürlich auch ein Hobby von mir.
4: Jetzt musst du was sagen, René.
6: Ja, das war jetzt natürlich wieder mal der Vorführeffekt. Ne? Was soll man immer machen, wenn man auf Sendung ist? Was muss stumm geschaltet sein?
5: Na, alle technischen Geräte.
6: Genau. Und mein Handy war tatsächlich wieder mal nicht auf lautlos gestellt. Böser Fehler.
3: Finde ich wieder richtig frech. Auf ganz dünnem Eis bewegen. Das kann ich nicht leiden.
4: Hat schon jemand Lesen gesagt? Als Hobby?
3: Ist nicht mein Hobby.
4: Ist nicht dein Hobby? Nicht so? Auch nicht so.
3: Miras, aber die kommt ja nicht. So. Also sie sollte kommen.
4: Ja, also wir drücken noch die Daumen, dass Mira das noch schafft heute.
3: Ja, ja. Auf jeden Fall. Genau. Vielleicht haben auch einige das Hobby Tanzen.
4: Stimmt.
3: Mia macht ja Cheerleading, aber das ist kein Tanzen. Sie hat mir darüber ganz viel erzählt. Ich muss mir immer das anhören. Kann ich auch ein bisschen was erklären, auf jeden Fall. Ich muss sogar Stunts mitmachen, also.
4: So, und um das vielleicht gleich mal abzuwirtschaften, gestern war es Fußball und
3: ja,
4: man
3: Norwegen hat
4: irgendwo
3: leider
4: gesehen,
3: verloren.
4: Dass sie hat geguckt hat.
3: Ja, ich habe geguckt, deswegen bin ich auch müde. Ich habe 6 Stunden geschlafen. Reicht für manche, nicht für mich. Ja, Norwegen hat verloren. Auch wenn ich sagen muss, dass der Schiedsrichter ein bisschen pingerlich war und mehr für England war. Und sogar eine Situation. Also das einzige, also 2 Tore haben England geschossen, einmal in der Verlängerung. Und das in der normalen Zeit. Das Tor, was England geschossen hat, also eigentlich haben sie 3. Das eine war offside, komplett, also offensichtlich. Und dann das erste Tor, was sie geschossen hat, was zum 1-1 geführt hat, das dürfte eigentlich gar nicht zählen. Aber hat es.
4: Und wer hat jetzt besser gespielt? Wer hätte gewinnen müssen?
3: Ja, auf jeden Fall Norwegen natürlich. Sie haben in der zweiten Halbzeit auf jeden Fall auch deutlich besser gespielt. Haben, glaube ich, sogar auch ein Tor geschossen. Wurde aber aberkannt, weil Haaland, wie soll ich das erklären? Also ein Verteidiger von Norwegen, nein, von England, ist so auf Haaland gegangen. Es war Ecke und er hat den so ein bisschen nach hinten gebuscht. Dann hat Haaland ihn so ein bisschen geschubst. Der ist dann direkt runtergefallen. Der ein bisschen geschauspielert. Ein bisschen viel. Und dann kam das Tor und der Schiedsrichter hat dann entschieden, dass das ein Foul war. Und, warte. Einmal, da hat England Norwegen gefoult und wollte dafür einen Elfmeter.

0: Ich wäre für Schweiz, aber Schweiz ist ja auch raus. Also ich würde auf jeden Fall nicht für Argentinien sein, aber auch nicht für England.
1: Mhm,
0: also,
1: warum jetzt nicht für Argentinien und nicht für England?
0: Na, Argentinien ist manchmal ein bisschen aggressiv beim Spielen und England, ja, auch nicht so.
2: Ich bin für Frankreich.
1: Du bist für Frankreich.
0: Ja, ich glaube, Frankreich wäre auch meine nächste Wahl.
1: Ja. Raphael, für wen bist du?
3: Ich bin für die Schiedsrichter, die dritte unparteiische Partei, die man immer nennen kann.
4: Ich bin da raus.
1: Du bist da raus, ich bin auch raus.
2: Dann würde ich.
1: Ich habe nicht mal mitgekriegt, wie die Bundesrepublik Deutschland rausgeflogen ist, erst am Nachmittag, als die Kollegen bei mir im Zimmer standen und irgendwas davon so skriptisch erzählten. Da habe ich gedacht, oh, okay, hat jemand gespielt? Okay, sie sind raus, okay, gut, ja. Also es geht ganz weit.
2: Ich habe eine Idee, ich habe jetzt so ein Lied mitgebracht, das heißt Let's Dance. Passt ja auch irgendwie zum Thema Hobby, deswegen habe ich das Tanzen auch angesprochen. Also lass uns mal das Hobby-Tanzen doch einfach mal nachgehen.

0: Okay. Ja, sollte jetzt auch sein. Auf jeden Fall. Es ist jetzt 10 und 9 und wir haben das Thema Hobby und ihr habt die Radio Lore Sonntagskekse auf 90.2 an. Und wir fangen mit Reiten an. Das hat uns Käthe mitgebracht. Erzähl uns mal ein bisschen was darüber.
1: Okay, also zuerst kommt mal ein Fakt oder auch ein bisschen eine Frage. Also, was ist der Unterschied zwischen einem Pferd und einem Pony? Wisst ihr das?
2: Klar, eins ist größer.
0: Ja, natürlich, ganz einfach.
1: Ja, also es ist schon fast richtig. Also, ein Pferd beginnt ab der Größe mit 1,48 Meter und ein Pony ist alles darunter von der Größe.

0: her. Also, ja, es gibt auch noch andere Unterschiede. Der Charakter vom Pony ist auch ein bisschen sturer als bei Pferden. Aber das ist jetzt eigentlich der große Unterschied.
1: Kann ein Pony jemals zum Pferd werden?
0: Ja, es könnte. Also manchmal, bei manchen Rassen ist es so, Pferde sind bis zu ihrem dritten Lebensjahr, sagen wir, 1,47. Und dann wachsen die natürlich auch ein bisschen. Dann ist es irgendwann mal 1,48. Also kann auch sein, dass es dann wechselt.
1: Okay, aber was ist überhaupt Reiten?
0: Also Reiten ist ein Sport mit Pferden, wo man auf dem Pferd sitzt und in drei verschiedenen Gangarten rumreitet.
1: Ja.
0: Okay, also, jetzt kommt mal ein Quiz. Es ist etwas schwierig, die Quiz, aber ich habe jetzt nichts anderes gefunden.
1: Oh ja, welche Teams machen wir?
2: Wir machen jetzt Teams.
1: Wir machen jetzt Teams.
2: Zwei Teams.
1: Ja. Sia, du darfst wählen. Wer ist in deiner Mannschaft?
2: Dann will ich dich.
1: Gut, okay. Gut, dann machen wir hier ein Kreuzquiz.
0: Okay, also, wie nennt man beim Springreiten eine fehlerfreie Runde? A, freier Ritt, B, Nullrunde oder C, Siegerritt? Was glaubt ihr?
2: Ich würde sagen, freier Ritt, oder?
3: Nullrunde.
0: Richtig, Nullrunde ist richtig. Weil es gibt beim Springreiten gibt es Punktzahlen oder
2: Für falsche Sachen, oder?
0: ja, also zum Beispiel, wenn jetzt ein beim Springreiten der Stange fällt, sind das 4 Fehlerpunkte. Und das wird dann von der von der Note halt abgezogen. Zum Beispiel, man hat eine 8,5. Wenn der 0,5 abgezogen, dann hat man nur noch 8,0.
1: Hast du das gewusst drin oder geraten?
3: Ich bin schon etwas älter, ich weiß sowas. Das gibt es ja schon seit einigen, sag mal, Jahrzehnten im Fernsehen. Und ich glaube, als Kind habe ich sowas gelegentlich mal geguckt. Das prägt sich ein.
1: Nächste Frage.
0: Okay. Das ist zum Thema Voltigieren. Also es gehört auch zum Reiten dazu. Und zwar, was ist Voltigieren eigentlich? A, auf dem Pferd tanzen, B, im Kreis reiten oder C, Turn und Akrobatik auf dem Pferd?
1: Also so vom Zuschauen hätte ich jetzt gesagt, es ist C. Raphael, was sagst du?
3: Kann ich Antwort B nochmal hören?
0: B ist im Kreis reiten.
3: Okay.
2: Ich hätte auch C gesagt, also.
1: Okay, wir sind uns schon mal einig. Siad und ich sind uns schon mal einig. Die R-Gruppe, was sagt die R-Gruppe? Raphael, René.
4: Gab es nicht auch irgendwie sowas? Kunstreiten, was auch hauptsächlich im Kreis war? Das ist eine gute Frage.
3: Also ich würde sagen A.
4: Ah,
3: Obwohl ich
4: was
3: vielleicht eher
4: Antwort
3: gesagt
4: A?
3: hätte, mit dem Pferd tanzen, aber weil das Pferd ja die Bewegungen macht. Aber
0: Ja.
3: ich würde dann mal A sagen.
2: Wir sagen
0: Also,
2: C.
0: das ist nicht ganz richtig. Es ist C.
1: Jo!
2: Eins, eins.
0: Also, es ist auch so ein bisschen wie Reiten, bloß man macht halt sehr viel Akrobatik, zum Beispiel einen Handstand oder eine Vorwärtsrolle macht man auf dem Pferd. Also, da gibt es ganz viel Verschiedenes und da macht man da eine Kür und da gibt es auch ganz viele Meisterschaften.
1: Super, es steht 1:1. Wie viele Fragen haben wir?
0: Wir haben noch 2 Fragen zum Reiten. Okay, also. Wie viele verschiedene Hauptdisziplinen gibt es? A 5, B 7 oder C 6? Was glaubt ihr?
1: Kriegen wir die alle zusammen? Welche Hauptdisziplin? Was ist
2: Ich
1: eine
2: sage
1: Hauptdisziplin
2: 6.
1: dabei?
3: Das ist die Frage.
1: Sag mal bitte eine Hauptdisziplin, Käthe.
0: Springreiten.
1: Springen ist eine. Springen, dann, was gibt es noch? Was kann man noch machen mit dem Pferd?
2: Laufen. Nein, reiten halt. Oder keine.
1: Schreiten oder
2: Schreit.
1: galoppieren? Galopp.
2: Galoppieren.
3: Das ist ja nur eine Gangart, das ist ja jetzt keine Disziplin in dem Sinne. Das ist ja nur, wie schnell das Pferd ist.
2: Dann halt einfach so normal reiten halt einfach.
1: Mhm.
2: Dann kann man dieses, Mann, wo wir C richtig hatten. Ich habe den Namen vergessen, wie das ist.
0: Voltigieren.
2: Ja, ich glaube, das ist auch was.
1: Ja.
0: Also, was glaubt ihr? 5?
1: 6 oder 7? 5, 7 oder 6? 6, 5, 6,
4: Also, ich
1: 7.
4: bin für 7.
2: Ich sage 6.
3: Mein Kompagnon hat schon gewählt. Ich muss jetzt zustimmen.
1: Na, ihr könnt auch noch die goldene Mitte, den Durchschnitt bilden, wenn du sagst nur 5.
3: Also ich würde tatsächlich eher auf 6 tippen, ja.
2: Ja, dann was würdest du sagen?
1: Na, nicht 7.
2: Also, dann gehst du mit mir. Das heißt, ihr seid euch unheimlich. Also, wenn ihr...
1: Ihr sagt 5,5?
2: Ja, die kriegen 0,5 Punkte dann. Kriegt euch nur einen halben. Los.
0: Also, die Antwort ist 7. Es gibt sehr viele. Also, es gibt einmal Dressurreiten, Springreiten, Vielseitigkeitsreiten. Das ist auch so wie Springreiten, bloß in der Natur über Baumstämme. Dann gibt es Westernreiten, wie man im Wilden Westen geritten ist und Indianer und so. Dann gibt es Distanzreiten. Das ist, man muss dann auf längere Strecken lange durchhalten. Also es ist wie Ausdauerlauf. Dann gibt es den Fahrsport. Das ist mit Kutschen durch Kegel fahren und einfach ein Parcours machen. Und dann gibt es noch Voltigieren.
2: Also guck mal, da war ich hier richtig. Also wenigstens etwas. Da habt ihr einen halben Punkt. Letzte Frage.
0: Ja, letzte Frage.
1: Nächste Frage oder Mucke?
3: Ich wollte noch kurz sagen, es ist spannend, wie die Bezeichnungen so sind. Du sagtest Vielseitigkeit.
0: Ja.
3: Ich kenne das von früher noch, da hieß es Military. Okay, deshalb, okay, gut, ja.
0: Okay, also wir haben noch eine Frage und dann würde ich eine Musik abspielen.
1: Ja.
0: Auf jeden Fall geht es jetzt um die Olympischen Spiele. Seit wann gibt es Reiten bei den Olympischen Spielen? A. 1912. B. 1930 oder C. 2001?
2: Also 1912 auf jeden Fall nicht. Ich glaube, da haben die Olympischen Spiele gerade erst angefangen oder so, keine Ahnung. Seit wann gibt es überhaupt die Olympischen Spiele?
1: Ich würde sagen 1890 oder sowas.
3: Die der Neuzeit gibt es auch seit den 1890er, würde ich auch denken, ja. Also
1: aber gucken wir nochmal nach gleich.
2: Also
1: gucken wir nochmal gleich nach. So, Raphael und René haben sich schon insgeheim abgestimmt, was ja, sie so nehmen 19 wollen.
3: Ja, also wir würden auf 1912 tippen, allein schon deshalb, weil zu der Zeit ja noch der Kampf zwischen Auto und Pferd als wichtigste Transportmittel war und das Pferd traditionell, gerade bei den Leuten, die das auch veranstaltet haben, also sag ich mal so naja, Adelpolitiker, also die Höhergestellten, durchaus noch hoch im Kurs war. Ich glaube, die haben sich sehr schnell und hingestellt und gesagt, ohne Pferd geht hier gar nichts bei den Olympischen Spielen.
1: So hört sich gut an, glaube ich aber nicht. Also ich glaube, die Begründung
2: aber hört 2001 sich jetzt einfach zu gut an. Viel zu spät. Dieser Sprung nervt mich. Aber irgendwie könnte es auch 2001 sein. Aber ich glaube, Reiten ist ja eine sehr alte Sportart. Das gibt es sehr lange.
1: Fall, ja.
2: Ich sage 1930.
1: Du sagst 1930.
2: Und dann gibt es so einen kleinen Abbruch vom Reiten vielleicht.
1: Ja.
2: Während des Weltkriegs. Da gibt es ja keine Olympischen Spiele.
1: Ja. Früher hat man ja auch keinen Sport gemacht. Also Sport war ja eigentlich sowas, was Außergewöhnliches. Und deswegen hätte ich jetzt gesagt, wollten die reiten? Reiten. Aber das ist kein Sport, so vielleicht wie Schach übersetzt.
2: Ah, also könnte doch auch 2001 sein. Dann gehen wir auf 2001.
1: Nehmen wir 2001?
2: Ja.
1: Wir nehmen 2001.
0: Das ist nicht richtig. Es ist 1912. Es gibt es wirklich schon sehr, sehr lange. Ich war auch sehr erstaunt. Aber geht schon lange.
1: Mhm. Hast du auch die Begründung von René nachvollziehbar finden können? Oder meinst du, dass es vielleicht noch irgendwie anders war?
0: Ja, ich kann mir das vorstellen. Aber ich habe mich jetzt darüber jetzt auch nicht so viel informiert.
3: Genau.
0: Ja, weil bei den Olympischen Spielen bin ich raus. Ich wusste halt keine Fragen mehr.
2: Also die letzten Olympischen Spiele, Sommer auf jeden Fall, waren in Paris. Da spricht man das ist in Frankreich, da spricht man Französisch und deswegen hören wir jetzt auch einfach mal ein Lied auf Französisch. Das passt ja irgendwie jetzt. Wieso finde ich immer einen guten Anschluss?
1: Gott,
2: das ist die nächste Frage.

0: Nun, denn es ist 10.22 Uhr und wir haben das Thema Hobbys und sind uns jetzt irgendwie in die Olympischen Spiele reingeraten. Und wir haben uns gefragt, seit wann gibt es die Olympischen Spiele? Also die offiziellen Olympischen Spiele wurden in der Neuzeit am 6. April 1996 in Athen ausgetragen. Aber es gab schon vor Christus so Art Olympische Spiele bei den Griechen. Die heißt ja nicht umsonst Olympische Spiele, weil die im Olymp stattgefunden haben. Also göttlich sind.
1: Ihr habt schon Geschichte in der Schule, ne?
0: Nee.
1: Nein.
0: Ich habe keine Geschichte. Manche haben schon in meiner Klasse Weltkunde, aber wir machen da Geschichte und Geografie zusammen.
1: Ja. Und Sozialkunde. Vor Christus. Erklär das mal den Hörer und Hörerinnen.
0: Ja, vor Christus heißt, Christus ist null geboren. Da, ab dann gibt es eine Zeitrechnung. Wir sind jetzt in 2026. Das heißt, vor 2026 Jahren ist Christus gestorben oder geboren?
2: Geboren, glaube ich.
0: Geboren, genau. Und da alles dahinter ist alles vor der Zeitrechnung. Das heißt, vor Christus. Also 776 Jahre vor Christus ist 776 Jahre vor Christus. Also, ich hoffe, man versteht das jetzt.
1: Ja, und das ist ja die christliche Religion, rechnen eigentlich alle Menschen so, auf der ganzen Welt?
0: Ich weiß es sogar nicht, aber man rechnet eigentlich hauptsächlich in dieser Form.
1: Ja, das weiß René bestimmt.
3: Was weiß ich?
1: Vor und nach Christus, das ist ja die christliche Religion.
3: Ja, genau.
1: Und das wird auf der ganzen Welt so gerechnet, korrekt?
3: Das wird tatsächlich auf der ganzen Welt so gerechnet, richtig.
1: Obwohl wir noch andere Religionen haben und die vielleicht nicht unbedingt was mit Christus am Hut haben.
3: Ja, natürlich kannst du, es ist so, dass in den arabischen Staaten sie noch ihre Rechnung nach ihrer Religion haben, aber dadurch, dass wir Europäer ja über die Jahrhunderte überall unsere Kolonien hatten, haben wir das natürlich, sagen wir mal, auf 80-90% irgendwo der Welt verteilt. Insofern, und selbst wenn man nebenbei noch eine andere hat, es ist ja eine Form von internationaler Standard, sodass sich alle auch dran halten irgendwo.
0: Ja, also alle rechnen damit, aber einige, also alle machen das, aber einige haben noch eine extra dazu, also eine zweite Rechnung der Zeit.
1: So wie zum Beispiel Silvester und das neue Jahr nicht überall gleich ist.
0: Ja.
1: Gut, okay.
0: Dann fangen wir jetzt erstmal wieder mit den Hobbys an, also davon sind wir jetzt ein bisschen abgekommen. Also, ich habe ja auch ein Hobby, ich mache das jetzt nicht seit Ewigkeiten, aber ich bin durch diesem Hobby auch durch meinem Hobby Radio gekommen. Also wir sind ja öfters bei Jugendforsch gewesen, war da jetzt zweimal und ich hatte die Idee mit Mira da einfach mal so mitzumachen. Und dann haben wir uns so ein Projekt ausgedacht, sind zu Mikromint gefahren und jetzt machen wir das seit so 2-3 Monaten. Und das ist jetzt ein Hobby, über die Ferien machen wir, glaube ich, nicht, aber wir bauen ein Boot und jetzt könnt ihr euch zu diesem Boot Fragen stellen. Also
1: Frage Nummer 1, Raphael.
4: Was ist die Aufgabe dieses Bootes?
0: Dieses Boot soll autonom fahren. Wir haben uns die Frage gestellt, kriegen wir eine bessere Fähre hin? Also wir stellen uns vor, das Boot muss zum Beispiel 500 Meter Strecke fahren, ungefähr so wie die Fähre in Rostock. Wir wollten eine bessere Fähre machen. Dieses Boot soll dann autonom fahren und mit Solarstrom laufen. Außerdem ein gutes Modell haben, damit es nicht ausfällt. Also die Fähre dann nicht ausfallen würde.
1: Ja, das für wie viele Personen, denkt ihr?
0: Das ist jetzt
1: der Prototyp.
0: Wir sind ja noch bei dem Modell. Wir entwerfen nur das Modell und machen nicht das Große. Also da muss man gucken, wie groß man das bauen möchte. Also die aktuelle Fähre hat 80 Personen.
1: Käthe, weißt du, was Jugendforscht ist?
2: Nein.
0: Ja, das müssen wir auch natürlich noch erklären. Jugendforscht ist ein Wettbewerb, der sogar, glaube ich, deutschlandweit läuft und in jedem Bundesland, wenn ich richtig bin, gibt es so einen Jugendforsch-Wettbewerb und da forscht halt die Jugend, wer hätte es gedacht, an Projekten und das alles in den MINT-Fächern, also Physik, Chemie, Informatik, Mathematik und die Leute, die dann im Bundesland gewinnen, kommen dann in den Land, also in den bundesweiten, also im Landeswettbewerb gewinnen, kommen in den bundesweiten Wettbewerb.
1: Und die Idee dahinter ist, junge Leute sollen sich beschäftigen, genau, mit Naturwissenschaften, mit Innovationen, mit neuen Gedanken. Ja. Und wenn man jetzt mal auf die Loro-Homepage guckt, da sind ja auch so ein bisschen Nachrichten. Da steht, mal gucken, ob ich das im Nachrichtensprech hinkriege, 2. Platz bei Jugendforscht. Ja, zwei genau. 17-jährige Schüler aus Rostock haben beim Bundeswettbewerb Jugendforscht mit einem selbstentwickelten Flugzeug den 2. Platz in der Kategorie Technik erreicht. Das Besondere: Das Flugzeug kann nicht nur wie ein klassisches Flugzeug fliegen, sondern auch senkrecht starten und landen. Es soll künftig kleine, wichtige Güter wie Medikamente oder Blutkonserven schnell in schwer erreichbaren Regionen transportieren.
0: Das hat mir meine Mutter sogar auch gesagt. Also, dass die gewonnen haben. Die so, oh mein Gott, die haben gewonnen.
1: Kannst du dich noch dran erinnern? Wir waren ja in der Stadthalle bei Jugendforsch dieses Jahr, dass du die gesehen hast.
0: Ich habe sie gesehen, aber nicht interviewt. Das warst du. Mit ein paar anderen.
1: Ja. Tolles Hobby, finde ich gut.
0: Ja.
1: Wenn du Fragen hast.
0: Und die
1: hast,
0: soll kostenlos sein, die Fähre. Und wir waren als Snackautomatin, damit wir Geld verdienen.
1: Sehr schön, sehr schön. Und unterstützt werdet ihr von?
0: Mikromint. Oh. Peter Schmiedemann.
1: Ah.
0: Ich hoffe, es ist jetzt okay, dass ich seinen Namen sage.
1: Genau. Ja, den könntest du schön von uns grüßen.
0: Ja, mache ich. Schöne Grüße.
1: Okay, weiter mit Mucke, oder?
0: Ja.
1: Was wollen wir spielen?
0: Wir bleiben in Frankreich.
1: Wir bleiben in Frankreich?
0: Aber diesmal wirklich Frankreich.
1: Welches Jahr?
0: 21. Aber das kennen viele, dieses Lied, das ist schön.
1: 2021, nicht 1921.
0: Ja, ja, das ist schön, dieses Lied, heißt Voilà und kommt aus Frankreich, von einer französischen Person gesungen, laut meiner Information.

0: Okay. So, wir haben 10.35 Uhr, habt Radio Loro an mit dem Thema Hobbys. Und ich habe nach dem beliebtesten Hobby der Welt gesucht und habe ein Bild gefunden, wo steht die beliebtesten Hobbys der Deutschen. Ihr habt das jetzt alles schon wahrscheinlich gesehen. Platz 1. Überrascht es euch, dass Fernsehen, Filme oder Serien schauen das ist? Also Filme gucken.
1: Ich würde da tatsächlich immer zurückfragen, von welcher Altersklasse wir sprechen.
0: Also hier steht die beliebtesten Hobbys der Deutschen.
2: Vielleicht meinen die ja Erwachsene, alles Mögliche.
0: Ja, wahrscheinlich alle Altersklassen.
1: Könntet ihr euch vorstellen, dass es bei Jugendlichen anders ist? Also bei Kindern ist es definitiv anders.
2: Ja.
1: Kinder bis 10 Jahre, was ist da das beliebteste Hobby?
2: Fußball.
0: Glaub auch. Im Hort sein. Spielen. Mit Lego.
2: Lego ist auch ein beliebtes Hobby.
1: Zeichnen.
0: Musik mal. Hören.
1: Musik hören? Bis 10 Jahre.
0: Ist das überhaupt ein Hobby?
1: Ja.
0: Einfach so hinzusetzen und Musik zu hören. Also wenn, dann Musik machen. Sport treiben. Darunter verstehen die meisten Fußball, Basketball, Hockey, Volleyball, Tennis.
1: In eurer Altersklasse, was würdet ihr sagen? Was ist da das Beliebteste?
0: Scrollen.
1: Was ist
0: Pamin
1: das?
0: Bekommen.
1: Was ist das?
0: Auf YouTube Shorts gehen und dann Kurzvideos anzusehen.
1: Ja.
0: Ist auf jeden Fall ein sehr beliebtes Hobby, würde ich sagen. Wenn das als Hobby zählt. Wenn schon Fernsehen, Film oder Serien schauen ein Hobby ist, das auch ein Hobby.
1: Raphael, was würdest du sagen bei dir in deiner Altersklasse? Was sind da die beliebtesten Hobbys?
3: Also, ich würde sagen, von allen Leuten, die ich so kenne, kann ich keine so wirklichen gemeinsamen Hobbys wirklich groß identifizieren, weil es einfach alles so divers ist.
1: Das hätte ich jetzt tatsächlich für meine Altersklasse auch gesagt, dass gar nicht mehr so viel über Hobbys gesprochen wird. Dann meistens wird darüber gesprochen, was habe ich im Garten gemacht, wie geht es den Kindern,
0: genau.
1: Was macht ihr am Wochenende, von wegen, was muss ich machen, Haushalt machen, muss ich machen oder
0: also
1: so.
0: Meine
1: so.
0: Mutter spielt immer nur Hobbys selber.
2: Deine Mutter spielt Fußball?
0: Ja. Oh. Also natürlich nicht so Profi oder so, aber sie kann das. Sie konnte das früher auch noch besser. Vielleicht wäre sie vielleicht Profifußballerin geworden. Können wir sie ja mal fragen. Wir können sie ja einladen, Hado. Soll ich sie einladen?
1: Ja, mach das.
0: Dann laden wir sie ein im nächsten Blog nach Musik aus Frankreich. Aber wir reden jetzt erstmal weiter. Ja, sie hat Fußball gespielt. Sie spielt immer noch Fußball, hat ihr Bein verletzt. Erst vor kurzem verstaucht. Wegen Fußball. Alles die Schuld dessen. Aber Fußball ist auch ein bisschen brutal, aber darüber haben wir auch schon ganz genug geredet heute.
1: Über Fußball?
0: Ja, natürlich.
1: Okay, ja. Also für alle, die erst etwas später eingeschaltet haben. Hier sind die Loro Sonntagskicks und am Anfang haben wir so ziemlich mit Fußball begonnen.
0: Ja.
1: Okay, gut. René, bei dir mit den Hobbys, wie würdest du das sagen von der Umfrage her? Kannst du das unterschreiben?
4: Also sagen wir mal so, die Leute reden, zumindest bei mir auf Arbeit, sehr häufig darüber, was sie jetzt gerade irgendwo gesehen haben. Die Streamingdienste sind in, das wird dann auch täglich ausgewertet, werden Empfehlungen gegeben und ähnliches, so ungefähr. Aber ich bin tatsächlich ganz glücklich, dass ich einen Kollegen gefunden habe, mit dem ich mich wieder über Musik austauschen kann.
0: Mhm.
4: Ja, wo wir dann auch gegenseitig so Vorschläge und ähnliches machen. Ne? Aber ansonsten so Hobbys, was so wirklich, wenn man aktiv irgendwas ist, das wird tatsächlich in dem Sinne gar nicht so thematisiert. Das gilt vielleicht eher als selbstverständlich, weil dass jemand beispielsweise im Garten arbeitet, wird nicht als Hobby gesehen, sondern macht man halt, gehört halt dazu und muss nicht extra erwähnt werden.
1: Was sind die nächsten 9 Folgenden auf deiner Liste?
0: Also Sport treiben, FreundInnen treffen, kochen und backen. Mhm. Kann man ja so Hobby haben. Man muss halt kochen, aber man kann leidenschaftlich
1: man muss gar
0: kochen.
1: Nicht kochen. Man kann auch einfach essen gehen.
0: Ja, aber das ist zu teuer, also wir haben so viel
1: auf jeden
0: Geld.
1: Fall. Und man kann auch einfach eine Stulle schmieren.
0: Nee.
1: Scheidet beide für dich aus.
0: Für mich schon.
1: Kochen muss sein.
4: Die Frage ist ja, ob man das gerne macht. Vielleicht ist das die Definition.
0: Genau, darum geht ja. Dann Gaming. Lesen ist in dieser Zeit noch sehr beliebt anscheinend. Musik hören, Reisen. dass Reisen auch ein Hobby ist, ein teures Hobby. Basteln und DIY und Zeit in der Natur verbringen.
4: Was ist denn DIY?
2: Das heißt do it yourself.
4: Das, ja, genau. Was steckt dahinter?
0: Basteln.
2: Ja.
4: Basteln, Handwerker, genau.
0: Richtig. Basteln und DIY.
4: Es könnte eventuell sein, dass einige Hörer das ja noch nicht wissen.
0: Nicht alle wissen sowas. Ich habe das früher mal geguckt, so DIY-Videos mit von Spiel mit mir oder so, keine Ahnung.
4: Wie sieht es aus mit Brettspielen? Spielt ihr sowas? Seht ihr das?
0: Gesellschaftsspiele.
4: Ja, sowas zum Beispiel.
2: Ja, also ich spiele es manchmal, aber jetzt nicht so oft, dass ich das Hobby nennen kann.
1: Welches denn? Zum Beispiel?
2: Ich spiele auf Monopoly oder Mensch, ärgere dich nicht.
0: Und Uno.
2: Ja, Uno.
0: Mau Mau.
1: Bei dir, Sion? Spielst du gerne Spiele? Du bist ja ehrgeizig, ne? Spielst du Spiele?
0: Ja.
1: Ja, was denn?
0: Ich kann pokern. Nicht fragen, wieso.
1: Du kannst pokern?
0: Ja, dann spiele ich auch Monopoly. Ich gewinne immer natürlich, weil ich der Beste bin. Uno kenne ich. Mau Mau spiele ich eigentlich nicht so oft. Also Mau Mau ist irgendwie wie Uno, deswegen. Da bleibe ich lieber bei Uno. Das ist eigentlich die hauptsächliche Spiele. Ich spiele manchmal ganz selten Siedler von Catan oder Risiko.
2: Ich spiele auch ganz oft mit meiner Mutter Knack. Ich ziehe sie immer ab und ich habe letztens mit meinem Opa gespielt und der ist einmal richtig ausgerastet.
0: Was ist überhaupt Knack?
2: Knack ist so, man hat halt drei Karten auf der Hand und es muss halt eine Dame, ein Ass oder Dame, Bube, König, ein Ass und eine 10 sein, dann hast du einen Knack. Oder du kannst auch einen Superknack haben mit drei Asses. Also ich kann es schwer erklären. Es ist ein bisschen so ähnlich wie Mau Mau, aber ich kann es nicht so gut erklären.
1: Es hat noch einen anderen Namen, ne? René, weißt du das? Spielt 21 oder so ähnlich. Ja, ich glaube, das hat noch einen anderen Namen, einen altertümlichen Namen. Weil man das ja auch mit den alten Karten spielen kann, womit man auch Mau Mau spielt, die es schon ewig gibt. Und das knackt jetzt. Das ist
4: 17 und 4 oder was?
1: Ja, sowas in der Art. Sowas in der Art. Wir kriegen das raus. Wir schaffen noch einen Serviceblock.
0: Ja, wird ja langsam wieder Zeit. Also Musik aus Frankreich, das ist ja so mein Hobby. Hab ich nicht recht. Ich würde sagen, wir hören jetzt einfach mal wieder was von Frankreich im Jahr 2023 beim ESC mitgemacht. Es heißt Évidemment und ist eigentlich ein sehr schönes Lied.

0: Nun denn, Anja macht jetzt einen kleinen Abstecher irgendwo. Das heißt, wir müssen jetzt kurz ohne sie auskommen. Aber wir haben immer noch Radio Loro an. Es ist 10.46 Uhr. Wir hatten gerade Et évidemment gehört. Ein französisches Lied. Warte, ich gucke mal kurz. Also können Sie bitte kurz warten. Das ist von La Sarah. Ja, ich habe noch kein Französisch, werde ich auf jeden Fall nächstes Jahr wählen. Aber ist nicht vielleicht auch Sprachenlernen ein Hobby?
1: Ja, kann ich mir gut vorstellen. Zum Beispiel mit Duolingo, aber...
0: Ja, da habe ich auch eine hohe Streak in Duolingo. Warte, ich gucke mal kurz auf meinem Handy. 673 Tage.
1: Hast du welche Sprache gelernt?
0: Norwegisch natürlich.
1: Welche?
0: Ah, guck mal. Mira hat gesagt, also Mira hat mir geschrieben gerade, dass sie gesagt hat, dass sie nicht kommen wird. Sehe ich leider nicht im Chat. Gut. Also sie hat mir gesagt, dass sie irgendwo gesagt hat, dass sie nicht kommen kann.
2: Alles klar.
0: Aber ich kann das nicht lesen.
2: Ja.
0: Gut, Schule hat sie das auch nicht gemacht.
2: Okay.
0: Ja, dann ist das halt so.
2: Dann ist das halt so. Genau.
0: Können wir leider nicht über Cheerleading erfahren.
2: Ja. Aber jetzt übers Turnen.
1: Ja. Es ist auch ein bisschen so ähnlich wie Cheerleading. Und wir haben, also ich habe Fragen aus dem fortgeschrittenen und olympischen Turnen genommen. Und ich würde sagen, jetzt kommt das erste Quiz. Von wo, glaubt ihr, kommt das organisierte Turnen? A, aus den USA, B, aus Russland oder C, aus Deutschland?
0: Wieder gleiche Teams, oder?
1: Ja.
0: Okay. Deutschland ist ja immer der so gerne organisieren will, oder?
1: Mhm.
0: Was waren die zwei davor?
1: USA und Russland.
0: Aber USA ist auch groß und Russland auch.
2: Die sind so groß. Russland ist auch so groß.
0: Aber Deutschland will alles immer organisieren mit den Normen. Also die IN ISO 63. Dass Sandstein nur 3 mm groß sein darf. Sonst ist das kein Sandstein mehr, sondern feiner Sand. Die haben wirklich Sand genormt.
2: Ja, das ist sehr gut. Sehr gut. Gibt es hier aber auch auf dem Platz. Das ist auch...
0: Ja.
2: Überall zu sehen ist, genau. Ich wäre tatsächlich für Russland, weil die russischen Turnerinnen sehr gut sind.
0: Dann gehe ich mit.
2: Was sagt ihr?
3: Ich wäre für Deutschland. Nicht, weil wir alles organisieren, sondern weil wir auch letzten Endes genau wie Russland eine entsprechende Geschichte haben. Es gibt sogar noch den guten alten Turnvater Jan, der früher die großen Vereine gegründet hat. Also daher würde ich auf Deutschland tippen.
4: Dadurch, dass wir ein Team raten, würde ich mich dem mal anschließen.
1: Also Deutschland ist tatsächlich auch richtig.
0: Habe ich so gesagt.
2: Ja, hast du gesagt. Also, hast du gut gesagt.
1: Ich konnte es auch nicht glauben. Ich dachte auch erst USA, aber es ist tatsächlich Deutschland.
2: Mhm.
1: Okay, jetzt kommt das nächste Quiz. Seit wann gibt es Turnen bei den Olympischen Spielen? A. 1854, B. 1867 oder C. 1869.
0: Das war das Erste.
2: Aber am 18. können wir jetzt nicht sein, wenn die 1896 erst angefangen haben. Also wir sagen nochmal was mit 19. Sag mal nochmal mit 19.
1: Ach so, bei mir stand 1800.
2: Ist 19. Sag mal nochmal die 19er Zahlen.
1: Wir haben
0: sag mal nochmal alles.
2: Statt 18 nimmt man jetzt 19.
1: Okay, dann 1954,
2: ja.
1: 1967 oder 1969.
0: Wieso nicht 1800?
2: Weil die erst 1896 angefangen haben mit den Olympischen Spielen. Das heißt, davor kann auch nichts gewesen sein.
1: Da muss das ein Fehler sein.
2: Kann erst danach gewesen sein.
0: Stimmt.
2: Stimmt. Okay. Gut, wir haben es. Wer sagt zuerst?
0: Ich sag 1967.
2: Okay.
3: Tatsächlich schwierig, weil die Jahreszahlen für mich völlig unlogisch sind. Weil es eigentlich schon, wenn man sich überlegt, es gab ja die Spiele 36, wo auch schon letzten Endes ein Turn so ein bisschen groß rausgeholt wurde. Also schwierig.
4: Dürfte ich nochmal die Zahlen erfahren?
1: 1954, 1967 oder 1969?
2: 1954 erscheint mir ein bisschen zu früh. 67 und 69. Aber da müssen wir ja nur wissen, wann die Olympischen Spiele waren. Entweder waren die 67 oder 69. Können nicht in beiden Jahren gewesen sein.
3: Also ich glaube, ich würde auf 1954 tippen, wenn wir uns dafür irgendwas entscheiden müssen.
0: Ja, wir haben jetzt 1967. Was ist es?
1: Also im Internet stand 1869, aber es kann ja nicht sein. Deswegen müssen wir da sonst nochmal nachforschen.
2: Aber vermute mal dann ganz schön.
0: 60 wäre richtig gewesen. Ja,
2: wir machen gleich nochmal einen Serviceblock, da gucken wir das nochmal ganz genau nach.
1: Okay.
2: Mach schon mal die nächste Frage.
1: Okay, also wie hoch glaubt ihr, fliegen Trampolinturner bei den Olympischen Spielen in die Luft? Entweder 3 Meter, 5 Meter oder 9 Meter?
2: Ist schon jemand von uns 3 Meter hochgeflogen beim Trampolinspringen?
0: Im Trampolin?
2: Ja, beim Trampolin. Kannst du Trampolin springen, Siad?
0: Ich kann, also jeder kann Trampolin,
2: nee,
0: aber
2: ich
0: nicht professionell.
2: Nicht,
0: also ich kann auf dem Trampolin springen. Also.
2: Ja, ja. Wie hoch kommst?
0: Weiß ich nicht.
2: Okay. Käthe, wie hoch kommst du im Allgemeinen? Was würdest du schätzen?
1: Also mit den Füßen halben Meter.
2: Mhm.
1: Also ich weiß es nicht.
0: Ich würde sagen 3 Meter. Aber 5 klingt auch realistisch.
1: Du musst dir denken, das ist ein ganz doll federndes. Die machen da ganz
0: viel. 5 Meter.
2: Entsprechend hoch muss die Halle gebaut sein.
1: Ja, also die machen da auch Dreifachsaltos oder Schraube oder so.
2: Ja, das geht ja nicht bei 3 Meter, nee.
0: Dann 5.
2: Raphael, was hast du?
4: Also ich würde sowieso vermuten, dass die ein etwas anderes Trampolin nutzen als wir, wenn wir im Garten oder so springen. Deswegen hätte ich auch gesagt, muss es was Höheres sein, als was wir vermuten jetzt würden.
2: Gehst du auf 11?
0: Nein, 9.
3: Wir müssen schon nach der 3 Frage oder Antwort genau bleiben. Ja, sag an, 5 oder 9, wenn du sagst, 3 ist zu wenig.
4: Ich würde sagen 9.
3: Okay, gut. Er sagt 9, unsere Gruppe.
1: Also 9 ist richtig. Die fliegen tatsächlich sehr, sehr hoch. Aber die machen da ja auch richtig Akrobatik. Und deswegen geht das. Okay, jetzt kommen wir zum letzten Quiz. Und zwar, wie viel Zeit hat ein Turner nach einem Sturz, um seine Übung fortzusetzen? Entweder 30 Sekunden, 60 Sekunden oder 2 Minuten.
2: Man sagt immer aufstehen, Krone wieder rücken und dann weiter turnen, ne?
0: Trotzdem 60, sagen wir mal 30, ein bisschen zu wenig, oder?
2: Ach, können die Zuschauer und Punktrichter 60 Sekunden warten?
0: Dann machen wir 30.
2: Also das andere schließe ich schon aus, das war mir ein bisschen dolle.
1: Mhm. 30 Sekunden sind richtig.
2: Oh, wir haben euch gar nicht gefragt. Raphael und René, die hätten natürlich auch 30 Sekunden gesagt, stimmt's?
3: Ich hätte jetzt mal wissen müssen, wie lange eine Übung als solches überhaupt geht, von der Zeit her, um das einschätzen zu können. Aber ich glaube, 30 hätte ich nicht gesagt.
0: Nee. Okay. Dann würde ich sagen, machen wir weiter mit dem letzten französischen Lied für heute.

0: Nun denn, willkommen zum nächsten Serviceblock hier bei Radio Loro. Es ist 10.58 Uhr. Wir haben hier ein Schild, das steht, das sagt, bitte denkt an eure Sendezeit. Am besten mindestens 3 Minuten vorher abmoderieren und übergeben. Da wir aber erst in einer Stunde eine Sendung haben, ist es nicht so schlimm, wenn wir 1-2 Minütchen überziehen.
1: Ganz genau. Fangen wir an mit Olympia. Wir haben noch eine Frage offen gehabt. Käthe.
2: Ja, also wir hatten ja bei dem Turm mit 1869 war ja falsch, weil erst die Olympia später angefangen hat. Ich weiß jetzt nicht mehr genau das Jahr.
0: 1896.
2: Genau. Genau.
0: Ich war das ein Zahlendreher.
2: Ja, also ich habe auch die Zahlen gedreht. Also Turn ist seit 1896 dabei bei den Olympischen Spielen.
1: Trampolinspringen, ja. René, seit?
3: 2000.
1: Und dann haben wir noch rhythmische Sportgymnastik.
3: Genau, seit 1984.
1: Ja. Okay, gut. Nächster Serviceblock, Siad, das Wetter.
0: Genau, willkommen zum Wetter. Bei mir steht jetzt, warte kurz, heute, ich glaube, wir haben momentan wirklich 26 Grad, heute Tiefstwerte 17 Grad, es bleibt heute schön sonnig. Morgen auch 24 Grad höchstens und 16 Grad. Also in der Mitte des Tages wird es dann halt etwas wärmer und kann etwas Niederschlag geben, aber hauptsächlich sonnig. Am Dienstag 25 Grad Tiefstwerte und 14 Grad, leicht bewölkt, aber hauptsächlich Sonne, also leicht bewölkt Sonne. Mittwoch 26 Grad Tiefstwerte 14, Donnerstag bis Sonntag haben wir Höchstwerte von 28 und Tiefstwerten von 17 Grad.
1: Das heißt, die erste Ferienwoche wird wie?
0: Heiß, also warm, mittel. Aber Freitag bis Sonntag kann es auch regnen, während es am Donnerstag sonnig ist.
1: Okay, okay.
0: Gut. Das war das Wetter.
1: Kurz vor 11, wir grüßen einmal rundum. Auf jeden Fall Mira grüßen wir erstmal.
0: Genau, wir grüßen Herrn Schmiedemann.
1: Herrn Schmiedemann grüßen wir, jawohl. Jugend forscht bei Herrn Schmiedemann. Mira macht sonst auch immer noch mit hier.
0: Sie hat gesagt, sie hat irgendwas uns Bescheid gesagt, hat sie aber nicht. Also
1: es ist hier nicht angekommen. Also Kommunikation geht immer so von A nach B und dazwischen ist was kaputt.
0: So.
1: Gut. Käthe, wen grüßt du heute?
2: Ich grüße meine Eltern und meine Oma und Opa und alle, die zuhören.
0: Alle, die heute noch rausgehen, müssen auf jeden Fall auch noch gegrüßt werden, denn heute ist so ein schönes Wetter. Am Strand ist es mir heute noch ein bisschen zu kalt, würde ich sagen.
1: Ja.
0: Man kann mit den Füßen da rein, wenn man so am Wasser ist. Ja, und ich grüße natürlich noch meine Eltern, meine Schwester, nicht meinen Bruder. Und dann grüße ich noch, Leonardo DiCaprio.
1: Oh, gut, okay.
3: Ich hoffe, er schreibt einen Kommentar nach der Sendung.
0: Ja, das hoffe ich.
1: Ja, ohne Probleme, immer auf unserer Homepage könnt ihr alles niederlassen an Kommentaren, was ihr so zu unserer kommt.
0: Und natürlich die Sendungen nachhören.
1: Und
0: also falls ihr nicht alles gehört habt oder falls ihr die Sendung so toll fandet, dass ihr unsere Sendung nochmal nachhören wollt, hört sie einfach. Und da könnt ihr natürlich auch jederzeit Radio hören, nämlich die Doro Charts in einer Stunde.
1: Genau. Ich würde sagen, den letzten Serviceblick übernimmt Raphael nochmal. Wie geht's heute weiter auf Loro 90,2?
4: Demnächst kommen die Charts und danach noch ein voller Nachmittag mit ganz viel Programm. Doch ich habe noch eine Quizfrage habe ich hier noch für den Serviceblock an die Leute hier. Wie warm ist es im Studio?
0: Oh, das ist jetzt hier, 29 Grad. Sehr heiß hier.
1: Draußen wahrscheinlich anders. Also es ist ein wunderbarer Übergang von drinnen nach draußen.
0: Gott. Ich finde es zu heiß.
1: In diesem Sinne, wir sagen alle Tschüss.
0: Wir sagen Tschüss von dem französischen Blog. Jetzt geht es erstmal weiter mit einem Lied, nämlich Probier's mal mit Gemütlichkeit. Tschüss.
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8: Dachte mir, das ist vielleicht ein Sommerhit. Habe ich aber schon so oft gedacht. Und die Sommer kamen und die Sommer gingen. Und jetzt im Herbst des Lebens nochmal ein Sommerhit, naja. Wir Deutschen sind im Grunde nicht verkehrt, okay. 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

Sonntag, 12. Juli 2026. Ihr hört Loro 90,2 und wie jeden Sonntag um diese Zeit die Loro Charts, eure 23 aus der 23. Mein Name ist Alex und ihr habt wieder fleißig abgestimmt auf loro.de/charts, eure Top 18 neu bestimmt. Ja, und die hören wir uns dann jetzt gleich an in den nächsten rund 2 Stunden. Zwischendrin, also zwischen den Platzierten, natürlich auch wieder Neuvorstellungen, 5 an der Zahl. Und los geht's natürlich auch wie immer, und zwar gleich mit 2 Songs am Stück, den Plätzen 18 und 17. Und da haben wir auf der 18 mit der roten Laterne versehen sozusagen Carlsberg. Carlsberg mit ihrer nicht mehr aktuellen Single Wach. Da hat sie ja in der Zwischenzeit den Song Schlangenhaut nachgelegt. Ja, und bevor wir Carlsberg gleich hören, sei euch nochmal gesagt, dass sie nächste Woche 2 Live-Auftritte hat. Zum einen am Freitag, da spielt sie in Potsdam auf dem Branne Brennt Festival. Ja, und einen Tag später, also am 18.07., ist sie dann hier, also in Rostock, live zu erleben, und zwar auf dem Christopher Street Day. Direkt nach Carlsberg geht's dann weiter mit erneut lokaler Musik, und zwar von der Band Schütze. Die stammen aus Schwerin, haben unlängst ein Album der Woche mit dem Titel Erfolg bei uns landen können. Ja, und Erfolg, so heißt auch der Song, der jetzt hier auch schon seit einigen Wochen platziert ist und die rote Laterne abgegeben hat, also von der 18 auf die 17 gestiegen ist. So starten wir rein in die heutige Ausgabe der Loro Charts. Erst die 18, 5 Plätze gefallen, Carlsberg mit Wach und direkt danach Schütze mit Erfolg, 1 Platz hoch.

Schütze, mit Erfolg habt ihr gerade gehört. Ein Platz gestiegen von der 18 auf die 17. Und davor gehört Carlsberg mit Wach. Bevor wir gleich zur ersten Neuvorstellung kommen, der Lokalen, haben wir auf Platz 16 schon mal den ersten Neueinsteiger. Und zwar den immer noch aktuellen Titel der Woche der Loro Musikredaktion. Und der ging zuletzt an El Guni, einem Kölner Rapper, den die Musikredaktion schon vor rund 11 Jahren auf dem Schirm hatte, als er einen Song namens Millionen Euro veröffentlichte und damit seinen Durchbruch schaffte. Inzwischen hat El Guni gar nicht mehr so groß Bock auf dieses ganze Rap-Game. Aus guten Gründen, wie ihr im gleichfolgenden Track hören könnt, obwohl ich mir bei ihm Nie wieder Rap, so heißt der Titel, auch nicht so recht vorstellen kann oder mag. Von der 0 auf die 16, El Guni mit Nie wieder Rap.

Nie wieder Rap von El Guni, neu dabei in den Logo Charts und das auf Platz 16. Ja, und wie angekündigt kommen wir jetzt zur ersten Neuvorstellung. Die erste Neuvorstellung in den Logo Charts ist immer die lokale, also Musik aus MV. Nicht unbedingt aus Rostock, aber diesmal bin ich mal wieder in Rostock fündig geworden. Und wir bleiben sogar im gerade gehörten Rap, denn WTG Waving the Guns haben kürzlich eine neue Single veröffentlicht. Waving the Guns nutzen den Gegenwind effektiv und bringen mit Wingsuit einen neuen Song raus. Ja, mitten im Sommer wirkt dieser Track wie ein erfrischender und motivierender Schauer, der in klassischer WTG-Manier Battle Rap mit trotzigen Statements auf einem atmosphärisch treibenden Beat verbindet. Also quasi ein Anti-Sommer-Hit, wo man sich offensichtlich vorgenommen hat, bockig durch die Polykrise zu segeln. Apropos bockig durch die Polykrise, so heißen auch die ersten Zeilen des gleich folgenden Songs und auch die Tour von WTG, die für März und April kommenden Jahres angekündigt wurde. Ja, und wo startet die Tour? Genau, hier in Rostock, und zwar am 6. März spielen Waving the Guns im Mau-Club. Ihr hört sie jetzt als lokale Neuvorstellung. Hier sind Waving the Guns mit Wingsuit.

Ihr hörtet Wingsuit von Waving the Guns, die lokale Neuvorstellung. Wenn ihr den oder andere Songs in die Loro-Charts wählen wollt, schaut doch einfach mal auf loro.de/charts vorbei. Ab ca. 15 Uhr ist das Voting wieder aktualisiert und dann habt ihr wie immer bis zu 11 Stimmen frei. Machen wir weiter mit Rang 15 und da haben wir unseren Absteiger der Woche. Der übrigens in der letzten Ausgabe Aufsteiger der Woche war und in der Woche davor, wenn ich mich recht erinnere, auch schon mal Absteiger der Woche. Also wir haben es hier offenbar mal wieder mit einem Fahrstuhl-Song zu tun, also einem Song, der relativ große Sprünge nach vorne macht oder eben um recht viele Plätze abstürzt. Die Rede ist in dem Fall von Happy to be Deutsch von Farin Urlaub, der ersten Single aus seinem kommenden Album Ein Lächeln im Gesicht. Zwei weitere Songs sind ja in der Zwischenzeit erschienen und das neue Album lässt auch nicht mehr so lange auf sich warten, denn es erscheint am 4. September. 6 Plätze gefallen ist der nun folgende Song, so tief wie kein anderer, von der 9 auf die 15, Farin Urlaub mit Happy to be Deutsch.

Nach Farin Urlaub, dem Absteiger der Woche auf der 15, hörtet ihr gerade die schwedische Singer-Songwriterin Licke Lee. Mit ihrem Song Lucky Again ist sie nun auch schon seit 7 Wochen hier in den Loro-Charts vertreten und diesmal um 2 Positionen gestiegen, von der 16 auf die 14. Auf Platz 13 haben wir nach Elguni auf der 16 einen weiteren Neueinsteiger. Und zwar die Hörerneuvorstellung der vergangenen Ausgabe. Fuma schickte ins Rennen das Rostocker Studioprojekt Blender, das im März dieses Jahres schon mal recht erfolgreich hier in den Loro-Charts unterwegs war. Und zwar mit dem Song Fede zusammen mit der Band Aglasio stand das Blender-Kollektiv direkt in der ersten Wertungswoche auf dem Treppchen Platz 3. Für die neue Single ist jetzt auf jeden Fall erstmal der Einstieg geschafft. Von der 0 auf die 13 hört ihr jetzt Blender mit Lichtgewalt.

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Lichtgewalt vom Blender-Kollektiv hier aus Rostock. Neu dabei auf der 13. Ja, und damit sind wir auch schon bei der nächsten Neuvorstellung. Die zweite steht an. Ja, und die ist ja im besten Fall eine KünstlerInnen- bzw. Band-Neuvorstellung. Wie immer sage ich nochmal kurz, was ist das überhaupt? KünstlerInnen oder Bands, die schon mal in den Loro-Charts vertreten waren oder immer noch sind, schicken selber mal einen Song ins Rennen, den sie aktuell besonders feiern und der, wenn möglich, nicht älter als 3 Monate ist. Da kommt in der Regel nicht so viel rein, aber tatsächlich ist heute mal wieder so ein bester Fall, denn wir haben eine Mail bekommen, und zwar von Thilo von der Band Bend, die ja, zumindest in der letzten Ausgabe, noch auf Platz 1 standen, heute auch die 11 Wochen voll machen und sich somit aus den Charts verabschieden. Ja, und kurz bevor sie das tun, werfen sie hier noch eine Band-Neuvorstellung rein. Ich verlese mal, was uns Thilo geschrieben hat. Liebes Loro-Charts-Team, wir, also Band, danken für diesen angenehmen Ritt durch die Charts und haben ja nun unsere letzte Wertungswoche. Da möchten wir die Gelegenheit nutzen und eine Neuvorstellung aus der Kategorie Band einreichen. Jennifer Rostock sind zurück und haben vor circa 2 Wochen einen frischen Kracher rausgebracht namens Wir schon wieder. Geht gut ab und dazu gibt es auch ein schönes Video, nicht überproduziert, aber mit viel sichtbarer Energie. Ein bisschen erstaunlich, dass dies noch gar nicht in der Liste ist, so etwas gehört doch in die Loro Charts. Da nutzen wir dann eben unsere Stimme. Viele Grüße, Thilo von Band. Ja, erstmal danke für diese Einreichung. Ja, warum ist der noch nicht in den Charts? Tatsächlich hatten wir den Song schon auf dem Schirm und hätten ihn sogar, womöglich sogar heute, als lokale Neuvorstellung an den Start gebracht. Jennifer Rostock stammt zwar nicht aus Rostock, sondern zumindest in Teilen von der Insel Usedom, aber hätte so natürlich hier auch als lokale Neuvorstellung an den Start gehen können. Nun also als Band-Neuvorstellung von der Band Band hört ihr jetzt die neue Single von Jennifer Rostock, Wir schon wieder.

Wir schon wieder von Jennifer Rostock, die Band-Neuvorstellung von der Band, ganz schön viel Band. Ja, könnt ihr reinwählen natürlich auch diese Neuvorstellung. Loro.de ist der Charts. Ab 15 Uhr das Voting wieder aktualisiert. Fahren wir fort mit Rang 12. Und da hört ihr gleich die New Yorker Hardcore-Legenden von Madball. Die waren ja unlängst in Rostock live zu erleben, im Peter-Weiß-Haus. Und bringen in knapp 2 Wochen ihr neues Album raus, Not Your Kingdom. Daraus sind bisher 2 Singles erschienen, zum einen Rebel Kids und zum anderen Tethered. Ja, und letztgenannten Track, den hatte euch unser Hörer Johannes ans Herz gelegt. Ja, und seitdem ist er hier in den Loro-Charts vertreten. Heute 4 Plätze gefallen. Hier sind Madball aus New York mit Tethered. 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

nach Madball auf der 12, vier Plätze gefallen. Hörtet ihr gerade unverkennbar die Toten Hosen mit ihrem Song Schlechte Nachbarn? Ein Platz gestiegen in dieser Woche, von der 12 auf die 11. Ja, und die Hosen befinden sich ja weiterhin auf ihrer Abschiedstournee, auf der Trink-aus-Wir-müssen-gehen-Tournee. Ja, und die führte sie gestern ins Berliner Olympiastadion, das natürlich restlos ausverkauft war, wie im Grunde so gut wie alle kommenden Termine, außer die, die noch weit im kommenden Jahr liegen. Ja, und nächste Woche geht's dann auch schon weiter, und zwar mit einer Doppelveranstaltung in Köln im Rhein-Energie-Stadion am 17. und 18.7. Ja, und auch diese beiden Konzerte ausverkauft. Ja, und damit sind wir auch schon in den Top 10 angekommen und eröffnen diese mit einer noch recht jungen Rostocker Band namens Bleed in Silence. OG Ghetto Slam, so nennen sie die Musik, die sie da machen. Ein Subgenre des Death Metal. Ja, und bis dato sind gerade mal zwei Singles erschienen, Flexing at the Graveyard und Beatdown Department. Ja, und mit letztgenanntem Song ging es vor zwei Wochen hier mal direkt aufs Treppchen, von der 0 auf die 3. Ja, und dann stürzte der Song in der vergangenen Woche von Platz 3 auf Rang 14 ab, war dementsprechend Absteiger der Woche, hat sich nun aber wieder ganz gut berappelt, ist zurück in den Top 10 und steigt um 4 Plätze. Hier sind Bleed in Silence mit Beatdown Department.

Beatdown Department von Bleed in Silence steigt um 4 Positionen von der 14 auf die 10. Die nächste Neuvorstellung steht an. Die dritte ist hier in den Logo-Charts immer die Redaktionsneuvorstellung. Diesmal an der Reihe der Metal Turn. Den hört ihr heute Abend ja auch noch von 21 bis 22 Uhr. Ja, und wenn der Metal Turn an der Reihe ist, dann frage ich immer den Robert, Moderator der Sendung. Und der schickt diesmal eine dänische Doom-Metal-Band namens Mauna ins Rennen. Die veröffentlichen bald ihr allererstes Album, und zwar am 18. September. Der Titel Hjarta, das heißt so viel wie Herz. Ja, und die aktuelle Single und zugleich der Album-Opener trägt den Titel Heimaland, also Heimat. Die Band Mauna kommentierte den Song wie folgt. Für uns fühlt sich Heimaland wie ein charakteristischer Track für Mauna an, der unser Bedürfnis einfängt, Schönheit und Untergang nebeneinander bestehen zu lassen. Der Song vermittelt das Gefühl, zu einem Ort zu gehören, spiegelt aber auch die schwierigere Suche nach einem Zuhause in sich selbst wider. Wir haben lange Zeit mit Heimaland gelebt, den Song geformt und verfeinert, bis er schließlich so wurde, wie er jetzt ist. Wir freuen uns riesig, ihn endlich der Welt zu präsentieren und hoffen, dass er euch genauso gut gefällt wie uns. Soweit die Worte von Sören Soul Colson Cederkopf, Sänger der Band Mauna, ihre aktuelle Single Heimaland, eingereicht vom Metal Turn und wie immer, vielen Dank dafür.

Nach der dritten Neuvorstellung, Mauna aus Dänemark mit Heimaland, hörtet ihr gerade auf der neuen Die Leute mit dem Song Schönes Wochenende um eine Position gestiegen, von der 10 auf die 9. Ja, ein schönes Wochenende wünsche ich euch auch. Klingt ja so langsam aus, aber vielleicht war es schon sehr schön für euch. Das Wetter hat auf jeden Fall mitgespielt. Und damit kommen wir schon zu Platz 8 und da zu einem Duo aus Brighton namens Blood Red Shoes, das am 18. September sein neues Album Stay Lonely veröffentlichen wird. Ja, und mit der Vorabsingle Get Back Into Myself schafften sie es nicht nur in die Lorotation, also die Heavy Rotation hier auf Loro 90,2, sondern auch hier rein in die Charts. Und da kann man schon sagen, Tendenz steigend, denn vor 2 Wochen stieg der Song auf der 16 ein. Letzte Woche ging es dann 5 Plätze hoch auf die 11 und jetzt nochmal weitere 3 Plätze nach vorne von der 11 auf die 8. Ja, mal schauen, was da noch möglich ist. Also jetzt erstmals in den Top 10 Blood Red Shoes mit Get Back Into Myself.

Get Back Into Myself von Blood Red Shoes steigt um 3 Positionen von der 11 auf die 8. Machen wir direkt weiter mit Rang 7 und da haben wir endlich, möchte ich sagen, nach El Guni und Blender den 3. Neueinsteiger und zwar die Redaktionsneuvorstellung der vergangenen Woche, die Sonntagskekse, die habt ihr heute ja auch schon gehört, von 10 bis 11 Uhr, schickten Paulinko ins Rennen. Paulinko aus Düsseldorf, bestehend aus Anna Pauline Kohn und Lisa Marie Bräunen. Ja, und die beiden haben schon länger die Schnauze voll von Typen, die ihnen erzählen wollen, wie es geht mit der Musik und mit verschiedenen anderen Dingen. Ja, und diese Wut auf Typen, die kommt auch zum Tragen in ihrer aktuellen Single, die euch die Sonntagskekse vorgestellt haben. Und die heißt Der beste Sommer meines Lebens und hat es hier jetzt reingeschafft. In die Loro-Charts von der 0 auf die 7. Hier sind Paulinko.

Paulinko mit der beste Sommer meines Lebens, neu dabei in den Loro Charts und das direkt mal auf Platz 7. Von dem Song wird schon bald nochmals die Rede sein. Warum? Das erfahrt ihr dann gleich. Aber nun machen wir erstmal weiter mit der nächsten Neuvorstellung. Die vierte steht an. Im besten Fall eine Hörerneuvorstellung. Ja, und dieser beste Fall hält jetzt schon inzwischen seit ja fast 3 Jahren an. 3 Jahre liefert ihr uns hier regelmäßig eine Hörerneuvorstellung am Sonntag. Ja, und damit das so weitergeht, nochmal oder wie immer der Aufruf, wenn ihr einen Song habt, den ihr aktuell besonders feiert und der noch nicht älter ist als 3 Monate, dann lasst es uns gerne wissen, lasst ihn hier antreten gegen all die anderen schönen Songs. Und ihr habt doch verschiedene Wege, uns das Ganze mitzuteilen. Entweder ganz klassisch mit einer Mail an charts@loro.de oder ihr kontaktiert uns über unsere sozialen Kanäle, Instagram oder Facebook. Oder ihr, und das wird auch immer wieder sehr gerne gemacht, kommentiert auf loro.de/charts. Und genau das hat René gemacht am vergangenen Mittwoch. Um 12.14 Uhr hat er Folgendes geschrieben. Huhu, die Taz hat neulich einen Song mit folgenden Worten angepriesen. Zitat: Ein Trio aus München bringt linke Slogans und fluffigen Latin Jazz zusammen. Das passt so gut, dass ihr Song jede Demo zum Tanzen bringen könnte. Jetzt wieder René. Und was soll ich sagen? Es stimmt. Daher schlage ich fruchtiger Beigeschmack mit dem Titel Löschzug als Hörerneuvorstellung vor, damit wir tanzend die Welt verändern. Sanfte Grüße von René. Ja, vielen Dank für die Einreichung und da bin ich jetzt durchaus gespannt. Ich habe den Song tatsächlich noch nie gehört, also auch für mich jetzt eine Premiere und auch vielleicht für den einen oder anderen von euch. Die Hörerneuvorstellung von René, ihr hört fruchtiger Beigeschmack mit Löschzug und auch an dieser Stelle gilt an René. Vielen Dank dafür.

Löschzug von fruchtiger Beigeschmack, einem Trio aus München. Das war die Hörerneuvorstellung, eingereicht von René. Könnt ihr auch reinwählen, so euch denn der Song gefallen hat, auf loro.de/charts ab 15 Uhr. Das Voting wieder aktualisiert. Einfach ein bisschen scrollen an der aktuellen Auswertung vorbei. Ja, dann werdet ihr das Voting finden und habt wie immer bis zu 11 Stimmen frei. Weiter geht's. Wir sind bereits im ersten Drittel der Charts angekommen und da haben wir auf Platz 6 den Aufsteiger der Woche. Und der hat doch einige Plätze gut machen können. Und zwar deren 11. Letzte Woche hier gerade so mit Platz 17 in die Loro-Charts eingestiegen. Ja, und jetzt dieser riesengroße Sprung nach vorne. Die Rede ist von den Editors. Die bringen ja bald eine neue Platte raus, genauer Ende Oktober, Surface Echo and Sound, so der Titel der Platte. Ja, und bis dato wurden 2 Singles veröffentlicht. Call It In war die erste, die läuft hier auch auf Loro, wurde allerdings von der Musikredaktion nur in die Nachtrotation gewählt. Mit der 2. Single lief es deutlich besser, die wurde von der Musikredaktion nämlich direkt in die Lorotation, also in die Heavy Rotation gewählt. Und über diese Schiene ist der Song dann schließlich auch hier in den Loro Charts gelandet und macht jetzt 11 Plätze gut, von der 17 auf die 6. Hier sind die Editors mit The Rush.

Der gute Danger Dan, wieder relativ weit vorne platziert. Keine Angst heißt ja sein kommendes zweites Klavieralbum. Und daraus hörtet ihr gerade die erste Vorabsingle. Die meisten meiner Freunde steigt erneut von der 6 auf die 5. Ja, und damit nähern wir uns schon dem Treppchen der heutigen Ausgabe der Loro Charts. Doch vor den Top 3 und einer gleich noch fünften und finalen Neuvorstellung hören wir erst noch 7 Morgen. Jetzt am Wochenende spielten sie ja in Bad Sülze auf dem Roxa Festival. Und hier in den Charts ist ihr Song Fassaden jetzt auch schon seit 9 Wochen platziert. Das heißt, zweimal könnt ihr diesen Song noch wieder wählen. Letzte Woche war es noch der Silberrang. Heute sind 7 Morgen ganz knapp am Treppchen vorbeigeschrammt. Hier ist ihr Song Fassaden von der 2 auf die 4.

Sieben Morgen mit Fassaden, eure Nummer 4. Ja, bevor wir gleich zum Treppchen kommen, fehlt natürlich noch eine fünfte und finale Neuvorstellung. Ja, und die fünfte Neuvorstellung, das ist hier in den Loro-Charts immer der kommende Titel der Woche. Der ist übrigens diesmal Teil einer besonderen Heavy Rotation, denn, wie vorhin schon mal bei Carlsberg eingangs der Sendung erwähnt, findet ja am kommenden Samstag, dem 18.07., der Christopher Street Day hier in Rostock statt. Ja, und wenn das so wie nächste Woche der Fall ist, dann nimmt das die Musikredaktion schon seit einigen Jahren zum Anlass, genau in dieser Woche des Christopher Street Days eine queere Heavy Rotation zu wählen. Also 5 Songs von KünstlerInnen oder eben Bands mit queerem Background. Ja, und an der Spitze dieser queeren Heavy Rotation stehen Paulinko mit Der beste Sommer meines Lebens. Jetzt haben wir aber ein kleines Problem, weil der Song lief ja schon. Der wurde ja schon von den Sonntagskeksen hier eingereicht und ist heute, wie vorhin gehört, auf Platz 7 der Loro-Charts hier eingestiegen. Das heißt, wir hören jetzt an der 5. Position der Neuvorstellung quasi den Vize Titel der Woche. Und der kommt von einer, ja, nicht ganz unbekannten Künstlerin namens Phoebe Bridgers. Die hat kürzlich ihr neues Album angekündigt, Lost Weekend, das am 14. August über das Label Dead Oceans erscheint. Die Vorab-Single Lost Boys ist das erste neue Originalmaterial der vierfachen Grammy-Preisträgerin seit der 2022 erschienenen Single Sidelines. In der Zwischenzeit war Phoebe Bridgers übrigens nicht untätig, sondern zusammen mit Julian Baker und Lucy Dacus Teil der Band Boy Genius und auch mit diesem Projekt sehr erfolgreich. Parallel zur Veröffentlichung der ersten Albumdetails kündigte Phoebe Bridgers vor kurzem auch ihre mit Spannung erwartete Arena-Tour an. Im Rahmen dieser Tour wird die Musikerin dann auch für 2 Konzerte nach Deutschland kommen und in Berlin sowie in Düsseldorf auftreten. Ihr hört sie jetzt mit dem Vize-Titel der Woche als 5. Neuvorstellung an den Start gehend, Phoebe Bridgers mit Lost Boys.

Nach dem Vizetitel der Woche Lost Boys von Phoebe Bridgers hörtet ihr gerade Pornobalken aus Goldberg, die zurück sind auf dem Treppchen nach einwöchiger Auszeit. In den zwei Wochen davor stand ihr Song Winter ja sogar an der Spitze der Charts, verlor diese Pole Position allerdings in der letzten Ausgabe und fiel bis auf Platz 4 zurück. Ja, und heute ist es eben der Bronzerang und es verbleiben mal noch einige Wochen, um vielleicht sogar nochmal an die Spitze zurückzukehren. Auch schon mal an der Spitze der Charts standen die jetzt folgenden Astropunks. Schon mit diversen früheren Singles und auch mit ihrem aktuellsten Track Nonstop Asozial. Der macht wieder Boden gut und wenn man schon relativ weit vorne steht, sind die Sprünge nach vorne natürlich nicht so groß. Eine Position haben sie gut gemacht, von der 3 auf die 2. Hier sind die Astropunks mit Nonstop Asozial.

Nonstop asozial von den Astropunks. Ich meine, ich habe es letzte Woche schon erwähnt, tue es aber jetzt gerne nochmal. Denn die Astropunks sind am kommenden Freitag live in Rostock zu erleben, genauer am Strand von Warnemünde in der Wahl Strandbar. Spielen sie auf der Pre-Party zum Jubiläumskonzert von Feine Sahne Fischfilet. Und sie tun das nicht alleine, sie haben auch noch Ostmaul mit dabei. Also 17.07. an einem hoffentlich schönen Sommerabend einfach mal an den Strand von Warnemünde gehen und sich die Astropunks geben. Ja, dann fehlt nur noch die Nummer 1, zu der kommen wir dann gleich. Vorher erfahrt ihr wie immer in der Hausmeisterabteilung, welche Songs sind ausgeschieden, beziehungsweise welche haben es erst gar nicht reingeschafft. Ja, gar nicht reingeschafft haben es tatsächlich zwei Neuvorstellungen der vergangenen Woche. Zum einen relativ überraschend, weil das passiert auch nicht so häufig, dass die lokale Neuvorstellung es nicht reinschafft. Zwei Jungs aus Greifswald hatten wir da letzte Woche vorgeschlagen. Dazed und Johann mit ihrer aktuellen Single Kartenhaus. Nicht genügend Stimmen erhalten. Das gilt auch für Anthony Schmierek mit seiner aktuellen Single Simonal als Rotationsneuvorstellung an den Start gegangen. Ja, und dementsprechend hat es noch drei Platzierte der Vorwoche erwischt. Nach nur einer Woche direkt wieder ausgeschieden sind Ronny Platte mit dem Song Dagegen, zuletzt auf Platz 15. Dann auch nicht mehr dabei, nach doch einigen Wochen ist die Münchner Singer-Songwriterin Amy Warning und ihr Song Ausgehen, zuletzt noch auf Platz 7. Und auch recht überraschend nicht mehr dabei, auch nach nur einer Woche, Entropic State mit Afraid of the Day. Letzte Woche noch höchster Neueinsteiger und in der zweiten Woche schon nicht mehr genügend Stimmen erhalten. Ja, und damit schauen wir wieder voraus auf die kommende Woche. Und das heißt, die Top 18, eure Top 18, wollen wieder neu zusammengestellt werden. Ja, und da kommt logischerweise ihr ins Spiel. Ihr allein bestimmt, wer in den Loro-Charts ganz oben steht und wer ausscheidet. Ab 15 Uhr ist das Voting wieder aktualisiert. Ihr findet es auf loro.de/charts. Einfach ein bisschen scrollen, dann werdet ihr die Liste finden und habt wie immer bis zu 11 Stimmen frei. Und wenn ihr selber mal einen Song an den Start bringen wollt, dann geht das natürlich auch im Rahmen der Hörerneuvorstellung. Einzige Bedingung, der Song sollte nicht älter als 3 Monate sein. Ansonsten immer her damit. Ihr habt verschiedene Wege, uns das Ganze mitzuteilen. Entweder ganz klassisch mit einer Mail an charts@loro.de oder ihr kontaktiert uns über unsere sozialen Kanäle, Instagram oder auch Facebook. Oder ihr macht es so wie René und kommentiert auf loro.de/charts. Fehlt noch die Nummer 1 und da heißt es zugleich Abschied nehmen. Vorhin schon mal kurz erwähnt, bei der Band-Neuvorstellung, die wir heute tatsächlich ja mal wieder im Angebot hatten, dank der Band, für die vergangenen 11 Wochen doch sehr erfolgreiche waren. Sie standen mit ihrem Song The Void tatsächlich immer auf dem Treppchen und mit heute zum 7. Mal in diesen 11 Wochen an der Spitze. Da nach 11 Wochen aber für jeden Song hier in den Loro-Charts Feierabend ist, verabschieden sich Band nun und das heißt, wir haben in der kommenden Ausgabe dann definitiv eine neue Nummer 1. Mit The Void von Band endet dann die heutige Ausgabe der Loro-Charts. Die könnt ihr nochmal nachhören, so ihr denn wollt, für 7 Tage lang. Zu erreichen das Ganze in Kürze unter media.loro.de. Mein Name ist immer noch Alex und eure alte und neue Nummer 1, Band mit The Void, ist mein Ende.

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1: 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Für euch am Mikro ist der Ralf.

Hallo zu einer neuen Folge von Horch ohne Guck hier auf Radio Loro 90,2. Wie immer geht es um Film- und Serienmusik. Als Einstieg habt ihr Skunk & Nancy mit Charlie Big Potato gehört. Der Song wurde verwendet in dem Film Hollow Man – Unsichtbare Gefahr. Hollow Man – Unsichtbare Gefahr ist ein US-amerikanischer Science-Fiction-Thriller aus dem Jahre 2000. In der Hauptrolle spielte damals Kevin Bacon. Merkt euch den Film, der wird nachher im Laufe der Sendung nochmal wichtig. Ein weiterer Song, der wichtig wird für diese Sendung, ist die Titelmusik von Superman aus dem Jahre 1978. In der Hauptrolle damals Christopher Reeve.

0: So, das war die Titelmusik von Superman aus dem Jahre 1978. Jetzt kommen wir nochmal zurück auf den ersten Film, und zwar Hollow Man. In dem Film kam nämlich folgender Witz vor.
1: Hey, kennst du schon den mit Superman und Wonder Woman?
2: Hab jetzt keinen Bock auf Witze.
1: Nein, wirklich, der ist gut. Superman fliegt gerade über Metropolis, ja? Er ist höllisch geil und sucht die Dächer ab. Und plötzlich sieht er, wie Wonder Woman ganz allein auf dem Dach der Gerechtigkeitsliga liegt und sich sonnt, okay? Ich meine, sie liegt da splitterfasernackt, die Beine weit gespreizt, als wolle sie gevögelt werden. Und Superman sagt zu sich, oh mein Gott, was sehe ich denn da? Diese Wondermuschi hole ich mir doch. Er nimmt sich vor, schnell runterzufliegen, ein paar Stöße zu machen und gleich wieder abzuhauen, bevor sie überhaupt was davon mitkriegt. Naja, weil er ja Superman ist, alles klar? Also was macht er? Er haut voll sein Turbo rein, zischt runter und vögelt sie so schnell, dass sie ihn nicht mal sieht. Wonder Woman richtet sich auf und sagt, scheiße, was war denn das? Und der unsichtbare Mann sagt, keine Ahnung, aber mein Arschloch brennt wie ein Ofen. Ist doch witzig, oder?
0: Zuerst hatte ich überlegt, ob ich euch dann jetzt die Melodie von Wonder Woman vorspiele. Hab mir dann aber überlegt, Moment, das geht doch noch viel schräger. Und hab dann ein bisschen recherchiert und habe folgenden Klassiker gefunden aus dem Film Dumm und Dümmer.
3: Es wird noch schlimmer, Leute. Mein wellensinnig Petey.
4: Ja?
3: Der ist tot.
4: Oh, oh Mann, das tut mir echt leid für dich.
1: Wie ist das passiert?
3: Ihm ist der Kopf abgefallen.
1: Ihm ist der Kopf abgefallen?
3: Ja, er war aber auch schon alt.
1: Oh, das reicht. Ich hab die Schnauze voll von diesem Kraft. Wir haben nichts zu fassen. Wir haben keinen Job. Unserem Wellensinnig fällt der Kopf ab.
0: Nach so viel Dramatik wird es wieder Zeit für ein bisschen Musik. Und zwar hört ihr jetzt gleich Dead Eye Dick mit New Age Girl. Dieser Song wurde verwendet in dem Film Dumm und Dümmer aus dem Jahre 1994. Dumm und Dümmer ist eine Filmkomödie mit Jim Carrey und Jeff Daniels.
5: Oh, denn einer Schimbo,

0: Der Gag mit dem Wellensittich wurde später im Film nochmal aufgegriffen. Das möchte ich euch jetzt auch nicht vorenthalten.
1: Hey, wo hast du die her? Die habe ich beim Auftanken gekauft. Warte mal, Moment mal, wir müssen darüber reden, wenn wir Geld ausgeben wollen, Leute. Wir müssen nämlich ganz stramm sparen.
2: Das Geld habe ich nicht aus unserer Reisekasse.
1: Oh, ich habe noch $25 aufgetrieben, bevor wir abgefahren sind. Hier hast du noch $25 aufgetrieben. Ich habe noch was verkauft.
2: Ach, an Billy von nebenan.
1: An den blinden Jungen?
2: Ja.
1: Ja. Was für Sachen hast du ihm verkauft?
2: Sachen eben.
1: Und was für Sachen?
2: Keine Ahnung.
1: Ein paar Basketballkarten, eine Tüte Murmeln. Petey. Petey? Du hast tatsächlich meinen toten Wellensittich an einen blinden Jungen verkauft? Lloyd! Du hast... Petey hatte nicht mal mehr einen Kopf!
2: Harry, ich hab ihn wieder hingekriegt.
0: Ja, für alle, die den Film nicht kennen und sich gerade fragen, wie man einen Wellensittich wieder hinbekommt, den der Kopf abgefallen ist, die Lösung ist Klebeband. Nun kommen wir zu einem Actionfilm aus dem Jahre 2003. Gedreht wurde der Film von Robert Rodriguez. In den Hauptrollen Antonio Banderas und Salma Hayek. In dem Film kam auch ein sehr guter Witz vor. Wenn ich die Zeit nachher noch habe, spiele ich ihn euch nochmal vor. Ansonsten jetzt erstmal die Musik aus Desperado. Und ihr hört jetzt einen Song von Los Lobos with Antonio Banderas.

0: Jetzt kommen wir zu dem Film Zwei sind nicht zu bremsen mit Bud Spencer und Denzel aus dem Jahre 1978. Auch hier gab es einen sehr schönen Gag, der super in den Sommer passt, weil es geht um Eis.
1: Wie ist denn das? Kriege ich auch ein Eis?
2: Was für eins?
1: Immer nur Pistazie.
2: Pistazie habe ich nicht. Ich habe Vanille, Schokolade, Zitrone, leckere Erdbeere und Mokka.
1: Ja, auch gut. Dann mach mir ein gemischtes, und zwar Vanille und Pistazie. Hoppla.
2: Nicht doch. Ich sag doch, Pistazie habe ich nicht. Ich habe Vanille, Schokolade, ich habe Zitrone, leckere Erdbeere und Mokka.
1: Naja, macht ja nichts. Dann nehme ich eben was anderes. Schokolade geht auch. Mit Pistazie obendrauf.
2: Was ist los? Hast du eine Pizza im Horschlappen? Ich verkünde doch pausenlos, dass ich Pistazie nicht führe.
1: Wir laufen, deshalb brauchst du mich doch nicht gleich so anzublöken. Unfreundlicher Kerl. Was hast du denn anzubieten?
2: Ganz ruhig, Charlie. Ich habe Vanille, Schokolade, ich habe Zitrone, leckere Erdbeere und Mokka.
1: Darüber sprachen wir schon.
2: Den beißen gleich die Schweine.
1: Ist ein Wort. Dann kriege ich ein gemischtes. Und zwar Zitrone, Schokolade, Vanille, leckere Erdbeere und Mokka.
2: Und,
1: Grüner. Charlie, aber ein Klitzepistazie.

0: Das war Brotherly Love von Oliver Onions aus dem Film Zwei sind nicht zu bremsen. Da ich jetzt doch recht gut in der Zeit noch bin, hier jetzt der versprochene Witz aus dem Film Desperado. Erzählt von Quentin Tarantino höchstpersönlich.
1: Ein Kerl kommt in eine Bar, geht zum Barkeeper hin und sagt, pass auf, ich habe eine Wette für dich. Ich wette mit dir um $300, dass ich es bringe, in dieses Glas da drüben zu pissen und es geht nicht ein Tropfen daneben. Der Barkeeper sieht sich das Glas an und dieses Glas da steht gute 3 Meter weg. Er sagt, warte, verstehe ich das richtig? Du wettest also mit mir um $300, dass du es bringst, von da, wo du stehst, darüber zu pissen in dieses Glas und es geht nicht ein Tropfen daneben. Der Gast sieht den Typ an und sagt, ja, so ist es. Der Barkeeper sagt, junger Mann, die Wette gilt. Der Kerl sagt, okay, es geht los. Zieht sein Ding raus und zieht das Glas an, Mann. Er denkt fest ans Glas, er denkt fest ans Glas, Glas an seinen Schwanz. Schwanz, Glas, fest ans Glas, Schwanz, Glas. Und dann, lässt er es laufen. Und er pisst die ganze Bude voll, Mann. Er pisst auf die Bar, er pisst auf die Hocker, auf den Boden, auf das Telefon, auf den Barkeeper. Er pisst einfach überall hin, nur kein Tropfen in das Scheißglas. Klar? Okay. Also, der Barkeeper, der lacht sich darüber natürlich den Arsch ab. Er ist $300 reicher und er, die Pisse tropft ihm vom Gesicht. Er sagt, du bescheuerter Idiot, Mann, du hast alles getroffen, außer dem Glas. Du schuldest mir $300, Puter. Der Kerl sagt, entschuldige mich, nur eine kleine winzige Sekunde. Geht in die hintere Ecke der Bar, wo gerade ein paar Jungs eine Partie Billard spielen. Er läuft zu ihnen rüber. Kommt zurück zum Tresen und sagt, hier bitte, Mr. Barkeeper, 300. Und der Barkeeper fragt, worüber freust du dich so blöd, Mann? Du hast gerade $300 verzockt. Da sagt der Kerl, naja, siehst du diese Typen da? Ich hab grad mit jedem um $500 gewettet. Ich sagte, ich pisse auf deine Bar, pisse auf deinen Boden, pisse auf dein Telefon und pisse auf dich. Und du wirst deshalb nicht bloß nicht wütend auf mich sein, du wirst dich darüber freuen.
0: Ja, das war es dann auch schon fast wieder für die heutige Folge von Horch ohne Guck hier auf Radio Loro 90,2. Wie immer ging es um Film- und Serienmusik. Wenn ihr möchtet, könnt ihr euch natürlich auch was wünschen. Entweder nutzt ihr die Kanäle von Loro oder ihr schreibt mir über Instagram horch_ohne_guck. Oder ganz neu auf der Homepage von Loro ist jetzt auch bei Horch ohne Guck die Kommentarfunktion freigeschaltet. Da könnt ihr natürlich auch reinschreiben, wenn ihr Wünsche habt. Würde mich sehr freuen, wenn der ein oder andere sich mit mir in Kontakt setzt und mir 1, 2 Filmwünsche bzw. Musikwünsche aus Filmen zuschickt. So, nun habe ich eine ganze Weile überlegt, wie ich die heutige Sendung beende. Und ich komme nochmal auf den Unsichtbaren zurück aus dem Witz von Hollow Man. Allerdings in einer etwas anderen Form unsichtbar, aber hört selbst.
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4: Nee, mach ich nicht,
5: sagt das Känguru.
6: Wieso nicht,
5: frage ich verärgert.
6: Wenn du hier Mitglied wirst, können wir die DVDs umsonst ausleihen.
5: Das Känguru schüttelt den Kopf. Seit 2 Stunden sind wir schon in dieser Videothek, weil das Känguru Geburtstag hat und gerne einen Videoabend machen möchte. Es war schon ein Drama, uns auf die Filme zu einigen und jetzt noch das.
4: Ich weigere mich,
5: sagt das Känguru.
4: Ich werde nirgends Mitglied. Ich will ihm keine Kundendatenbank. Ich will nicht, dass der Staat weiß, welche Filme ich gucke.
5: Ich blicke auf die DVDs in meiner Hand. 2 Himmelhunde auf dem Weg zur Hölle und das Krokodil und sein Nilpferd.
6: Du willst nicht, dass der Staat weiß, dass du Bud Spencer-Filme guckst,
5: frage ich. Und meine Augenbraue zieht sich nach oben.
4: Es geht ums Prinzip,
5: sagt das Känguru.
4: Ich bin unsichtbar. Ich zahle zum Beispiel auch nie mit Karte.
6: Du gehst ja, soweit ich weiß, sogar noch einen Schritt weiter,
5: sag ich anerkennend.
6: Und bezahlst überhaupt nie.
4: Ich bin unsichtbar,
5: sagt das Känguru.
4: Ich bin nirgends gemeldet. Ich sammle keine Meilen, bin nicht im Känguru-VZ und habe auch keinen Amazon-Wunschzettel. Ich bin unsichtbar. Leih du bitte die Filme über deine Karte aus.
6: Ich muss sie aber bezahlen,
5: sag ich.
4: Das ist es mir wert,
5: sagt das Känguru.
4: Tu mir doch den Gefallen, weil ich heute Geburtstag habe.
6: Du hast doch gar nicht wirklich Geburtstag,
5: rufe ich. Das Känguru feiert nämlich jedes Jahr an einem anderen zufällig gewählten Tag Geburtstag, um die Geheimdienste zu verwirren.
4: Du machst dich immer über meine Unsichtbarkeit lustig,
5: sagt das Känguru.
4: Aber nur bis sie dich verhaften. Natürlich nicht, weil du dir zum 10. Mal die fetten Jahre sind vorbei ausgeliehen hast, sondern weil deine Steuererklärung Unregelmäßigkeiten aufweist. Natürlich nicht, weil du dir das anarchistische Kochbuch bei Amazon bestellt hast, was ja in sich schon eine Hirnrissigkeit sondergleichen darstellt, sondern weil du illegal Musik herunterlädst.
6: Macht doch jeder,
5: sag ich.
4: Genau,
5: sagt das Känguru.
4: Das ist ja überhaupt der Witz hinter dieser Kombination aus totaler Überwachung und der vorsätzlichen Kriminalisierung ganzer Bevölkerungsschichten durch neue Copyright-Gesetze oder Drogenverordnungen oder was auch immer. Natürlich kann und wird man nicht jeden verhaften, der sich eine CD brennt, aber man könnte, wenn einer nervt.
6: Und warum haben sie dich dann noch nicht verhaftet?
5: Frage ich.
4: Weil ich eben keine Spuren hinterlasse,
5: sagt das Känguru.
4: Ich bin unsichtbar.
5: Ich verdrehe die Augen.
6: Aber es ist doch völlig unmöglich, keine Spuren zu hinterlassen,
5: sage ich.
4: Dann hinterlass falsche,
5: sagt das Känguru.
4: Das ist noch besser. Immer wenn ich an einer Kasse nach meiner Postleitzahl gefragt werde, gucke ich auf die Uhr und hänge noch eine Null dran.
6: Uhu, sage ich. Respekt. Da hast du dem System aber was zum drüber nachdenken gegeben.
0: Die letzten beiden Lieder für die heutige Sendung von Horch ohne Guck ist einmal aus dem Tatort Schattenwelt aus dem Jahre 2022. Und zwar ist das gleich der erste Song, den ihr gleich hören werdet. Der ist von der Band Slime aus dem Jahre 1982 und nennt sich Legal, Illegal, Scheißegal. Und der letzte Song für die heutige Folge ist aus dem Film Die Känguru-Chroniken, wo ihr eben schon einen kleinen Auszug gehört habt. 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Sonntag im August. Fertig, Ende.

0: Hallo ihr Lieben da draußen, hier ist wieder eine Sendung von der Redaktion Herz außer Takt. Hier bin ich, Jana Putschun, euer Liebeskummer-Experte und wiederum habe ich mir einen Interviewpartner ins Studio geholt. Diesmal sitze ich hier mit Ines. Ines und ich, wir werden ganz grob erstmal als Überschrift genannt über das Thema Sex, Sexualität und Beziehungen reden, denn Sex ist ja wirklich auch ein wichtiger Bestandteil im zwischenmenschlichen Bereich und ein Hauptbestandteil, den wir alle erfahren, wenn es um Beziehungen geht. Und sicherlich auch etwas, was wir sehr, sehr vermissen, wenn wir Liebeskummer haben oder eine Trennung erlebt haben. Das geht ja nicht nur im mentalen Bereich dann hoch und runter oder im emotionalen, sondern man hat ja dann auch irgendwie Sehnsucht im körperlichen Bereich nach dem, was da so gelaufen ist und wie das war. Und vielleicht fangt ihr dann auch an, darüber zu reflektieren und in welchem Maße die Sexualität den Raum eingenommen hat in euren Beziehungen und in der Partnerschaft und wie ihr das vielleicht zukünftig haben wollt. Und es gibt ja jede Menge Dinge über den Körper zu erfahren und Ines ist da eine Expertin geworden. Ines ist auch eine langjährige Wegbegleitung von mir. Wir haben uns kennengelernt. Wann haben wir uns kennengelernt, Ines?
1: Wir haben uns kennengelernt vor 8 Jahren, als du und ich bei einem Informationsabend waren, wo wir uns zu einer Yogalehrerausbildung informiert haben, weil wir da beide Interesse hatten. Und du hast dich damals dafür entschieden und ich habe mich entschieden, eine ayurvedische Ölmassagekur zu lernen und bin da seit 2019 also auch Expertin für Berührung und mittlerweile in Ausbildung zum Somatic Sex Coach, also auch Expertin für Körperarbeit.
0: Ja, und so habe ich Ines kennengelernt über die ayurvedischen Massagen. Ich durfte ihre extra coolen Berührungen, also das war mega, das zu spüren, am Körper erleben. Und wir sind auch beide dann durch alle möglichen Turbulenzen im zwischenmenschlichen Bereich gegangen und haben da erlebt, ja, die mentale Arbeit ist wichtig, natürlich die Gedanken mal zu sortieren, vielleicht auch mal einen anderen Blickwinkel einzunehmen. Ja, natürlich, die Emotionen kommen hoch. Das Fühlen, das wird auch ein Hauptbestandteil unserer Sendung sein. Das Fühlen ist natürlich in so einem Moment, gerade bei Liebeskummer und Trennung, ganz wichtig. Und eben halt auch die Körperarbeit. Und die habe ich vor allen Dingen mit Ines gestartet. So, und jetzt sind wir ja über den Körper jetzt bei einem ganz speziellen Thema, nämlich dem Thema Sex, Sexualität. Und Ines hat ja schon angesprochen, sie ist auch in Ausbildung zu einem Somatic Sex Coach. Und was ich jetzt gerne möchte, damit ihr einfach so den Werdegang von Ines mitbekommt und wie sie zu dem Thema Sex, Sexualität steht und wie sie sich dahin entwickelt hat, eine kleine Zeitachse ihres Lebens einfach hier widerspiegeln in diesem Interview. Und da die Verbindung zu Sex und Sexualität ein bisschen näher beleuchten. Und da fangen wir doch mal direkt an, Ines. Wo fangen wir an in deiner Kindheit?
1: Ja, vielleicht so ein Stück chronologisch. Ja, also ich war ungefähr 2 Jahre alt. Da habe ich meine erste bewusste Erinnerung daran, dass ich morgens in meinem Kinderbettchen stand. Und das hatte eben so eine relativ hohe Begrenzung und ich kam da nicht raus. Und ich war sozusagen etwas ungeduldig, konnte da so drüber gucken und beobachtete meine Mutter und ihren Partner beim Sex. Und ich habe das irgendwie als etwas ganz Normales, etwas... Also es gab nichts, was irgendwie daran für mich, also was ich in irgendeiner Weise bewertet hätte, außer der Fakt, dass ich gerne aus diesem Bettchen wollte und die beiden keine Zeit hatten. ich mich also gedulden musste. Das war sozusagen mein erster bewusster Berührungspunkt mit Sexualität im Alter von 2 Jahren.
0: Super.
1: Etwa 2 Jahren.
0: Ja. Etwa 2 Jahre. Dann bist du ja herangewachsen und dann hast du ja mitbekommen, wie dein Umfeld zu Sexualität stand. Und wie waren da so deine ersten Eindrücke? Was hast du da wahrgenommen? Was wurde gesagt über Sexualität? Also du bist ja gestartet mit, wie du gesagt hast, mit einem ganz normalen Bezug dazu. Mhm. Du hast das nicht gewertet, du hast dich nicht geschämt, du hast nicht gedacht, igittigitt. Mhm. Also ich weiß jetzt nicht, ob man das als Kind schon hat. Also du hast da ganz natürlich dagestanden und das beobachtet.
1: Ja, ich habe das beobachtet, es hat mich irgendwie interessiert.
0: Es hat dich
1: interessiert. Vor sich ging, genau. Ja, insgesamt, also ich bin in Thüringen aufgewachsen, in so einem klitzekleinen Dorf, auf einem Bauernhof. Meine Großeltern und meine Mutter und ihr Partner waren da, meine Tante und Onkel, also wir waren größerer Familienverbund. Es war sehr prüde, also man ging also niemals nackt irgendwie durchs Haus und das Thema Sexualität war auch überhaupt nichts, worüber man sprach, außer eher in die abfällige Richtung. Also zum Beispiel wurde dann über Frauen im Dorf oder Kolleginnen oder so dann gesprochen, dass Sexualität, also dass die sozusagen ihre Sexualität so ein bisschen freier gelebt haben und hat da die Behauptung aufgestellt, dass man da schneller altern würde als Frau, also wenn man häufig wechselnde Sexualpartner hätte. Genau, sowas. Es war auch nicht üblich, irgendwie nackt baden zu gehen irgendwo. Also es gab ein Freibad, es war ganz klar, dass man da Badebekleidung trug und so weiter. Also es war alles, ich sag mal, ziemlich zugeknöpft.
0: Mhm. Wurdest du aufgeklärt?
1: Nicht wirklich. Also man hat mit mir über die Blutung, die Periode gesprochen und mir gesagt, wie ich das handhaben muss und genau, aber das war eher so praktischer Natur und auch eher, dass es sozusagen so ein Scheiß ist, mit dem man sich jetzt auch noch rumplagen muss und genau, also es war nichts, mit dem man sich irgendwie wohlfühlen konnte oder so.
0: Der Akt selbst, was haben deine Eltern, deine Mutter, also was haben sie darüber erzählt? Was passiert denn zwischen Mann und Frau körperlich? Was wurde dir da gesagt? Also
1: da wurde gar nicht drüber geredet.
0: Da auch ging, gar nicht darüber, dass
1: da ging,
0: das...
1: Da ging man davon aus, dass ich da wahrscheinlich in der Schule im Biologieunterricht alles erfahren habe, was es zu erfahren gibt. Das war natürlich ein großer Irrtum.
0: Was hast du damals, wenn du dich erinnern kannst, was hast du damals als Kind gespürt? Also du hast ja gesagt, so als Zweijährige standest du da, für dich war Sexualität was Normales und dann fing das an, das Umfeld hat auf dich eingewirkt, hat dir eben halt, wie du gesagt hast,

0: irgendwelche Pornohefte mal mit. Und das war für mich irgendwie sehr schräg, diese Fotos mal kurz zu sehen, was da so gezeigt wurde. Es hatte für mich irgendwas Abstoßendes. Und es wurde im Prinzip so behandelt, dass es irgendwie so, also irgendwie war es immer so eine abfällige Nuance dabei. Genau. Ja.
1: Okay. Jetzt hast du mir ja mal gesagt, du hast so dein erstes Schamerlebnis gehabt. Kannst du darüber erzählen?
0: Ja, da war ich ungefähr so 5 oder so. Und ich kleidete mich abends in unserer kleinen Stube, sozusagen machte mich bettfertig. Und es hat mir großen Spaß gemacht, da immer so ein bisschen zu entwischen. Und dann bin ich auf dem Sofa herumgeturnt und an der Wand war so eine Holzvertäfelung mit so einer kleinen Kante und die ging so um die Ecke und dann habe ich mich immer auf diese Holzvertäfelung nackt gesetzt und saß im Grunde genommen mit gespreizten Beinen nackt in dieser Ecke, sehr zum Leidwesen meiner Familie, die sehr bestürzt darüber waren, dass ich da sozusagen so offenherzig saß und das hat mir noch viele Jahre auf Familienfeiern sozusagen wurde diese Story immer wieder erzählt und ich sollte mich also im Grunde dafür schämen, dass ich so nackt und frei war. Genau.
1: Hast du dich geschämt, als du da so saßt?
0: Nein.
1: Mhm.
0: Ich habe gemerkt, dass das ein provokantes Verhalten ist.
1: Und okay.
0: Weil ich die Blicke gesehen habe, die auf mir ruhten. Und ich hatte da auf eine gewisse Weise eine diebische Freude zu provozieren.
1: Mit dem Körper, mit deiner Körper. Sexualität. Da fing es schon an. Sehr spannend, wirklich zu sehen, dass von dieser Normalität ohne Bewertung wir jetzt in einen Bereich kommen, wo du eben halt mit dem Außen, mit der Gesellschaft in Berührung kommst und wo du ganz andere Wertvorstellungen oder Vorstellungen wahrnimmst,
0: ja,
1: als die, die dir eigentlich,
0: ja,
1: als Kern in dir waren. Ne?
0: Mhm.
1: Du hast mir auch erzählt, dass wir sind jetzt so ein bisschen als Heranwachsende. Was war deine erste Beziehung und was wurde dir da gesagt? Also als du das erste Mal mit einem Mann nach Hause kamst, was war ganz wichtig? Was war das Thema Nummer 1, als du diesen Mann mit nach Hause gebracht hast?
0: Ich hatte meinen ersten Freund mit 14,5 und der war zum Schrecken meiner Familie 11 Jahre älter als ich. Allerdings sexuell genauso unerfahren wie ich. und das blieb auch so bis etwa zu meinem 16. Geburtstag, weil auch meine Familie darauf gedrungen hat, dass Sexualität sozusagen nicht zu früh stattfindet, auch weil man sich Sorgen machte, dass ich schwanger werden könnte und so weiter. Und da hatte ich wirklich ein sehr schockierendes Erlebnis. Da hat sozusagen meine Tante das Heft in die Hand genommen, also sicherlich in allerbester Absicht. Sie hatte von Kolleginnen eine Zeitschrift aus der Bundesrepublik damals bekommen, wo aufgeführt war, auf welche verschiedene Weise man einen Fötus abtreiben kann. Und diese Zeitung hat sie mir vor die Nase gelegt, als ich so etwa 15 war, und hat gesagt, ich zähle darauf, dass du dich an unsere Absprachen hältst, denn sonst wird mit deinem Kind das passieren, was hier zu sehen ist. Und es hat mich sehr tief schockiert, diese doch auch Brutalität, wie sozusagen ein gezeugtes Leben abgetrieben werden kann. Und ich war sozusagen

0: unter diesem Aspekt, mir das durchzulesen, das anzuschauen, die Fotos, sehr gewillt, dem Wunsch meiner Familie Folge zu leisten auch. Ne?
1: Wie hat es deine Sexualität beeinflusst? Musstest du was verdrängen? Hast du das gespürt? Eigentlich hätte ich Lust. Hast du Lust überhaupt noch gespürt? Hast du überhaupt den Mut gehabt, Lust zu spüren? Wie bist du oder wie ist dein Umfeld mit dem Thema Lust umgegangen?
0: Ja, ich glaube, das Thema Lust hat nicht so eine große Rolle gespielt, weil Lust fängt ja nicht erst an, wenn die Schlafzimmertür zugeht, sondern Lust fängt ja vielleicht auch insgesamt bei Lebenslust an. Ob ich mir in meinem Alltag diese schönen Momente, ob ich die wahrnehme, ob ich es vielleicht als lustvoll erlebe, wenn die Sonne meine Haut streichelt oder ich durchs Wasser schwimme oder also sozusagen diese sinnlichen Erfahrungen im Alltag, die ich mache, wenn ich mit dem Rad fahre und der Wind durch meine Haare fährt. Und also das sind ja auch so Alltagspunkte von Lust. Und ich glaube, dass ein Lustempfinden sich tatsächlich schon im Alltag schult, mit all diesen kleinen Wahrnehmungen, die der Alltag so bietet.
1: Das hast du aber jetzt aus deinem Umfeld nicht lernen dürfen.
0: Also vielleicht habe ich manche Dinge beobachtet, aber generell wurde über Lust nicht gesprochen. Also es war schon eigentlich die Szene, wo man sich im Film geküsst hat, da haben schon alle schambehaftet zu Boden geguckt.
1: Jetzt hast du mir erzählt, auch das passt jetzt zum Thema Lust, die Geschichte deiner Mutter und der Unfall. Kannst du darüber noch ein kurzes Statement abgeben? Mhm. Wie war das? Was wurde darüber gesagt? Genau.
0: Genau. Meine Mutter hat einen sehr schweren Verkehrsunfall gehabt und hat sehr lange gebraucht, um wieder ins Leben zurückzukehren. Also und meine Mutter hat ihre Sexualität für damalige Verhältnisse und auch für diese Verhältnisse auf so einem kleinen Dorf sehr relativ frei gelebt und hatte neben ihrem Mann in Absprache auch einzelne Liebhaber. Und da wurde sehr viel, also das wurde sehr abgewertet und in Zusammenhang gebracht, dass sozusagen wie etwas Krankhaftes wäre, was sich mit diesem Unfall entwickelt hat. Genau, also Sexualität wurde schon, also vor allem, wenn sie von Frauen lustvoll gelebt wurde, auf jeden Fall klein gemacht, abgewertet, in den Bereich von Scham gezogen.
1: Dann sind wir ja schon mitten im Thema. Ich mache jetzt mal einen kurzen Sprung in das Hier und Jetzt und wir gehen dann nochmal in die Zeitachse rein, weil das ist ja der Cliffhanger zu deinem Leben jetzt, also wie du Lust lebst, wie du Sexualität lebst. Und was ist denn dein Wunsch jetzt nicht, also du ja, aber für die Menschen, wie sie Lust leben sollten, wie sie Sexualität leben sollten, was über Sexualität erfahren werden kann und dass das eben halt nicht eine schambehaftete Geschichte ist, sondern dass es Lebensqualität fördert.
0: Ja, also ich glaube, der Anfang ist, dass wir uns aus dieser Körperfeindlichkeit, diesem Bodyshaming befreien, weil dieses Bodyshaming, das hält uns im Grunde genommen ziemlich gefangen. Also wenn wir immer in dieser Scham gefangen sind, wir sind zu groß, zu klein, zu dick, zu dünn, wir haben eine schiefe Nase, unser Haar ist zu dünn, es ist nicht lockig, sondern glatt. Da müssen wir natürlich betrachten, dass geschichtlich gesehen Frauen ihr Überleben gesichert haben. Und eine oberste Prämisse war darin, möglichst schön zu sein, um gewählt zu werden, um zu überleben, mhm. um gesellschaftlich in einen möglichst hohen Status zu heiraten. Also schön genug zu sein, war eine Überlebensstrategie. Mhm. Und wir hängen immer noch mittendrin. Und natürlich profitiert auch die Kosmetikindustrie davon, die Bekleidungsindustrie. Wir versuchen mit allen Mitteln, uns irgendwie erträglich zu machen. Und ich glaube, dieser Punkt, da müssen wir endlich mal aufhören damit, weil wir haben diesen Körper bekommen und dieser Körper ist ein wahnsinnig großes Geschenk dafür, dass wir auf dieser Erde mit diesem Körper Erfahrungen machen können. Und das wäre sehr wünschenswert, wenn wir an einem Punkt kommen, den Körper wenigstens anzunehmen. Ich rede noch gar nicht mal von Liebe zum Körper. Das ist nochmal vielleicht eine andere Stufe. Da sind vielleicht auch ein paar Menschen. Aber in unserer relativ körperfeindlichen, westlichen Welt ist das auf jeden Fall ein Thema, was wir überwinden sollten.
1: Wie kann Sex als Instrument eingesetzt werden oder als Tool?
0: Das verstehe ich jetzt nicht ganz.
1: Wie können wir Sex leben, um unseren Körper zu spüren? Wir haben ja also oft die Vorstellung, so eine romantische Vorstellung in der Partnerschaft, ne? Sexualität wird gemacht, ist Bestandteil. Aber da geht ja noch so viel mehr.
0: Also vielleicht sage ich mal insgesamt was zu Geschlecht erstmal. Geschlecht ist für mich ein Spektrum. Zwischen dem männlichen und dem weiblichen Pol gibt es sehr viele Wahrnehmungen, wie Menschen sich wahrnehmen und fühlen. Wir haben natürlich die weiblich und männlich gelesenen Körper und wir sind in der Regel auch so sozialisiert, dass wir so erzogen werden, unter anderem, was ich vorhin schon sagte, das Thema Scham. Also Frauen wachsen damit auf, mit Beschämung. Für Männer ist das Gott sei Dank weniger ein Thema, aber schlussendlich leiden alle in der Begegnung, auch in der sexuellen Begegnung darunter. Ich habe letztens einen Klienten gehabt, der mir erzählte, dass er seiner Freundin ein hübsches Negligé geschenkt hat und sie irgendwie vermutet hat, dass er das ausgesucht hat, um ihren Bauch so ein bisschen zu vertuschen. Und er war vollkommen erschrocken zu dieser Idee, weil er mir berichtet hat, dass er sie wunderschön finde, dass er im Leben nicht drauf gekommen wäre, dass er irgendwas verdecken möchte, um es für sich schön zu machen, sondern dass er einfach diese hübsche Spitze an ihrer Haut so wunderschön findet. Und egal, wo sie welche Rundung hat und welches Röllchen, er hat gesagt, das interessiert ihn überhaupt nicht, weil ihn diese Gesamtperson so anzieht.
1: Super, da sind wir schon wieder beim Dreigestirn, ne? Mental, emotional, körperlich. Und über die Sexualität kannst du ja das Körperliche natürlich leben. Das war meine Frage im Grunde. Du kannst aber auch das Emotionale bereiten, also leben und vorbereiten für das Fühlen. Und du kannst natürlich auch, wenn du emotional ein Mensch bist, der frisch ist, also ein frischer Geist lebt ja in einem frischen Körper oder umgedreht, ne? Dann wirkt das ja auch stimulierend. Das heißt, dann ist es die Gesamtheit des Wesens, was auch anziehend macht, ja, und was genau über den Körper gelebt werden kann, ja. Genau. Mhm. Sehr schön. Und da ist es ja nicht, ich sag jetzt mal, da ist es ja nicht mehr nur das stumpfe rein raus, sondern das war auch so meine Frage, sondern da gehört ja so viel mehr dazu. Und du bist nun mal Berührungsexpertin, mit allen Sinnen zu berühren und den Körper zu genießen, zu stimulieren auf allen Ebenen oder eben halt auch den Körper als Erfahrungsraum frei zu machen, um zu fühlen. Also da gibt's ja so viel mehr als nur dieses, der sexuelle Akt, der zur Zeugung da ist. Und ich glaube, das hast du schon, das ist so mein Gespür jetzt im Gespräch, das hast du als kleines Mädchen vielleicht schon so ein bisschen in dir getragen, als Kern, als Essenz, was du der Welt eben halt dann, wohin du dich entwickelst und was du der Welt geben möchtest.
0: Also, nochmal zum Thema. Also, das Stereotyp in den Köpfen, wenn das Thema Sex auf den Tisch kommt, ist ja Penis in Vagina. Also sozusagen ganz abgekürzt. Und man hat das Ziel, einen Orgasmus zu erreichen für beide Seiten. Und das ist für mich sowas von engstirnig gedacht und ist sozusagen, es beinhaltet so vielleicht 10 oder 20% unserer Möglichkeiten, was wir erleben können in diesem Zusammenhang. Ich möchte da vielleicht auch noch mal auf die 5 erotischen Sprachen hinweisen. Das ist vielleicht für Partnerschaften auch sehr interessant. Es gibt eine Expertin in Deutschland zu diesem Thema, Lavinia Lazar, die zu diesem Thema viel zu sagen hat. Und dass, wenn Paare verschiedene erotische Sprachen sprechen, dass es in der Sexualität dann auch ein bisschen holpert. Genau, also da gibt es die energetische erotische Sprache, die sinnliche erotische Sprache, die Sprache, wo es sehr wirklich um den Körper, um diese körperliche Aktion geht. Dann gibt es die Kinky-Sprache, wo sozusagen Fetisch, BDSM, verschiedene andere Vorlieben, die auch oft mit psychologischen Komponenten gekoppelt sind. Ist eben auch eine der erotischen Sprachen. Und dann gibt es die bunten Vögel in diesem Bereich, die beherrschen alle 4 erotischen Sprachen und sind sozusagen als Gestaltenwandler unterwegs. Und im Grunde genommen ist es eigentlich für jeden von uns möglich, so sein Feld, seine erotische Sprache so ein Stück zu erweitern. Es ist ja wie beim Sprachenlernen auch. Es ist durchaus möglich, andere Sprachen zu lernen. Wie gut man die vielleicht beherrscht, das ist eine andere Frage. Aber auf jeden Fall lohnt es sich, auch in einer Partnerschaft, wo die Partner verschiedene erotische Sprachen sprechen, sich mal auf das Feld des Partners auch zu bewegen. Denn um eine erfüllende Sexualität zu erleben, ist das schon bis zu einem bestimmten Grade auch notwendig, sich ein Stück anzunähern oder auf jeden Fall zu verstehen, wie der andere seine Lust generiert.
1: Du hast gesagt, du bist Gestaltenwandlerin. Ich schätze das jetzt, weil ich habe das einfach.
0: Ja, ich habe das irgendwann entdeckt, dass ich eine Gestaltenwandlerin bin. Genau.
1: Kannst du dazu noch mal was, kannst du dazu was sagen? Also, wie lebst du dich? Im Grunde genommen bist du dann ja genau richtig beim Somatic Sex Coach, weil tut ein Somatic Sex Coach so etwas zu eine Gestaltenwandlerin, etwas zu gestalten, Dinge zu wandeln? Oder was tust du in diesem Rahmen? Was ist deine Message? Was ist deine Handlung?
0: Also, die Ausbildung zum Somatic Sex Coach bei Christina Marleen in Berlin mache ich, um Menschen zu unterstützen, wieder zurück in ihren Körper, in ihre Körperlichkeit, in ihre Genussfähigkeit zu finden, auch um vielleicht bestimmte Bedürfnisse zu verstehen, auch Bedürfnisse ausdrücken zu lernen. Das, was ein ganz großes Manko ist, zwischen Partnern schon allein, ist, dass über Sexualität relativ wenig gesprochen wird. Das ist einer der größten Fehler, die eigentlich in der Sexualität gemacht werden, dass Menschen erstens ihre Bedürfnisse nicht kennen und zweitens sie nicht kommunizieren können, weil sie nicht gelernt haben, über Sexualität zu sprechen. Also hättest du mir vor 10 Jahren gesagt, dass ich heute hier sitze mit dir im Tonstudio und über Sexualität spreche, ich hätte es wirklich nicht geglaubt.
1: Ja, genau. Ich werf mal einen Satz rein. Sex und Beziehung, andersrum. Sex und Liebe ist kein Satz, ist ein Stichpunkt. Sex und Liebe. Das ist ein großes Thema.
0: Dazu möchtest du von mir was hören. Ne?
1: Ja.
0: Okay. Ja. Okay, ich sag jetzt mal die provokante These. Sex und Liebe gehören nicht zwangsläufig zusammen. So ist meine Wahrnehmung. Anziehungskraft hat nichts mit Liebe zu tun. Anziehungskraft entsteht sicherlich auf mentaler, emotionaler und körperlicher Ebene. Aber Anziehungskraft allein reicht überhaupt nicht für eine gute Partnerschaft. Und da liegt ein sehr großer Irrtum drin. Nur weil ich jemanden anziehend finde, ist das absolut nicht gegeben, dass diese Person auch eine passende Partnerperson für mich wäre. Für eine Partnerschaft ist es wichtig, dass man ähnliche Werte, ähnliche Bedürfnisse, ähnliche Gewohnheiten und eine gemeinsame Vision hat. Das ist für eine sexuelle Begegnung nicht notwendig. Das heißt, potenziell habe ich mehr Auswahl an Sexualpartnern als an Liebespartnern oder Lebenspartnern. Mhm. So ist meine Betrachtung.
1: Ich kenne dich jetzt so ein bisschen und deinen Entwicklungsweg. Und ich weiß, was du so gemacht hast, wie mutig du vorangegangen bist. Also das habe ich ja an dir gesehen und sehr bewundert, dass du gesagt hast, okay, also du hast ja geliebt, du hast sehr stark geliebt, das darf ich ja sagen. Ne? Mhm. Komm vielleicht nochmal zurück zu dem Thema. Du hast sehr stark geliebt und für dich war der Liebeskummer auch sehr radikal, ne? Sehr ernüchternd, der ganze Weg. Und dann hast du dich aufgemacht und hast gesagt, so, und jetzt möchte ich erfahren, wie das ist, Sexualität zu erleben und nicht gleich wieder in die nächste Abhängigkeit oder in die nächste, übertriebene Vorliebe mich zu stürzen, sondern einfach mal abgekoppelt die Sexualität zu erfahren.
0: Ja.
1: Und genau. Dich da auch praktisch in ein Feld hineinzubegeben, wo du auch angefangen hast, dich zu definieren, also dich zu beschreiben, was du vorhin gesagt hast, was für eine Person bin ich, was für Vorlieben habe ich, was für eine Identität entwickle ich jetzt?
0: Ja.
1: Und wie gehe ich in die Begegnung rein? Was nehme ich davon mit? Also da ist ganz viel, das weiß ich ja aus dem Zusammensein mit dir, da ist ganz viel mit dir passiert.
0: Ja, ich habe mich aus dieser emotionalen Abhängigkeit durch Entzug, durch kalten Entzug herausentwickelt. Und das war wichtig. weil sich in meinem Kopf alles nur um eine bestimmte Person gedreht hat und ich im Prinzip begonnen habe, mein eigenes Leben ein Stück zu vernachlässigen und war sozusagen wie so eine Mücke, die immer um den Kopf dieser Person geschwirrt ist und habe sozusagen die Aufmerksamkeit da gesucht und wenn ich sie bekommen habe, hatte ich ein großes High und wenn ich die nicht bekommen habe, da ging es mir schlecht. Und genau, ist eine der wenigsten bekannten Süchte. Wir kennen alle die Sucht zu Alkohol, Zigaretten, Drogen, was auch immer. Und die emotionale Sucht, wo man an einem Menschen klebt und sozusagen nicht weitergeht und sich nicht um sich entsprechend kümmert, die ist eigentlich relativ unbekannt. Und da freue ich mich auch, dass du als Liebeskummer-Expertin da auch Menschen zur Klarheit verhilfst und den Weg wieder zu sich selbst zurück finden lässt.
1: Ne? Und ein Schritt ist eben halt wirklich, danke, ein Schritt ist ja wirklich von dir gewesen, ein so super mutiger, deswegen muss ich das nochmal sagen, dass du gesagt hast, okay, und ich gehe jetzt mal auf die körperlich-sexuelle Erfahrungsebene und möchte nicht das Ganze mit so einem riesigen emotionalen Gefühl besetzen, dass ich wiederum nicht von diesem Menschen loskomme. Also, also du hast, das ist für mich so ein entscheidender Schritt, diesen Cut zu machen. Es geht auch Sex ohne Liebe, weil oftmals erfahren wir eben halt dieses High auch durch Lex, ja, Liebe und Sex. Und wir denken im Kopf, es gibt nichts Besseres, es kann nie was Besseres geben. Und der Mensch ist dann weg. Ja, das hast du jetzt gesagt. Dann fällst du in die Sucht rein, Ernüchterung etc. pp. Und sich dann auf den Weg zu machen und zu sagen, ich traue mich jetzt, auch mal einfach Sexualität zu leben, ohne in die emotionale Sucht zu fallen. Es ist so großes Kino für mich. Und das ist aber auch so ein Potenzial, was da drin steckt. Ja.
0: Ja, auf jeden Fall. Also, als ich diese Entscheidung getroffen hatte, es hat mich wirklich sehr viel Mut gekostet. Vor allem, weil ich zu dem Zeitpunkt auch immer noch mit diesem eigenen Bodyshaming sehr beschäftigt war und meinen Körper noch nicht so gut annehmen konnte. Da habe ich mich nach und nach hingearbeitet über viele Jahre und und habe mich auf einer Plattform angemeldet im Netz und habe sozusagen formuliert, was meine Bedürfnisse sind, habe ein paar Fotos reingestellt und habe sozusagen achtsame sexuelle Erfahrungen eingeladen damit. Genau. Also erstmal, dass man Menschen auch trifft, um bei einem Kaffee mal zu sprechen, mal zu gucken, wer ist der andere, ist der einem sympathisch und sozusagen einen Weg zu finden, wo eine Sympathie natürlich vorhanden sein muss und eine gewisse Zuneigung, auch eine bestimmte Verbindlichkeit, wenn man das für sich selber so wünscht und eben einfach abzuklären, ob der andere das Gleiche will und und dann einfach auch in die Praxis zu gehen und sich zu erfahren in einem so solchen Setting. Mhm. Genau. Ja. Und dann eben auch wieder in sein eigenes Leben zurückzugehen, mit dem dieser andere Mensch gar nichts zu tun hat.
1: Mhm. Ja? Für was steht da in diesem Setting, für was steht da Sexualität für dich? Also was bedeutet für dich Sexualität in diesem Setting? Also es geht, wir haben über den Akt gesprochen, ne? Wir haben über vielerlei Ansichten gesprochen. Aber was ist da Sexualität für dich? Also du hast zu mir mal gesagt, es ist wie so ein Erfahrungsschatz, Erfahrungsraum. Also es,
0: ja, natürlich. Es ist eine, also es ist natürlich eine große Schatzkiste von Möglichkeiten, die da plötzlich auch auftauchen. Also ich sage jetzt mal, du kannst ja hier auch nicht durch die Stadt gehen und sprichst an der nächsten Straßenecke Leute an, worauf stehst du denn beim Sex? Also ich finde das auf so einer Plattform, wo man also schon mal so ein paar grundsätzliche Parameter einstellen kann oder äußern kann, was man mag, was man nicht mag, also was man auf gar keinen Fall will oder vielleicht auch, was man ausprobieren möchte. Das kann man da ja alles kundtun. Und man meldet sich ja da sowieso unter einem Nickname an. Klar, und bei Fotos entscheidet man eben auch, ob man, also wie viel man da an Foto zeigt oder auch nicht. Genau. Und so hat man überhaupt erstmal die Chance oder eine gute Chance, Menschen zu finden, die was Ähnliches wollen. Und der Rest fällt schon mal weg. Also bis man das im realen Leben herausfindet, ob das passen könnte, das halte ich für relativ unwahrscheinlich.
1: Mhm.
0: Also das ist ein viel längerer Weg. Und die meisten von uns haben einen begrenzten Zeitraum, den sie sich auch für ihre sexuellen Wünsche frei halten können.
1: Mhm.
0: Genau.
1: Wir kommen jetzt noch mal. Ja, du bist ja, ich sag jetzt mal, du bist ja, wir waren jetzt so bei Kindheit und Jugend. Ich gehe noch mal zurück, weil wie hast du denn die Zeit erlebt, als du Mutter und Ehefrau warst? Das ist vielleicht auch nochmal ein spannendes Thema. Mhm. Und das in Verbindung mit Sex, also ja.
0: Mhm. Vielleicht sage ich einfach nochmal, dass ich zwischen meinem 20. und 30. Lebensjahr, so als junge Frau, da hatte ich 3 monogame Verbindungen über mehrere Jahre jeweils, bis ich dann meinen damaligen Mann kennenlernte mit 30. Und Sexualität war etwas, was dazugehörte und was wir auch gern gelebt haben, aber es war nicht irgendwas, was irgendeine herausragende Bedeutung hatte. Und ich war damals auch nicht wirklich gut in der Lage zu sagen, was ich, zu wissen, was ich brauche und zu sagen, was ich brauche. Und dann habe ich mich sozusagen an das Standardschema gehalten oder wir und hatte auch irgendwie nicht so viel Idee, was es darüber hinaus noch so zu entdecken gibt. Genau.
1: Mhm.
0: Und als ich Mutter wurde, da hatte ich einfach meine Kräfte für andere Dinge einzuteilen. Also das Leben war voll mit Arbeit, mit Kind, mit Weiterbildung, mit der Betreuung der Schwiegereltern, Garten zu bewirtschaften. Also der Tag hatte eigentlich nicht genug Stunden für all die Dinge, die zu tun waren. Und dann bin ich einfach vollkommen erschöpft abends ins Bett gesunken. Und es hatte keinen hohen Stellenwert, Sexualität zu leben. Ja, das fand ab und zu mal statt, aber das, genau, also das war nicht in irgendeiner Weise priorisiert.
1: Ich glaube, es geht sehr, sehr vielen da draußen so.
0: Ja.
1: Und dann ist natürlich, gibt es dann so Schicksalseinbrüche, Schläge oder Erlebnisse, ne? Und da werden wir ja aufgefordert. Im Grunde genommen tut das Leben ja nichts Schlimmes mit uns, sondern wir werden durch diese Dinge aufgefordert, endlich mal näher wieder zu uns zu schauen oder auf uns zuzugehen. Und das ist bei dir eben halt auch die Trennung gewesen. Also viele werden das kennen. Es gibt dann Trennung und dieses Neusortieren deines Lebens und wir sprechen ja hier über Sex, Sexualität. Du hast dich dann auch neu erfahren im Sex. Und wie? Also,
0: ja.
1: Also, ich komme auf einen ganz bestimmten Punkt. Ich hoffe, du kriegst
0: ihn. Ich weiß, welchen Ball du mir zuwerfen möchtest.
1: Sehr gut.
0: Ja, genau. Ja, mit Mitte 40 gab es die Trennung von meinem damaligen Mann und mir. Und das war eine sehr schwierige Zeit, weil ich emotional und auch körperlich, weil ich nachts nicht mehr viel geschlafen habe und ja trotzdem den Alltag machen musste, also wo ich so ziemlich am Ende war. Und damals lernte ich dann auch diese ayurvedischen Massagekuren kennen, die ich dann selbst erlernt und weitergegeben habe und weitergebe. Das war eine Möglichkeit, einmal im Monat eine achtsame Berührungszeit zu haben, die zwar sinnlich, aber nicht sexuell angehaucht war. Ich hatte die Idee, dass ich mich jetzt nicht gleich in die Arme eines anderen Menschen stürzen müsste, um diesen Schmerz und diese Trauer zum Ende meiner Ehe irgendwie zu ertränken, sondern ich habe mich ganz bewusst damit beschäftigt, meinen eigenen Körper zu entdecken und habe mir Zeit genommen, also für eine Selbstliebepraxis, ne? Und habe überhaupt bestimmte Dinge über mich dann erstmal erfahren und habe das damals tatsächlich das erste Mal ohne Scham getan, weil in meinem Kopf war ja vorher drin, dass sozusagen zur Befriedigung meiner sexuellen Lust ja mein Ehemann zuständig ist. Und da habe ich sozusagen diese Selbstliebepraxis, das war eher mal sozusagen ein Notnagel. Zur Bedürfnisbefriedigung, aber etwas eigentlich, was für mich auch sehr schambehaftet war. Und aus dieser Scham bin ich dann auch herausgetreten und habe gemerkt, dass ich ja erstmal selbst wissen muss, was mir gut tut und was ich mag. Und genau, das hat mir wirklich geholfen, dann so nach ungefähr anderthalb Jahren auf den nächsten Menschen zuzugehen.
1: Und wer war der nächste Mensch?
0: Ja, der hat mich wach geküsst. Also wirklich im wahrsten Sinne des Wortes. Ja, das war ein Mann, für den Sexualität eine sehr hohe Priorität im Leben hatte, der da sehr bewusst mit umgegangen ist und ich dadurch überhaupt begonnen habe, dass wir da miteinander sprachen. Wir haben auch ein Tantra-Seminar zusammen besucht. Das hat mich wirklich sehr fasziniert, wie man sozusagen diese sexuellen Energien auch tantrisch einlädt, wie man sozusagen einen tantrischen Energiefluss kreiert, wo man in einen Zustand kommt, wo man über mehrere Stunden orgasmusähnliche Gefühle empfindet. Das war sozusagen etwas völlig anderes, als was ich jemals vorher kennengelernt hatte. Und was da nach kurzer Zeit mir auch plötzlich bewusst wurde, war diese starke Verknüpfung dieser Abwertung der Sexualität meiner Mutter und dass ich mir selbst eigentlich diesen sexuellen Ausdruck, der mir entspricht, nicht erlaubt habe, um ihr bloß in keinster Weise ähnlich zu sein.
1: Und zu deinem sexuellen Ausdruck. Ich spinne den Faden noch weiter.
0: Aha, okay.
1: Was gehört da noch dazu?
0: Oh, okay.
1: Also wir hatten jetzt Selbstbefriedigung, wir hatten, die nicht mehr schambehaftet ist. Wir hatten den tiefen Ausdruck mit einem Mann und du hast ja aber noch was ganz anderes erlebt. Du hast ja noch den tiefen sexuellen Ausdruck mit einer Frau sogar erlebt.
0: Genau. Das war wirklich ein Stück überraschend für mich. Es gab, als ich so Anfang 20 war, mal eine Phase, wo ich irgendwie anders, also Frauen anders angeschaut habe. Aber ich hatte damals die Idee, ich möchte unbedingt eine Familie gründen. Dazu gehörte für mich ganz, ganz klar Vater, Mutter, Kind. Und das konnte ich mir mit einer Frau nicht vorstellen. Und deshalb habe ich diese Idee damals auch weggeschoben als, ja, vielleicht so einen erotischen Wunsch oder so. Ich hätte mir mit einer Frau eine Affäre vorstellen können, aber nicht irgendwie Familiengründung. Das war mir viel zu wichtig. So, genau. Und dann kam sozusagen eines Tages eine Frau um die Ecke, wo ich merkte, dass mein Körper sich plötzlich anders verhält und ich an diese damaligen Erinnerungen und Erfahrungen angeknüpft habe und mir plötzlich bewusst wurde, dass meine Sexualität sich nicht nur auf Männer beschränkt, sondern dass ich diesen Bereich dann auch mit einer Frau erkundet habe. Genau. Und hat auf jeden Fall meine Sexualität weiter bereichert. Und vielleicht willst du auch wissen, was vielleicht für mich auch so ein bisschen der Unterschied.
1: Ja, zum Beispiel.
0: Zum Beispiel.
1: Du sprichst ja immer so über Wachstumspotenziale und Lebendigkeit, wenn es um Sexualität geht. Und wenn ich die beiden Begriffe nehme, ja, dann ist das eine Facette, ein Ausdruck, den du gelebt hast und erfahren hast, es mit einer Frau auch zu erleben.
0: Genau. Ja, also für mich hatte die Sexualität mit einer Frau eine deutlich höhere erotische Komponente. Vielleicht einfach, weil auch der Lust mehr Zeit gegeben war. Also ich glaube, dass zwei Frauen auch ein bisschen mit dem Tempo ihre Lust aufzuschaukeln ähnlich schwingen und dass das ja manchmal in der Sexualität zwischen Männern und Frauen, also diese ungleichen Tempi, doch auch manchmal sehr schwierig sein kann.
1: Wir sind der Wasserkocher. Oder wie war das? Wir Frauen sind eher das Wasser, was zum Kochen gebracht werden muss.
0: Ja, genau. Genau. Und ja. Und natürlich meinem eigenen Körper, sehr ähnlichen Körper zu entdecken. Das hat mich vielleicht auch meinem eigenen Körper noch mal näher gebracht. Vielleicht würde ich das so sagen. Ja. Und ich sag mal, diese Schönheit ihres Körpers und in meinen Augen Vollkommenheit hat mich auch wie in einen Spiegel schauen lassen, dass jeder von uns im Grunde als Gesamtkomposition ein vollkommenen und wirklich schönen Körper hat, egal ob der groß, klein, dick oder dünn ist oder jemand blondes, braunes, rotes, graues Haar hat.
1: Das ist
0: in dieser Selbstannahme liegt, glaube ich, ein großer Schlüssel, wo wir, wenn wir diesen Schritt gegangen sind, auch plötzlich freie Kapazitäten haben, uns mit ganz anderen Dingen des Lebens zu beschäftigen. Wir müssen nicht mehr uns zwangsläufig verschönern, um aushaltbar zu sein, sondern wir kommen in so einen natürlichen Fluss, wo wir unseren Körper mögen, wo wir den pflegen, wo wir uns schön kleiden, aber wir tun es für uns und wir tun es nicht unbedingt für andere und auch nicht, um dazugehören zu wollen oder angenommen zu werden oder geliebt zu werden, sondern diese Selbstverständlichkeit, mit uns selbst zu sein, setzt Potenzial und Kräfte frei, die wir dann für andere Themen im Leben haben.
1: Ja, so wie wir unsere Themen gefunden haben. Und ich glaube, das ist ein guter Abschluss, also was du jetzt auch gesagt hast, das ist, dass wir unseren Körper frei leben dürfen, dass wir ihn annehmen dürfen, dass wir unser Potenzial entdecken darüber, dass es noch so viel mehr gibt als den eigentlichen Akt der Sexualität. Du hast so viel angesprochen, was du erlebt hast, und ich weiß, dein Weg geht weiter. Und was möchtest du denn noch dem draußen mitteilen? Was ist so dein Wunsch? Ja, und wohin möchtest du Menschen führen, wenn du jetzt zum Beispiel als Somatic Sex Coach auch arbeitest?
0: Ich würde mir wünschen, dass die Sexualität ein Thema ist, was genau wie andere Themen im Leben seine Beachtung findet, wo weniger Scham drauf liegt, wo darüber gesprochen werden kann, dass man sich unter Freunden auch über dieses Thema, ohne blöde Witze zu machen, über die eigenen Bedürfnisse oder Erfahrungen austauschen kann. Also, dass es aus der Schmuddelecke rauskommt, das wünsche ich mir. Dass es als Ausdruck unserer Lebenskraft seinen Platz auch hat. So, wenn wir unseren sexuellen Ausdruck deckeln, dann schneiden wir uns von einem großen Teil unserer Lebenskraft ab. Und ich würde mir wünschen, dass Menschen einfach in ihren Kräften sind. Und dazu gehört die Sexualität, die dieser Person gemäß ist, dass sich der Mensch traut, zu diesen Bedürfnissen zu stehen und es zu leben. Und die Ausbildung zum Somatic Sex Coach habe ich aus verschiedenen Gründen begonnen. Vor allem, weil ich Menschen eben darin unterstützen möchte, wieder zu der ihnen gemäßen Sexualität und Körperlichkeit zurückzufinden. Und vielleicht auch Menschen, die eben auch missbräuchliche Erfahrungen gemacht haben in den verschiedensten Abstufungen, wieder zu helfen, in ihrem Körper sich wohlzufühlen und sich auf ihre persönliche Entdeckungsreise zu machen.
1: Und ich weiß, dass du das ganz hervorragend machst, und ich danke dir aus tiefstem Herzen, dass du dich hier heute mit mir ins Studio gesetzt hast und ganz tief geöffnet hast und Themen angesprochen hast, die doch sehr privat und intim sind. Und vielleicht ist das auch ein Zeichen an das da draußen, dass nichts unterdrückt werden sollte, dass gesprochen werden sollte, dass Offenheit erzeugt werden sollte für alles, was ist.
0: Ja.
1: Und dass angenommen werden darf, was du da draußen bist, was du da draußen brauchst, was du da draußen willst. Ich danke euch ganz herzlich fürs Zuhören. Ich danke dir für deinen Besuch hier.
0: Ich danke dir auch, Jana, für die Einladung und die Möglichkeit, zu diesem Thema zu sprechen und vielleicht ja meine Sicht auf die Dinge mal einem größeren Publikum vorzustellen.
1: Herzlichen Dank und gerne wieder. Vielleicht können wir noch ein bisschen plaudern irgendwann mal wieder, wie so deine Arbeit ausschaut, was du da so erlebst. Sehr, sehr gerne. Euch da draußen wünsche ich alles Gute und nehmt dieses Thema mit und wenn ihr im Liebeskummer seid, ihr wisst, es gibt mich mit der Selbsthilfegruppe, ihr könnt mich immer kontaktieren, einmal im Monat findet die statt und da wird auch ganz offen über solche Themen gesprochen. Das ist so die erste Stufe. Kommt zur Selbsthilfegruppe jeden Montag, also jeden ersten Montag im Monat von 20 bis 21 Uhr. Anmeldung gerne über meine E-Mail-Adresse janaputschun@gmx.net. Aber jetzt wünsche ich euch erstmal einen wundervollen Start in den Sommer und wir hören uns wieder, eure Liebeskummer-Expertin Jana. Bis dann!
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3: Herzlich willkommen an diesem sonnigen Sonntag, 18 Uhr. Die nächste Stunde gehört der Literatur und für euch am Mikrofon ist Ralf Kirsten. Was gibt es? Wir blicken zurück auf eine Veranstaltung unter dem Titel 10 Szenen aus dem Leben des Wolfgang Schnurr. Die war am 2.7. mit einer szenischen Lesung und danach blicken wir auf die Krimi-Ecke unserer Autorin Henrietta. Sie stellt die Autorin Caroline Strugis vor. Und wir haben natürlich einen kurzen Blick auf Pippi Langstrumpf. Das hatte bei den Freigeistern als Theaterstück Premiere. Und zum Schluss kommt auch noch jemand vom Metis Festival, dem Literaturfestival auf dem Recknitzberg und wird uns ein bisschen darüber aufklären. Wir starten mit Lücke Lee, aber diesmal mit einer Remix-Version. Und dann geht es direkt in das erste Thema.

0: Die schwarz-rot-goldene Fahne wird unsere Fahne für ganz Deutschland sein. Den Schnur wollen wir haben. 5 Stichpunkte hatte ich mir aufgeschrieben für diesen 19. Februar. Und der Beifall der Hunderttausenden galt mir und nicht dem Bundeskanzler. Es war ein unglaubliches Gefühl, als die Menschen mir zujubelten. Ich spürte plötzlich diese Macht und genoss sie und wollte dieses Gefühl für immer behalten.
1: Ja, das war Wolfgang Schnur, hier dargestellt von einem Schauspieler, aber natürlich Originaltext. Und wir begeben uns zum 2.7. in das Peter-Weiß-Haus. Jedes Jahr hat ja die Bundesstiftung zur Aufarbeitung der SED-Diktatur eine Ausstellung, und dazu schließen sich dann immer in Rostock die Heinrich-Böll-Stiftung, die Gedenkstätte für die Opfer der SED-Diktatur und natürlich das Literaturhaus Rostock zusammen. Und sie machen ein Begleitprogramm. Und am 2.7. ging es um Wolfgang Schnur. Ja, wer ist Wolfgang Schnur? Das ist ein 1945 geborener Rechtsanwalt mit relativ schlimmer Kindheit, der dann aber in der DDR überraschend sehr gut Karriere gemacht hat. Hier in Rostock aufgewachsen ist bei einer Pflegefamilie und hier auch eine eigenständige Rechtsanwaltskanzlei hatte. Und natürlich wurde er bekannt in der Wendezeit, weil er kurzzeitig als Ministerpräsident für die DDR gehandelt wurde, als frei gewählter Ministerpräsident, und natürlich dann aber durch die Enthüllungen seiner Stasi-Verstrickung, er war 25 Jahre informeller Mitarbeiter, dann sehr schnell einen Fall hingelegt hat. Und 2015, kurz vor seinem Tod, hat Alexander Kobylinski, ein Journalist, mit Schnur ein sehr langes Interview geführt. Und dazu gibt es auch ein Buch, was man antiquarisch noch ganz gut besorgen kann. Und ein Filmproduzent und Autor, Jürgen Haase, hat dieses sehr lange Material von über 4 Stunden Interview zusammengefasst und eine Theaterfassung erstellt, die 2022 am Renaissance-Theater in Berlin Premiere hatte. Und wir erlebten am 2.7. also hier in Rostock eine szenische Lesung. Und natürlich war auch Jürgen Haase, der Verfasser des Textes, da. Und er erzählte, warum er diese Faszination hatte und diesen Text erarbeitet hat.
2: Also mich hat es fasziniert, wie ein Mensch versucht, eine Rechtfertigung zu finden für sein Verhalten, was ich ja als sehr amoralisch bezeichnen würde, und hat sich aber trotzdem als ein Mitglied einer Gesellschaft gesehen, der positiv für die Gesellschaft tätig sein will. Und das Buch, wenn man das gesamte Interview liest, gibt ja eine Vielzahl von Einblicken wieder, die ja in dem Theaterstück nur ganz kurz angerissen worden sind. Also mich hat fasziniert, dass über die Person Schnur die Funktionsweise einer Diktatur sichtbar werden kann, weil hier begibt sich ein Mensch in die Abhängigkeit eines Staates und er begibt sich dahin so weit, dass er nicht mehr unterscheiden kann, arbeitet er jetzt für die Mandanten, also für den Menschen, oder arbeitet er für den Staat. Und man darf ja auch nicht vergessen, er findet ja auch eine Rechtfertigung für das alles. Das hat mich auch fasziniert, indem er sagt, wenn ich nicht gewesen wäre, dann ist es halt so, dann hätte sich die DDR auch nicht weiterentwickelt. So weit ist er ja in der Tat gegangen. Ich meine, das ist absurd, ne? Auf der anderen Seite muss man sagen, er ist natürlich auch mit Mandanten zusammengekommen. Das waren junge Leute, häufig aus Jena und aus Gera. Die haben natürlich politisch auch schon anders gedacht Und er wurde damit, er saugte das auf und sah eine Möglichkeit für sich, möglicherweise die DDR in diese Richtung über seine Mithilfe beeinflussen zu können.
1: Ja, soweit Professor Haase zur Person von Wolfgang Schnurr, der in der Tat ja eine interessante Persönlichkeit ist. Und natürlich ist genauso interessant, wie kann eine solche Person zur Wirkung kommen und wie ist vielleicht auch die Persönlichkeitsstruktur von Wolfgang Schnurr, dass er sich so missbrauchen ließ. Auch dazu aus der Sicht von Professor

0: Der Mann für die Allianz für Deutschland. Wir sollten ihn zum ersten Minister, er sollte zum ersten Ministerpräsidenten der Freien und der DDR werden. So. Also Schnur hat gespürt, politisch wird er wichtig für Ost und West sein. Und er hat alles andere ausgeblendet. Er hat sogar ausgeblendet, dass er geglaubt hat, seinen Kollegen aus Rostock, die ihm gesagt haben, sie hätten die ganzen Akten vernichtet, was ja nicht stimmt. Und er war sich so sicher, dass er niemals daran gedacht hat, dass die eigenen Genossen ihn verraten würden. Aber die hatten gar keine andere Chance, ne? Also das ist ja einerseits im Spiegel erschienen und soweit ich mir das zugänglich machen konnte, kam auch ein Tipp zu Bärbel Bohley, die das dann auch nochmal ins Gespräch gebracht hat, was mit Schnur eigentlich ist. Also Macht, ne? Das wollte ich damit nochmal sagen, ist etwas, und Schnur hat es gespürt, er kann sie ausüben. Und er hat alles das, was er ansonsten getan hat, als eine Stufenleiter gesehen zum Machterfolg.
1: Ja, soweit die Ansicht von Professor Hase zu Wolfgang Schnur. Und damit haben wir uns sozusagen in die DDR und die Wendezeit begeben. Denn er stand fast auf der sozusagen Tagesordnung, dass der Wolfgang Schnur von der CDU gehypt der erste frei gewählte Ministerpräsident der DDR wird. Aber kurz vor der Wahl am 18. März 1990 flog sozusagen seine Stasi-Tätigkeit auf. Und diese ganze Geschichte ist ja sozusagen der Hintergrund des langen Interviews, was Alexander Kobylinski geführt hat. Und wir haben an diesem Abend, am 2. Juli im Peter-Weiß-Haus, die szenische Lesung der Fassung von Professor Hase erlebt. Und wir hören Max Urlacher und Uli Plessmann, die hier Wolfgang Schnur und Alexander Kobylinski spielen oder besser gesagt lesen, aber eben den Originaltext.
2: Aber trotzdem haben Sie immer wieder Berichte über die Aktivitäten geschrieben, haben Synodalpapiere übergeben und lange Protokolle von kirchlichen Ausschusssitzungen an Ihre Führungsoffiziere weitergeleitet. Das hat doch mit einem Einsatz für Mandanten nichts zu tun. Das ist purer Verrat als Christ.
3: Nein, nein und nochmals nein. Dazu stehe ich auch, das ist der Preis meines Verrates gegenüber dem Ministerium für Staatssicherheit. Da mache ich gar keine Abstriche und ich bin auch heute persönlich der Überzeugung, dass dieser Teil meines Verrates überhaupt erst die andere Seite des Wolfgang Schnur möglich gemacht hat, nämlich Menschliches für betroffene Menschen zu tun, um sie vor schlimmeren Dingen zu bewahren.
2: Sie waren also der Judas, um es einfach mal salopp auszudrücken. Sie haben gedacht, wenn ich Kirchenpapiere rüberreiche, dann kriege ich mehr für meinen Mandanten auf der anderen Seite?
3: Korrekt.
2: Glauben Sie das wirklich?
3: Ja, korrekt, eindeutig.
2: Also, die Anweisung, der Auftrag an Sie war, wenn ich das richtig verstanden habe, der Rechtsanwalt Wolfgang Schnur soll alles tun für die Mandanten, was er kann. O-Ton, Führungsoffizier, Zitat, die Kirche soll glauben, dass er absolut ihr Mann ist. Nochmal das Stichwort. Die perfekte Tarnung.
3: Den Vorwurf muss ich mir nicht gefallen lassen. Nein, natürlich muss ich ihn mir gefallen lassen. Und kann auch im Nachgang im Grunde genommen nur sagen, dass das dann auch eine meiner Fehleinschätzungen gewesen ist. Und ja, und sage es, auch geblieben ist. Ja, ja.
2: Sie wollen
3: ja
2: die Absolution. Das ist ja moderner Ablasshandel. Lassen Sie mich bitte auf Ihren guten Freund zurückkommen. Wie kann ich einen Menschen, zu dem ich, wie Sie sagen, ein sehr enges Verhältnis hatte, ein auch sehr vertrautes Verhältnis, ein freundschaftliches Verhältnis, Ihr sehr guter Freund, wie kann ich über so jemanden in einem Bericht meinem Führungsoffizier sagen, ich zitiere, der Mann ist der größte Staatsfeind. Wie geht das zusammen? Das verstehe ich nicht.
3: Ja gut, das kann man insofern auch nicht verstehen. Die Staatssicherheit wollte nicht von mir hören, dass er ein gutgläubiger Sozialist ist. Das Zweite, ja, das muss man doch einfach ganz nüchtern zur Kenntnis nehmen. Wenn ich gesagt hätte, er ist ein loyaler Pastor,

0: Dann hätten die gesagt, Schnurr, du spinnst doch. Wir wissen doch viel mehr. Denn auf ihn waren nicht nur Wolfgang Schnurr, sondern auch wesentlich andere angesetzt. Also selbst hauptamtliche Mitarbeiter waren dort im Einsatz. Und ich glaube nach wie vor dadurch, dass ich diese Position auch so deutlich denen gegenüber verstärkt habe, haben sie mir geglaubt und sie haben dann im Grunde genommen, sage ich mal, hier an dieser Stelle nicht vollzogen, was sie gerne getan hätten, nämlich ihn, diesen Pastor, in die Bundesrepublik Deutschland auszugeben.
1: Aber Sie hatten doch den Auftrag, gegen Ihren Freund zu ermitteln. Und da frage ich mich, wie Sie das Ihrem Freund hätten erklären wollen. Ihr Auftrag war, der IM wird eine Vertretung von ihm ablehnen, also im Falle eines Verfahrens. Er hatte Ihnen aber schon Vollmachten erteilt. Sie hatten also das Verbot der Stasi in dem Fall, dass Ihr guter Freund dann doch inhaftiert würde, seine Vertretung abzulehnen. Wie hätten Sie das gemacht?
0: Ich hätte ihn selbstverständlich verteidigt.
1: Das war ja dann, also das Risiko, als das dann stattfand 1990, auch nicht mehr so groß für Sie, denn die Stasi wurde ja abgeschafft. März 1990, da hat Ihr guter Freund eine Ehrenerklärung verlesen lassen von Ihnen, ich zitiere: Ich erkläre hiermit verbindlich, ich habe nie für die Staatssicherheit gearbeitet, ich habe nie einen Orden des Ministeriums für Staatssicherheit empfangen.
2: Ja, und natürlich hat er 25 Jahre für die Staatssicherheit gearbeitet und einen Orden gekriegt. Der Freund, von dem hier die Rede ist, der Freund von Wolfgang Schnurr, ist Rainer Eppelmann, der dann später Verteidigungsminister in der Bundesrepublik wurde. Ja, und wir werden nochmal auf den Eppelmann zurückkommen, der nämlich eine Einschätzung zu Wolfgang Schnurr auch liefert. Ich finde ja recht interessant, bei aller vielleicht Zerrissenheit und dem komplizierten Lebensweg von Wolfgang Schnurr, den ich hier gar nicht nachzeichnen will, finde ich doch diese moralische Verkommenheit ganz schön erschreckend. Und ich finde es noch interessanter, dieses Selbstbild, was auch Schnurr von sich dann abgibt in dem Interview, nämlich das alles zu erklären und sozusagen in ein heldenhaftes Tun umzudeuten. Ja, ich habe natürlich ein bisschen recherchiert und muss sagen, das ist das Buch von Alexander Kobylinski mit dem kompletten Interview mit Wolfgang Schnurr nur noch antiquarisch gibt. Das Buch ist 2015 im Mitteldeutschen Verlag in Halle erschienen. Und Jürgen Hase hat auch eine Publikation gemacht mit dem Text für das Theaterstück und Vor- und Nachworten und Material. Und das ist sozusagen in einem ganz kleinen Verlag erschienen, nämlich die Anhörung Wolfgang Schnurrs Doppelleben als Stasi-Spitzel und Anwalt politisch Verfolgter. Und das ist im Psychosozialverlag erschienen. Das wird man auch nur noch antiquarisch bekommen. Ich finde es sehr interessant, diese literarische Verkürzung auch des Interviews, und habe es natürlich selber noch nicht geschafft, aber ich glaube, das liefert auch nochmal so einen Blick, was kann Journalismus leisten, eben dieses lange Interview, und was bedeutet diese szenische Lesung, die mich sehr berührt hat an diesem zweiten 7. Und ja, ich bin gespannt auf die weiteren Veranstaltungen als Begleitung der Ausstellung. Und wir hören zum Abschluss nochmal natürlich etwas auch zur Einschätzung von Rainer Eppelmann, und das kommt natürlich im Originalton auch von Jürgen Haase.
3: Der gute Freund, den er verraten hat, war Rainer Eppelmann. Rainer Eppelmann, einer der Mitinitiatoren des Demokratischen Aufbruchs, und Schnur wurde dann der Vorsitzende des Demokratischen Aufbruchs, muss man auch sagen, hat es wirklich nicht geglaubt. Aber er bringt es auf eine ganz simple Zusammenfassung. Ich hatte ein langes Gespräch mit ihm in einer anderen Angelegenheit. Und er sagt, Schnurs Interesse war Macht, Geld, Frauen und schnelle Autos. So einfach ist das dann plötzlich. Mhm.

0: Mai Ugli Clementine hier in der Loro-Literatur-Sendung für euch. Am Mikrofon ist Ralf Kirsten und wir kommen zum nächsten Thema. Und jetzt kommen wir direkt zu Krimis, denn die Krimi-Autorin und Neurostockerin Henrietta Hattel arbeitet ja auch als ehrenamtliche Redakteurin hier im der Loro-Literatursendung und stellt Krimi-Autorinnen, Krimis und Krimi-Leser in loser Reihenfolge in unserer Sendung vor. Und in dieser Folge hat sie sich mit der Autorin Caroline Strugis unterhalten.
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4: Ja, als Interviewgast können wir heute die Krimi-Autorin Caroline Strugis begrüßen. Herzlich willkommen bei der Krimi-Ecke.
5: Vielen Dank, ich freue mich hier zu sein. Dankeschön, Frau Hartl, dass ich für Radio Loro dabei sein darf.
4: Schön, dass Sie mitmachen. Wenn Sie sich vielleicht für die Hörer kurz vorstellen könnten.
5: Ja, mein Name ist Caroline Strugis. Ich bin jetzt 63 Jahre alt. Ich bin Schleswig-Holsteinerin, habe bis vor kurzem im Export eines großen norddeutschen Unternehmens gearbeitet. Da habe ich technische Klebebänder exportiert und zwar in die ganzen High-Risk- und Embargo-Staaten. Habe mich also ganz viel mit Banken, mit Außenwirtschaft, mit Zollvorschriften rumschlagen müssen oder dürfen. Und habe als Ausgleich mich immer dem Schreiben widmen dürfen.
4: Und so ist es also auch zu Ihren drei Pärchen-Krimis gekommen. Die heißen ja Tod am Wockersee, Tod am Sonnenberg und Tod in den Wallanlagen, sind also fest in Parchim angesiedelt. Wie kamen Sie denn als Schleswig-Holsteinerin auf Parchim als Schauplatz?
5: Ich habe bis vor 2 Jahren an einer Schreibwerkstatt von der Autorin Sandra Dünnschede teilgenommen. Und da hatten wir ja immer so, ich sag mal, Hausaufgaben, Dialoge, Landschaftsbeschreibung. Und eines Tages sollten wir eine Landschaft beschreiben und da habe ich meinen Kommissar an einem See stehen sehen. Und ich habe gewusst, da ist mal jemand ertrunken. Ich wusste, dass er da gefühlsmäßig auch irgendwie involviert war, dass er einen Cold Case aufklären wollte. Und da habe ich überlegt, wo ist dieser See, an dem dieser Kommissar gerade steht? Da habe ich natürlich als erstes so an den See bei uns in der Nähe gedacht, den Krupunder See. Dann habe ich auch noch die Alster in Erwägung gezogen. Und dann hatte ich so mal im Familienverband mal die Idee erzählt. Da sagte meine Mutter, das ist eine Parchimerin, schreib doch mal ein Parchim-Krimi. Da habe ich erst gedacht, naja, Parchim. Und da habe ich gedacht, ja, Parchim, warum nicht? Da spielt tatsächlich nichts. Ich habe mich da mal im Internet schlau gemacht. Es gibt keine Krimis, die in Parchim Umgebung spielen. Und ich kenne mich gut aus, weil meine Großeltern da gewohnt haben. Und so wurde die Idee immer klarer und immer klarer. Und so ist es Parchim geworden.
4: Ah ja, also gibt es mütterlicherseits da eine biografische Verbindung. Und Sie haben auch schon Ihren Kommissar erwähnt. Wie ist denn Ihr Verhältnis zu diesem Kommissar und generell zu Ihren Romanfiguren?
5: Oh, das ist sehr eng, wenn man sich so mit einer Reihe beschäftigt. Und ich habe ja 3 Romane über viele Jahre geschrieben. Gerade der Tod am Wockersee, der hat, ich glaube, da 3 Jahre gedauert, bis ich den so richtig zu Papier gebracht hatte. Also man geht mit den Romanfiguren ins Bett, man steht mit denen auf, man weiß, was die gerne essen, man beschäftigt sich ganz viel damit, als wenn es wirklich eine reale Person wäre. Und das Verhältnis, denke ich mal, ist sehr eng.
4: Und wie ist es denn mit Sympathie und Antipathie? Mögen Sie alle Ihre Figuren oder gibt es da auch welche, die Sie gerade nicht mögen?
5: Ja, natürlich mag man besonders die Protagonisten und Protagonistinnen sehr gerne. Also sowohl Henry als auch seine Familie mag ich natürlich. Und es gibt natürlich auch die Antagonisten und die muss man natürlich schon so ein bisschen unsympathisch machen. Natürlich mag ich die nicht. Wer mag denn schon Mörder? Also ich nicht.
4: Haben Sie da auch manchmal so tatsächliche Personen im Kopf, auch für die Antagonisten irgendwo, wo Sie mal jemand gestört hat oder so?
5: Ja, tatsächlich habe ich das. Ich habe dann so unangenehme Kolleginnen oder Kollegen oder Aussprüche, die gemacht wurden oder Eigenheiten, die einen schon immer gestört haben, die überträgt man natürlich gerne auf Antagonisten, also auf diese bösen Gegenspieler. Im Gegenteil, auch sympathische Sachen oder Angewohnheiten, die übernehme ich auch gerne. Also als Autor oder als Autorin guckt man sich auch sehr genau Leute an und denkt oft, ach Gott, denjenigen magst du nicht, aber die Eigenschaft von dem kannst du sehr gut übernehmen. Oder Namen. Ich gebe gerne Namen von Leuten, die ich nicht mag.
4: Da muss man natürlich vorsichtig sein.
5: Ja, also Vor- und Nachnamen ist natürlich schlecht, aber
4: Ja.
5: es gibt ja Namen, die auch sehr häufig sind und
4: Ja, klar, bei Vornamen,
5: ja,
4: da gibt es ja
5: dann
4: immer
5: sagt man das schon
4: viele,
5: mal.
4: ne?
5: Ja,
4: Kann immer sagen, man hätte jemand anderen gemeint, ne?
5: genau. Man meint
4: Ja.
5: eine ganz andere Sabine, ja.
4: Und in den positiven Figuren, also eben zum Beispiel im Helden, wie viel von Ihnen steckt da drin?
5: Also von mir selber steckt da gar nichts, weil mein Ermittler zum Beispiel, der Hauptermittler, der Henry, der ist ja männlich. Da steckt natürlich von mir nicht viel drin. Aber von anderen Leuten, dann habe ich auch mal so Eigenschaften von meinem Mann mit reingepackt oder von anderen Leuten, einfach so sympathische Angewohnheiten. Das mache ich schon gerne, ja. Man
4: Ja,
5: klaut sich sowas zusammen.
4: das ist auch ein interessanter Punkt, weil Sie gesagt haben, er ist ja männlich. Was hat Sie dazu bewogen, einen männlichen Helden zu nehmen als Frau?
5: Tatsächlich war das diese innerliche Begegnung mit diesem Mann, der da am See stand, was ich vorhin erzählte. Und den habe ich dann auch genommen. Also eine weibliche Ermittlerin. Ich habe auch für meine nächste Reihe überlegt, da wird es auch wieder ein männlicher Ermittler. Ich kann gar nicht sagen, warum. Es passt für mich einfach besser.
4: Das ist interessant. Vielleicht ist es ja immer noch so, dass man über sehr viel männliche Ermittler liest, ne? Oder also in Fernsehserien oder so. Also Helden sind oft immer noch männlich, ne?
5: Aber es gibt bei mir wirklich auch sehr starke Frauen. Also das möchte ich. Also die Frauen sind bei mir kein Nebenwerk. Also in meinem neuen Roman Tod in den Wallanlagen sind fast nur weibliche Ermittlerinnen. Da habe ich zwar natürlich den Henry drin gelassen, ihm aber bis auf eine Ausnahme nur Frauen zur Seite gestellt, die auch alle natürlich sehr wichtige Impulse geben und ihm auch sehr helfen.
4: Ah ja, also auch eine Menge Frauenpower. Sehr gut.
5: Ja, natürlich, muss ja auch
4: Ja.
5: sein.
4: Wie ist es denn? Wie sieht ein typischer Tag bei Ihnen aus, wenn Sie an einem Buch arbeiten?
5: Also ich bin nicht diese typische 9-to-5-Schreiberin, die wirklich konsequent von morgens bis abends da sitzt und strikt schreibt. Ich bin ja jetzt in Rente. Ich war davor auch schon 2 Jahre zu Hause. Mein Mann war noch zur Arbeit. Ich habe sehr gerne am frühen Morgen geschrieben, wenn mein Mann schon weg war und noch niemand was wollte. Also die Kinder sind ja schon längst aus dem Haus. Aber da habe ich die Stille genossen und habe gerne noch mal so von 6 bis 8 2 Stunden geschrieben. Und dann am Nachmittag nochmal. Und das versuche ich auch beizubehalten. Und nun ist mein Mann auch in Rente und nun müssen wir uns beide erstmal wieder neu im Alltag finden. Aber da wird sicherlich auch wieder die gewisse Routine auftreten.
4: Also es sind immer so 2 Stunden Phasen, wo Sie an Buch
5: Ja,
4: arbeiten.
5: also ich arbeite keine 8 Stunden oder 10 Stunden wie andere Autorinnen das machen. Das mache ich nicht.
4: Ja, das ist auch,
5: Wobei es
4: ich
5: natürlich
4: denke.
5: mal mehr ist und mal weniger, wenn man gerade so wirklich so einen Gedanken hat oder so einen zündenden Gedanken oder man ist mitten im Kapitel und dann unterhalten sich die Personen alle, dann schreibt man das natürlich auch auf.
4: Aber ich glaube, 10 Stunden am Stück, das kann auch keiner, selbst der begeisterte Schreiber, leisten.
5: Doch,
4: Ne?
5: es gibt
4: Ja.
5: tatsächlich solche Kolleginnen, die machen das, aber die
4: Ja.
5: sind auch wirklich aufs Schreiben angewiesen und ich sag voll, also ich. Vollblutautorin bin ich vielleicht auch, aber wenn man wirklich darauf angewiesen ist, 3 oder 4 Bücher im Jahr auf den Markt zu schmeißen, dann muss man schon so arbeiten. Aber das war bei mir ja nie der Fall.
4: Weil es ist ja eine gute Situation, wenn man eben nicht muss, ne?
5: Genau, wenn man
4: Ja.
5: das eben auch so eine Leidenschaft machen kann. Es ist wirklich eine Leidenschaft. Es ist kein Zwang, es ist eine Leidenschaft.
4: Das ist ja eine gute Sache dann. Wie ist das? Plotten Sie das Buch vorher voll durch oder wird da auch ein bisschen aus dem Bauch herausgeschrieben?
5: Also wenn man ein Buch anfängt, hat man natürlich einen Anfang im Kopf und ich bin oft werde ja oft gefragt, weißt du am Anfang schon, wer der Mörder ist? Ja, natürlich weiß ich das. Ich habe natürlich eine grobe Vorstellung, ich weiß, wie das Buch anfängt und ich weiß auch, wie das Buch endet. Und mittendrin entwickelt sich ganz viel. Also ich habe das ganz oft, dass meine Personen ein Eigenleben entwickeln und irgendwo dahin steuern, wo ich nicht unbedingt hin will, aber dann lasse ich sie machen. Das klappt auch meistens. Also ich bin keine, die wirklich jedes Kapitel strikt durchplottet. Deshalb muss ich natürlich auch viel umschreiben. Ich habe beim letzten Buch tatsächlich das Letzte, was ich gemacht habe, ist das erste Kapitel nochmal komplett umzuschreiben.
4: Ja, das muss man dann, wenn man sich ein bisschen going with the flow gönnt, ne? Ja. Gut. Dann, Sie haben es vorhin schon kurz angesprochen. Wie sieht es denn aus mit zukünftigen Schreibplänen, mit zukünftigen Büchern?
5: Ich möchte, was die neue Reihe angeht, tatsächlich Mecklenburg auch treu bleiben. Ich habe einen neuen Ermittler im Kopf. Das hatte ich ja vorhin schon mal angedeutet, der auch in Mecklenburg ansässig sein wird und dort ermitteln wird. Der ist etwas anders aufgebaut als der Henry. Der Ermittler wird Martin heißen und ist etwas anders gestrickt. Wo Henry der, ich sag mal, der Feingeist ist, wird der Martin so ein bisschen derber sein, aber natürlich auch wird er sehr gut ermitteln können und ist natürlich auch ein netter Kerl. Das muss bei mir sein. Es ist Cozy Crime. Ich bin also nicht diejenige, die versoffenen, abgerissenen Menschen losschickt und die ermitteln lässt. Bei mir darf auch gern Sympathie dabei sein. Und ich schreibe auch noch an einem Weihnachtskrimi. Ich habe ja schon mal eingeschrieben mit einer anderen Autorin zusammen. Und bei meiner Premierenlesung im Parchim von meinem dritten Roman, da bin ich gefragt worden, ja, wollen Sie nicht noch mal einen Roman schreiben, einen Weihnachtsroman, der in Parchim schreibt, und zum Weihnachtsmarkt handelt? Und da habe ich gedacht, ja, eigentlich hast du da richtig Lust zu. Und da bin ich gerade bei.
4: Ah ja, das klingt ja interessant. Dann können wir also noch gespannt sein auf weiteres von Ihnen.
5: Ja, das hat auch die letzten Tage großen Spaß gemacht, bei der Hitze was über einen Weihnachtsmarkt zu schreiben. Aber diese innerliche Abkühlung hat leider nicht stattgefunden.
4: Ja, naja, in weniger als einem halben Jahr ist es ja schon wieder Weihnachten, ne? Ja.
5: Genau.
4: Gut, dann bedanke ich mich vielmals für diesen Einblick in Ihr Autorinnenleben und bin, wie gesagt, gespannt auf das, was noch in Zukunft kommen will. Dann vielen Dank und auf Wiederhören.
5: Ja, ich bedanke mich ganz, ganz herzlich für das Gespräch und ja, wünsche auch alles Gute.
2: Alles klar, Herr Kommissar.
0: Das war unsere Redakteurin Henrietta im Gespräch mit der Krimi-Autorin Caroline Strugis. Und die schreibt Parchim-Krimis. Na, ich bin ja gespannt. Diese Regionalkrimis kommen jetzt sozusagen schon in den kleineren Städten an. Und da will ich natürlich nochmal die Titel nennen. Die sind alle beim Speaker Verlag erschienen, ein kleiner Verlag in der Nähe von Neustrelitz. Und die Parchim-Krimis sind Tod am Wockersee, den es also in Parchim gibt, Tod am Sonnenberg und Tod in den Wallanlagen. Ja, lernt man Parchim nochmal von einer ganz anderen Seite kennen. Bei uns geht es zunächst weiter mit Musik und das ist Icky Mail mit What's That?

0: Herr Nilsson, möchtest du mit aufs Dach die Aussicht angucken?
1: Zum Land, bloß zum Land, wird Summe genannt. Und tauscht man diese Mandeln aus, die Summe hat sich gar nichts aus, er gab nichts aus.
2: Ich meine, die anderen wurde eingezogen.
3: Oh, ich hoffe, es ist jemand, der Kinder hat, mit dem wir spielen können.
2: Sie haben auf jeden Fall ein Pferd, aber die sind wohl nicht ganz ordentlich. Warum steht das Pferd dann hier aus der Veranda draußen?
0: Weil sie mit der Küche zu eng war und weil er mir im Wohnzimmer nur im Weg steht.
2: Ja, aber ein Pferd wohnt doch im Stall.
0: Stall hin, Stall her. In welchem Stall wohnst du denn?
2: Also, wir wohnen nebenan, Annika und ich.
0: Annika und ich? Und wie heißt du?
2: Tommy.
0: Tommy und Annika. Ich glaube, wir werden richtig viel Spaß zusammen haben.
3: Das glaube ich auch.
2: Und wie heißt du?
0: Wie ich heiße? Pippi Lotta, Victualia, Wolverina, Pfefferminz, Eva's Tochter Langstrumpf.
3: Oh, was für ein schwerer langer Name.
0: Aber ihr könnt mich einfach Pippi nennen.
4: Ja, das war der Anfang von Pippi Langstrumpf, einem Theaterstück, das am Freitag bei den Freigeistern hier in Rostock Premiere hatte, im Freigeistreich in Marienehe. Ich habe es zur ersten Vorstellung nicht geschafft, da hatte die Straßenbahn Ausfall. Ich war am Sonnabend und habe diesen kleinen Ausschnitt mitgebracht, wo wir natürlich am Anfang Pippi kennenlernen, die in der Villa Kunterbunt eingezogen ist und zusammen mit ihrem Pferd und ihrem Affen, Herrn Nielsen, beziehungsweise ihrem Onkel, kleinen Onkel, das ist das Pferd. Und die beiden Nachbarskinder, Tommy und Annika, die kommen vorbei, sind ganz neugierig und daraus entspinnt sich dann die Geschichte, nämlich immer wieder einerseits die Konfrontation der Kinderwelt mit der Erwachsenenwelt und natürlich auch, ich sag mal, das Abenteuer, das die beiden Kinder mit normalem Hintergrund, Anführungsstrichel unten, Anführungsstrichel oben, nämlich Tommy und Annika als Abenteuer mit Pippi erleben, die so ein bisschen, ja, ich würde sagen, ein Bad Girl ist. Wir haben ja am Anfang Musik von Icky Mel gehört, vorher, vor dem Ausschnitt. Und sie gilt eigentlich so immer ein bisschen auch als Vorkämpferin für den Feminismus, für unangepasstes Aufwachsen und Lebensweise und durchaus auch ein bisschen Anarchie. Das Stück in den Freigeistern dauert etwa eine Stunde und man hat die ersten beiden Romane von Pippi Langstrumpf ein bisschen zusammengefasst. Und ich war sehr überrascht, sonst sind ja Freigeisterstücke nicht so ausgezeichnet mit einer sehr aufwendigen Dekoration. Aber da gab es eine Kooperation mit der Designakademie Rostock und es gibt eine super tolle, aufwendige Dekoration. Und ich habe mich sehr kurzweilig unterhalten gefühlt. Ich kenne eigentlich die Pippi Langstrumpf Bücher überhaupt nicht. Klar, man kennt den Namen, aber ich bin gut in das Stück reingekommen. Gefallen hat mir, das Ensemble hat viel Spielfreude auf die Bühne gebracht und ich kenne ja manche von den Schauspielerinnen durchaus etwas länger und ich habe mich gefreut, dass sie in diesem Stück nochmal ganz andere Aspekte auch ihrer schauspielerischen Möglichkeiten zeigen konnten, nämlich eine kindliche Seele, eine wilde Verkleidung oder durchaus sozusagen den Gang in so eine vornehme Dame. Ich habe gesehen, dass dieses Stück ja als Sommerstück bei den Freigeistern läuft. Es ist immer von Freitag bis Sonntag in dem Freigeistreich zu sehen. Freitag immer um 18 Uhr und Sonnabend und Sonntag um 16 Uhr. Ich kann diese Aufführung unbedingt nur empfehlen. Sie ist natürlich sehr verkürzt mit ihrer Länge und ich frage mich natürlich als Nichtkenner eigentlich des ganzen Pippi Langstrumpf Imperiums. Ja, das sind schon Fragen. Ist Pippi sozusagen ja auch ein bisschen diktatorisch in ihrem anarchistischen und dagegen Moment, in ihrer Rebellion auch gegen eine vermeintlich schön gezeichneten Erwachsenenwelt? Und wie geht's eigentlich Tommy und Annika mit dieser Konfrontation, bisher eher ein sehr behütetes und ordentliches Elternhaus und Kindheit und jetzt diese Zusammenkunft mit ein bisschen Chaos und Anarchie von Pippi. Und schön fand ich, dass es am Ende zumindest einen Moment gab, wo Pippi sich durchaus ein bisschen weiterentwickelt hat aus ihrer ganzen Anarchie. Sonst ist nicht so sehr viel Personenentwicklung natürlich drin. Aber sie geht eben nicht mit ihrem Vater, der kurz auftaucht und wo wir gar nicht weiter verraten wollen, wer diesen Seeräuber spielt. Aber sie geht nicht mit ihm wieder weg oder zusammen, obwohl sie eine große Sehnsucht zu ihrem Vater hatte, sondern bleibt in der Villa Kunterbunt bei eben den beiden Annika und Tommy und natürlich auch den eigentlich ungeliebten Erwachsenen, also das heißt der Polizei, zwei Einbrechern, einem Lehrer und natürlich der Frau Physelius, na, das war auch natürlich ein schönes Ding. Und da hat mir Lina Adau halt natürlich mal ganz andere Dinge gezeigt. Soweit vielleicht unser Bericht aus dem aus dem Villa Kunterbunt Universum bei den Freigeistern. Wir kommen jetzt eigentlich zum letzten Thema in der Sendung und da soll es um das Metis-Festival gehen. Und ich schau mal, mein Gast ist noch gar nicht da, weswegen ich hier ein bisschen Zeit schinde.

Okay, er ist nicht zu sehen und das bedeutet, unsere Sendung endet heute etwas früher und ich habe etwas mehr Gelegenheit, über die Veranstaltungstipps zu reden. Wir haben zwei Schwerpunkte in der nächsten Woche, nachdem die letzte Woche doch sehr kurz war, was die literarischen Veranstaltungen betrifft. Und die Hotspots sind sozusagen das Universitätshauptgebäude in Rostock und natürlich der Natur- und Erholungshof Recknitzberg. Fangen wir in Rostock an. Am Mittwoch, am 15.07. um 19 Uhr sind Maria Schrater und Insa Wilge in der Aula der Universität, und zwar um 19 Uhr. Liegen Sie bequem, und das ist ein Abend für Roger Williamson. Und wir wissen ja, oder ich weiß natürlich, dass Insa Wilge zum Beispiel eine große Verehrerin von Roger Williamson ist. Und ich habe auch nur noch dunkle Erinnerungen, freue mich also auch auf diesen Abend, wo nochmal einem sehr wichtigen Menschen für die Literatur und natürlich vielleicht auch für die Kultur hier in Deutschland gedacht wird. Am Donnerstag, den 16.07., 19 Uhr, auch im Universitätshauptgebäude, aber in einem kleineren Raum, dem Konzilzimmer, ist Jochen Schmidt mit seinem aktuellen Roman Hoplopoeia. Ob ich das richtig ausgesprochen habe, auf alle Fälle Lesung und Gespräch mit Jochen Schmidt. Am Freitag, da muss man sich entscheiden. 19 Uhr natürlich Helene Bukowski, Wer möchte nicht am Leben bleiben, ihr aktueller und hochgelobter Roman. Lesung und Gespräch natürlich und mit Klavierbegleitung, das Ganze auch in der Aula. Und am Freitag um 19 Uhr in Rostock und diesmal aber in der Kunsthalle ist Konzert und Gespräch mit dem Expander des Fortschritts. Der Expander des Fortschritts war eine Rostock-Berliner Avantgarde-Rockband in dem Ende der 80er, Anfang der 90er Jahre. Und wir erinnern, oder es wird nochmal dran erinnert an diese Vergangenheit. Und es wird natürlich auch aktuell Expander-Musik gespielt. Und am Freitag, und zwar in Natur- und Erholungshof Recknitzberg, das liegt an der Recknitz, nicht weit entfernt von Bad Sülze. Da startet das Metis Literaturfestival. Und mehr Informationen dazu natürlich unter www.metis-mv.de. Dort findet man auch ein komplettes Programm. Ich war dort, als es noch Bossa Nova Festival hieß, und war von der Location sehr angetan. Allerdings ist es durchaus ein bisschen kompliziert hinzukommen, wenn man auf den öffentlichen Nahverkehr angewiesen ist. Da muss man wohl ein ganzes Stück mit dem Fahrrad fahren und sollte sozusagen schauen, dass man das schafft. Und natürlich will ich noch verraten. Ich habe natürlich nachgeschaut. Metis, was ist das? Das ist natürlich eine Erinnerung an die griechische Mythologie, und sie ist eine erste Geliebte des Zeus und wurde als die am meisten Wissende der Götter und Menschen genannt. Also Scharfsinn heißt das wohl, hat sie. Und Scharfsinn gibt es wohl bei diesem Metis Literaturfestival. Das waren die Veranstaltungstipps. Ich kann noch sagen, am Mittwoch 13 Uhr die Sendewiederholung. Und natürlich gibt es nächsten Sonntag wieder eine Literatursendung. Und da werden wir
die Veranstaltung mit Jana Henzel zu ihrem aktuellen Buch sozusagen ansehen. Und ich bin gespannt, weil ich mit einem jungen Redakteur, einem jungen Historiker über diese Veranstaltung und über dieses Buch von Jana Henzel spreche, das ja durchaus sehr radikale Thesen hat, nämlich der Grund für den AfD-Aufstieg ist diese Hartz-IV-Gesetzgebung von Kanzler Schröder und die Ostdeutschen hätten sich von der Demokratie verabschiedet. Ja, ich bin gespannt, wie das im sozusagen Intergenerationsdialog dann funktioniert. Für euch hier am Mikrofon war Ralf Kirsten, der sagt Tschüss. Und wir beenden natürlich die Sendung mit Musik von Expander des Fortschritts. Und zwar heißt dieses Stück Lonely Fritz. Und ich will natürlich sagen, die Musik ist komponiert von Mario Persch, der hier aus Rostock kommt. Und natürlich der Text von Friedrich Nietzsche. Und zum Ende der DDR, da gab es durchaus auch eine gewisse Begeisterung für Friedrich Nietzsche. Ja, hört rein und vielleicht kommt ihr am Freitag in der Kunsthalle vorbei.

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0: Ach,
1: oh.
0: Ach Mensch. Oh,
1: so phlegmatisch, ne?
0: Ja.
1: Ich musste das nochmal googeln, was so Phlegma ist, aber hat nichts mit Wäsche zu tun, ist tatsächlich so für also Leute wie uns, ne?
0: Die quasi so Phlegma ja. Wegmachen und so?
1: Genau.
0: Ja.
1: Ne, aber
0: ja.
1: Phlegmatisch passt, ne?
0: Ja.
1: Ja,
0: auf jeden Fall. Mir ist auch gerade nochmal aufgefallen, so bedenkliches zur Nacht passt ja eigentlich gar nicht so, ne? Weil
1: ja, aber irgendwo ist ja immer Nacht, ne? Ich glaube jetzt so in Amerika ist jetzt Tag, aber in Asien ist schon Nacht. So. Weißt du, wir sind ja auch im Web, also wer uns jetzt irgendwo in Hongkong hört, ne?
0: Ja.
1: Niao.
0: Niao, ja. Ja. Niao auf der anderen Seite der Welt, ne?
1: Ja, ne.
0: Genau, ja.
1: Aber wieso sollten wir uns hören?
0: Ja, ich sehe schon, wir haben schon das erste Chat-Mitglied hier heute.
1: Oha.
0: An dieser Stelle auch nochmal der Hinweis, es gibt wieder so frei nach dem Gefühl der End-90er, Anfang 2000er, gibt es einen Chat zur Sendung. Da geht ihr einfach auf fideundschiede.de und dann könnt ihr da ganz ohne irgendwelche Modalitäten mit E-Mail und sowas, könnt ihr euch einfach einen Namen geben, zum Beispiel luftiger Kuss oder so.
1: Timmy,
0: genau.
1: Ja.
0: Ist ja viel passiert.
1: Ja.
0: Ist sehr viel passiert. Ne?
1: Es ist sehr viel passiert.
0: Ist sehr viel passiert. Viel, viel, viel kam nach Mecklenburg, ob wir wollten oder nicht. Und es hat sich ein großes Naturdilemma entwickelt.
1: Es ist auch, man muss es auch so sagen, nicht? Das war ein illegaler Einwanderer.
0: Ja, das auf jeden Fall.
1: Aber so.
0: Aber damit hat er in Mecklenburg Erfahrung, ne? Ich sag nur,
1: genau.
0: Die Nandus, größte Population außerhalb von Südamerika in Mecklenburg. Ne?
1: Also das freundliche Desinteresse, das der Mecklenburger allem entgegenbringt, hilft auch der Natur so ein bisschen. Ne?
0: Ja, ja, ja.
1: Er lässt die halt in Ruhe.
0: Genau. Ja. Und dann kommt halt so Timmy und Hope.
1: Ja.
0: Genau. Aber die Hoffnung starb zuletzt am Strand von Dänemark.
1: Ja, aber das war, ich sag mal, diese ganze Medienhype und die Leute, die hier so Ärger gemacht haben, die kamen ja auch von außerhalb, ne?
0: Ja.
1: Das war
0: wie 92 auch, ne?
1: Wie 92, genau.
0: Genau.
1: Nicht? Ja. Oder heißt es nachher wieder Happy Happy über Abi, nicht? Aber,
0: okay. Ja.
1: Aber er wurde ja nur zu Benzin gemacht irgendwie, ne?
0: Genau, das war quasi, war ja nicht alles umsonst. Nee. Also diese Verschiffungsaktion für 1,6 Millionen.
1: Du.
0: Hat nochmal, ich weiß nicht, hat er so tatsächlich eine Zahl? Ich glaube, für 30.000 Kilometer.
1: Mhm.
0: Hat Timmy quasi Benzin in sich getragen? Oder Hope? Hope muss man auch sagen. Ich finde Hope eigentlich besser, weil war ja auch ein weiblicher Wal.
1: Ja, war ja.
0: Ja.
1: Ach so.
0: Ja, haben sie nochmal nachgeguckt und ja, dann festgestellt, Timmy war gar nicht richtig. Ne?
1: Also ja, aber das ist so ja heutzutage eben sowieso nicht mehr so wichtig. Ne?
0: Wie meinst du das?
1: Nur wenn Hope Timmy sein möchte, dann kann er doch Timmy sein. Ne?
0: Das stimmt.
1: Ja.
0: Dass das vielleicht möglicherweise doch ein Transgender-Wahl war?
1: Ja, das ist. Vielleicht wird das ja noch untersucht.
0: Meinst du das? Ja.
1: Ja.
0: Aber meinst du, untersuchen das jetzt noch?
1: Weiß ich nicht. Aber ich merke nur, wie nervös der Backhaus geworden ist. Ne? Der ist ja unter dem Druck der westdeutschen Öffentlichkeit ja zum Wahlschutzminister geworden.
0: Ja.
1: Und jetzt schon wieder, habe ich gelesen, heute bei NDR hier, MV, ist gerade großes Ding, zwei tote Robben.
0: Ach.
1: Auf Rügen, ja. Die riechen.
0: Die
1: stinken, ja, weil die riechen.
0: Weil die liegen da.
1: Die liegen da, ja, und riechen. Und die Leute beschweren sich, die stinken halt, nicht?
0: Und sind quasi so nicht so gut für den Tourismus hier.
1: Nee, nicht so richtig. Die haben diesen Timmy-Vibes kommen da nicht auf. Nicht?
0: Nee.
1: Also ist auch zu spät, ne? Die kannst du dann wahrscheinlich nicht mehr reanimieren.
0: Ja.
1: Ja, und die wollen jetzt, dass die halt weggeschafft werden. Und das ist offenbar gar nicht so einfach.
0: Wie, weil sind tote Robben, stehen die noch unter Naturschutz?
1: Ja, es ist wohl so Biosphärenreservat und da muss irgendwie eigene Gesetze geben. Jedenfalls schickt er jetzt ein Team hin, das prüft die Lage und schreibt einen Bericht und eine Handlungsempfehlung, was jetzt mit diesen toten Robben zu passieren hat.
0: Also quasi, ob die toten Robben zu einer beweglichen Sache werden dürfen?
1: Genau.
0: Oder nicht? Oder ob sie natürlich abgebaut werden müssen am Strand?
1: Genau. Ne? Und bis der Bericht fertig ist, riechen sie wahrscheinlich auch nicht mehr. Irgendwann ist ja auch...
0: Ja, irgendwann ist sie...
1: Haben sich die Möwen alles geholt, ne?
0: Ja, und ich sag mal auch die Flüssigkeiten innerhalb der Robbe sind ja dann auch verdampft.
1: Ja, bei dem Wetter sowieso schnell.
0: Ne? Dann ist es quasi eine Trockenrobbe.
1: Ja.
0: Oder auch Dörrrobben.
1: Genau.
0: Wie sie früher noch...
1: Alte Spezialität, ne?
0: Genau, wie sie eben noch am alten Strom verkauft wurden, ne?
1: Ja, damals in den 80ern kenne ich noch. Dörrrobbe so schön am Spieß.
0: Genau.
1: Herrlich, schöne Sache.
0: Oder auch Dörrobbenenden, ne? Ja. So in einer kleinen spitzen Papiertüte.
1: Genau, ja. Und zum Nachtisch gab es einen Quallenpudding. Für die Leute, die es Tex-Mex mögen, Feuerquallenpudding, nicht? Ja. So schön, vielleicht schöner verzogen. Ne? Genau. Hat uns auch satt gemacht im Osten, ne?
0: Du. Und das war unser Chili, ne?
1: Ja, genau.
0: Genau, so eine schöne, getrocknete Feuerqualle, genau. Ja. Das war der Pfeffer des Nordens, ne?
1: Genau, so hieß sie damals, ne?
0: Ja gut, dann findet euch mal alle zusammen so. Wir finden uns auch ein bisschen zusammen.
1: Ja, wir Fleckmen hier. Flecken, gibt es da eigentlich ein Verb für?
0: Fleckmen?
1: Fleckmen, ich Fleckmen, flecke, ja. Ich flecke.
0: Der Flecken muss weg.
1: Ja.
0: Ja, weiß ich nicht.
1: Ich nee. Fleckmentiere.
0: Ja, ja. Lass mal noch ein bisschen Fleckmen.
1: Ja,
0: genau. Fleckmentieren.
1: Ein bisschen ruhige Musik, ne?
0: Ich mach mal ein Kontrastprogramm so. Oha. Und ja, go.
1: Aber nicht, dass es mich erschreckt.
0: Go. Ist so gemütlich schnell.
1: Gemütlich schnell, so wie Pudis.
0: Ja, sowas in der Art, ne?
1: Ja, schön.
0: Genau. Pudis aus England, Chemical Brothers mit Go.

0: Das war mal ein richtiges Go, ne?
1: Ja, da fühlt man sich ganz gleich angesprochen, nicht?
0: Ja.
1: Ich wäre beinahe gegangen.
0: Ja, ich war auch, genau. Das ist auch eine Aufforderung, ne? Ja, also ich möchte mal wiederholen. Also wir können auch heute tatsächlich mehr als 10 ChatterInnen in dem Chat wahrscheinlich begrüßen dürfen. Also falls ihr mir dabei sein wollt. Beim letzten Mal war ja so, dass nach 10 Leuten Schluss war. Das ist halt immer das Problem, ne? Wenn du so einen Chat installierst und dann halt nur alleine testen kannst, ist halt schwierig irgendwie zu simulieren, wenn 10 Leute gleichzeitig reingehen, ne? So, ich habe quasi heute den ganzen Tag noch sogenanntes Vibe-Programming betrieben, ne? Um hier so einen Chat zu installieren. Der ist zwar nicht sicher, aber das sind wir uns auch nicht, von daher.
1: Es kann jeder Schätzchen werden, ne?
0: Genau, jeder kann hier Schätzi im Fide und Schiede Chat sein. Geht auf fideundschiede.de und dann klickt ihr da auf Chat und schwupp, seid ihr drin. Müsst ihr euch einen schönen Namen ausdenken, der noch nicht vergeben wurde, ne?
1: Ja, noch, die Auswahl ist noch groß.
0: Ne? Die Auswahl ist groß, ne? A, B, C, ist alles noch frei. Hm. Ja. Ach Mensch, aber im Februar waren wir, glaube ich, das letzte Mal hier auf Sendung.
1: Ist schwer so lange her, ja.
0: Ist schon wieder so lange her, ne? Wenn ich mal kurz überlege, ne? Und wenn man auch mal lang überlege.
1: Was so passiert ist seitdem?
0: Ja, ist viel passiert, ne?
1: Ja, aber nicht, passiert. Aber nicht hier, ne?
0: Ja, dazu teilen, ne?
1: Oh, die Meckerstudio fand ich wieder schön.
0: Welche Meckerstudio? Immer so
1: die unglücklichsten Menschen der Welt. Nee, Deutschlands.
0: Andersrum eigentlich. Genau. Ne? Also andersrum, der Glücksatlas Deutschland ist wieder mal veröffentlicht worden.
1: Genau, und unser Motto ist ja unglücklich sein, wo andere Urlaub machen. Ne?
0: Genau, ja, ist schön, ne? Oder unglücklich sein ist auch zeigen.
1: Genau, auch mal.
0: Oder andersrum eigentlich glücklich sein und das nicht zeigen. Ne? Genau. Das ist eigentlich so die. Aber ich glaube, das ist auch ein. Wie soll man das sagen? Das hat ja immer so eine, wie soll man das sagen, so eine, also das basiert ja immer so auf Umfragebögen, so eine Erhebung.
1: Ja, die müssen ja irgendwie in die Daten kommen, ne?
0: Genau. Und da stellt man ja immer so Fragen.
1: Ja.
0: Und ich habe halt die große Befürchtung, dass zur Erstellung dieses Glücksatlas Deutschland einfach so Fragestellungen erzeugt wurden, die nicht unbedingt kompatibel sind. Mit den Menschen hier oben im Norden, ne?
1: Ja, mit unserem Mindset meinst du so, ne? Oder wie, dass wir die nicht verstehen, die Fragen oder falsch
0: beantworten? Ja, na, sag mal so, hier ist mal auch ein bisschen so bedächtig irgendwie, was so die Freude, also das Freude zeigen ist ja quasi so, es bedarf ja immer so sogenannte gesellschaftlicher, soziologischer Codes, so, ne? Also zum Beispiel Lachen muss ja auch irgendwie, also du lernst ja auch nur lachen, weil die Leute um dich herum lachen. So, und wenn du als Baby da in so einem Wagen liegst und immer guckst und alle gucken so rein, machen mal und verziehen so das Gesicht, also quasi das Lachen so, dann denkst du, das muss wohl so und dann fängt sozusagen dein genetisch vererbter Anteil an, so eine Konstruktion über die Gesichtsmuskeln zu so einem Lachen zu entwickeln. Und dann kommen heutzutage ja noch ganz viele Familienfotos dazu, wo man so lacht mal und so. Und dann ist immer ganz viel Lachen. Und in Mecklenburg gibt es das ja einfach nicht, ne?
1: Du, da guckst du in die Wiege rein und sagst, hast du das auch gut überlegt mit dem Kind?
0: Ja.
1: Oh, nee. Genau, dann hast du, ja, also genau, so da musst du nicht zurücklächeln.
0: Fragen stellen, wenn es eigentlich schon zu spät ist.
1: Ja, genau. Wenn ich mir so auch die aktuellen Geburtenrate angucke, nicht? Das ist auch.
0: Ja.
1: Unter 10.000 schon letztes Jahr. Ne?
0: Ja.
1: Das ist so, wir sind eine aussterbende Art. Ne?
0: Ja, sind wir, ne?
1: Ja.
0: Ja.
1: Aber auf der roten Liste. Ne?
0: Ja, ich glaube, aber könnte die Regierung ja eigentlich auch einen Beitrag zu leisten?
1: Wie so ein bisschen Beischlafzentren oder was? Oder
0: genau. Ich würde erstmal so mit Kuschelzentren anfangen. So. Ja. Oder sie gehen halt quasi von der indirekten Form aus. Und sagen.
1: So mit so indirekter Befruchtung?
0: Nee, so, quasi so. Sowas wie schaffen halt Sozialhilfe und Arbeitslosenhilfe ab.
1: Ja.
0: Und dann ist quasi das Comeback der Familienclans wieder, ne?
1: So, ja, genau, wenn du sonst verhungerst.
0: Genau, du musst ja quasi selber dafür sorgen, dass du irgendwie so eine Überlebenschance hast.
1: Und das stimmt, ja, genau. Und
0: baust du dir halt quasi deinen eigenen Clan, ne?
1: Ja, das kommt, vielleicht kommt das wieder, nicht? Aber
0: wer weiß, ne?
1: Ja, aber die sind auch nicht wirklich kinderfreundlich hier, die Leute, nicht?
0: Nee.
1: Und dann, und die haben sich so ans Einsamsein gewöhnt und diese Technologie, die kommt ja dem Mecklenburger auch und

0: innen auch entgegen. Ne?
1: Ja.
0: Du kannst ja einsam sein und trotzdem das Gefühl haben, du bist mittendrin, ne? mit deinem Instagram und so, ne?
1: Ja, das ist so die virtuelle Welt, ne? Also quasi das Real wird so unreal in so einer großen Blase, wo man jetzt so ohne Verpflichtung und Aufrichtigkeit ein bisschen durchspazieren kann und alles ist ein Riesengag.
0: Ja, es ist eine Scheinwelt, ne? Und so mental leben die alle schon in ihren Scheinwelten, nicht? So Blasen heißen die auch, ne?
1: Ja.
0: Ja, so früher bekam man die von unbequemem Schuhwerk, ne? Heute bekommst du die von deinem Smartphone, ne?
1: Ja, genau, ne?
0: Ja.
1: Also wie gesagt, ich kann nur auffordern, in den Chat zu kommen. Auf fideundschiede.de findet ihr den Link. Der ist auch genauer bezeichnet. Klickt ihr drauf und dann seid ihr drin. Und Uschi Blum ist nämlich schon erwähnt, nämlich, ne? Also
0: ja.
1: Zum zweiten Mal die unglücklichste Großstadt Deutschlands geworden sind, ne? Aber Lebenszufriedenheit ging nochmal deutlich runter. Aber das ist, wie gesagt, ist es, glaube ich, so eine Art, also wir haben hier nie lachen gelernt.
0: Nee,
1: ne? Also genau, also früher wurde quasi in so ein Kinderbett oder ein Kinderwagen wurde immer nur reingeguckt und so, ach Mensch, du auch.
0: Ja,
1: ne. Genau, oder?
0: Ja.
1: Das ist ja immer noch da.
0: Das sieht ja gar nicht aus wie der Vater. Nee. Nee. Von wem ist denn der?
1: Genau.
0: Genau, das schon.
1: Ja.
0: Ja.
1: Und da wurde wenig gelacht, also haben die Kinder auch nicht gelacht. Ne? Nee.
0: Und das ist auch hier so Lustgewinn durch Meckern ist ja hier auch, ne? Gerne, man meckert gerne, ne? So meckern ist am einfachsten. Ne?
1: Ja.
0: Auch bei dem Wetter geht man nicht an den Strand, da gehst du zu Hause und meckerst, dass es so heiß ist. Ne?
1: Ja. Ja. Also so Wut ist quasi so einer der wenigen Sachen, die hier quasi als Gefühl identifiziert werden können.
0: Ja, ne? Als Kraftquelle. Ne? Wir hatten ja mal die Idee mit den Wutkraftwerken.
1: Genau, nicht? Die Wutkraftwerke, große Erfindung, große Idee. Damals so.
0: Den Wutbürger quasi.
1: Ja. Domestizieren, also zielführend einsetzen.
0: Ne? Ja, quasi dann Wendelstein, die arbeiten ja an diesen Reaktoren da in Greifswald.
1: Genau, am Fusionsreaktor.
0: Ja. Oder hatten ja neulich, oder gab es vor ein paar Monaten mal die Meldung, so, da sei was passiert irgendwie.
1: Wie? Passiert was?
0: Da sei was passiert, ja. Irgendwie ein großer Meilenstein und so. Und das war so eine Fehlmeldung. Da war nämlich die vorpommersche Putzkraft, stand neben dem Reaktor. Da lief der syrische Physiker vorbei. Und immer wenn er vorbeilief, war plötzlich Reaktion da am Reaktor zu sehen.
1: Ah.
0: Bis die rauskam, die Wut von dem ist so stark,
1: dass
0: er richtig ausstrahlt. Ne?
1: Ja.
0: Und da haben die gleich so irgendwie 30, 40 von der AfD-Ortsgruppe da eingeladen, neben den Reaktor gestellt und irgendwie die Leute aus dem Asylbewerberheim eingeladen und immer um sie rumlaufen lassen. Ne?
1: Ja.
0: Und die konnten den ganzen Abend Greifswald mit Strom versorgen. Ne?
1: Ja,
0: ja.
1: Siehst du?
0: Nur die Wut der Leute da.
1: Ne? Ja, das ist verrückt, ne? Wie das so mit so ein bisschen Wut in die richtigen Bahnen gelenkt, dann quasi zu Vermeidung von Energiekrisen.
0: Ja, wir werden netto Energieexporteur. Sind wir sowieso mit der Windkraft und haben wir doch die Wutkraft.
1: Ja.
0: Das ist, brauchen wir eine schöne Einheit. Wie misst man Wutkraft? So eine Wutkilowattstunde.
1: Eine Wutstunde, genau. Ja, aus Watt wird Wut.
0: Genau,
1: Kilowattstunde. Genau, vielleicht an dieser Stelle auch nochmal Aufruf an die Physikfakultät hier in Rostock.
0: Ja.
1: Umrechnungszahl zwischen einer Kilowattstunde zu einer Kilowattstunde. Mal zu erzeugen. Nobelpreis quasi sicher und wenn nicht,
0: auf alle Fälle,
1: gibt es auf jeden Fall ein Fischbrötchen als Dankeschön.
0: Und weil das Schöne ist, du kannst ja zur Nobelpreisverleihung mit der Fähre rüber, ne?
1: Ja.
0: Ja.
1: Ja. Stimmt.
0: Das ist doch richtig Motivation, ne?
1: Ja. Ja. Richtig.
0: Genau. Fährt ja noch hier die Nils Holgersen und so.
1: Ja. Ja. Du, kommen wir mal zu was Nachdenklichem. Spiele ich jetzt mal was Nachdenkliches, ne?
0: Oh.
1: Ja. Genau. Kommt in Chat, fideundschiede.de. Bis gleich.
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0: Ja, und damit wieder zurück hier bei Bedenkliches zur Nacht, Phlegma
1: Ja.
0: Express Edition.
1: Oh, diese Musik macht einen so ein bisschen. Nee,
0: Ja,
1: ja.
0: ich wollen wir ein bisschen was hier, wollen wir ein bisschen was in eine Runde werfen, ne?
1: Ja.
0: Genau, das war gerade, war der Teilemix von Acid Pauli.
1: Ja.
0: Ne? Da hatten mich zum 20-jährigen Jubiläum von Summe der einzelnen Teile von Kante hat einen Remix gemacht. Das Ganze heißt Kante on Acid. Ne? Und so
1: Ja.
0: hört sich das auch an.
1: Ja, ein
0: Ja,
1: bisschen, ne?
0: und Acid Pauli, der war auch auf der Fusion. Ja. Hat er 5 Uhr morgens aufgelegt. Und es war auch noch recht kühl, war ein Grund aufzustehen, mal gucken zu
1: Ja.
0: gehen. Und da hat er nämlich vorher hat viele schöne politische Botschaften gebracht. So. Und eine war nämlich den Song, den wir davor gehört haben, Ebo mit Free. Ne?
1: Ja, ach, das war von Ibo.
0: Von Ebo war
1: Ach
0: das,
1: so,
0: ne?
1: das war ja.
0: Genau.
1: Das war der sehr nachdenkliche Song, nicht?
0: Ja, ist
1: Ja,
0: es.
1: das ist ja auch
0: Ist es,
1: so
0: ne?
1: ein bisschen.
0: Ist ja, man kann sich auch mal, man kann mal ein bisschen reflektieren, ne?
1: Ja, also
0: Ja.
1: Nachdenken ist ja nicht immer so die Stärke, ne?
0: Nee.
1: Auch hier war so eine. Ich hatte heute so einen lustigen, oder guck, hier Durchfall in Hagenow, dachte ich, was ist da los irgendwie?
0: B.
1: War die Mettwurst schlecht oder was? Wie
0: Ja.
1: so eine hohe Durchfallquote in Hagenow.
0: Ja.
1: Und da habe ich geguckt, nee, das war Durchfaller wegen Abitur. Da
0: Ach
1: sind wohl,
0: so, ach
1: die haben so
0: so.
1: einen Deutschlandrekord aufgestellt.
0: War gar nicht wegen Essen.
1: Nee, wegen Denken.
0: Ach
1: Nee,
0: so.
1: aber wir sind immer, weiß nicht, wie es ist, ne? Wenn der Bauer nicht schwimmen kann, ist die Badehose dran schuld. Nee, warum war die
0: Genau.
1: Lehrer schuld, ne? Oder die
0: Natürlich waren die Leute
1: Vorbereitung,
0: schon,
1: ne?
0: richtig.
1: Ja,
0: Oder
1: genau.
0: ungesunde Ernährung.
1: Genau, waren die Fragen auch so schwer und so.
0: Ja.
1: Und mit dem ganzen, und Englisch und alles so, Mathematik und auch mit
0: Ja.
1: den Zahlen und so,
0: Ja.
1: ne? Das ist, versteht das schon, ne? Das
0: Ja.
1: ist. Wir haben wohl in MV sind sowieso immer Schlusslicht bei der Durchfallerquote. Also wir sind eigentlich
0: Ganz vorne in
1: ganz
0: dem Fall,
1: vorne,
0: ne?
1: nicht?
0: Ja.
1: Ja.
0: Das ist ja mal eine Lesart.
1: Das ist ja,
0: Ne?
1: das.
0: Und das sagt ja die Bibel auch schon, ne? Die Letzten werden die Ersten sein.
1: Ja.
0: Und aber es kann natürlich auch an der Ernährung. Also der Durchfall ist ja vom Durchfallen einer Schule
1: Ja,
0: auch, ist es
1: das
0: nicht
1: ist.
0: so weit entfernt, ne?
1: Und das Gehirn ist der größte Energieverbraucher, nicht?
0: Richtig,
1: Also du
0: ja.
1: bist nicht nur, was du isst, sondern du denkst auch, was du isst. Ne? Und wenn du
0: Ja.
1: halt bloß Bockwurst und Fleischabfälle in dich reinstopfst,
0: Ja,
1: nicht? Dann ist das auch, kommt da oben auch, nicht? Nicht viel raus,
0: manche
1: nicht?
0: denken ja auch die ganze Zeit nur ans Essen, ne? Und
1: Ja,
0: dann ist
1: nicht?
0: sozusagen die ganze Rechenleistung schon okkupiert, ne?
1: Ja.
0: Und es ist ja auch nicht, also meine persönliche Hypothese ist ja auch, Fleisch macht wütend, ne?
1: Ja,
0: Fleisch macht
1: da
0: wütend
1: ist was dran,
0: und
1: ja.
0: unzufrieden, so.
1: Ja.
0: Also das ist ja auch immer das Legendäre, wenn du so das Wort vegan in den Raum wirfst,
1: Ja.
0: ne? Dann stellen sich ja, also gerade so bei diesen ganzen, Nacken, also so diese Menschen, meistens Männer, die
1: Ja.
0: so Wulstnacken haben, so, also
1: Ja,
0: die
1: die.
0: quasi ja schon zu dem geworden sind, was sie essen.
1: Wo du schon sagst, kardiovaskulär 60 plus minus 5 Jahre, nicht? Ja.
0: Genau, ja.
1: Nee, das ist so.
0: So ungefähr, ne?
1: Ja.
0: Also da, wo nur noch Pulled Pork
1: Ja.
0: und Beef pur irgendwie
1: Ja.
0: morgens, mittags und abends, ne? Und auch noch
1: Weil das
0: als
1: haben schon die
0: Snack.
1: Vorfahren so gemacht, ne? In
0: Ja.
1: totaler Verkennung der Tatsache, dass in Mecklenburg früher am Wochenende vielleicht Fleisch gegessen wurde auf
0: Ja,
1: dem Bauernhof, weil man
0: exakt, ja.
1: gar nicht so viel schlachten konnte, wie man hätte Fleisch essen können, nicht? Das
0: Richtig.
1: war.
0: Und der Schlachtvorgang war ja auch meistens begleitet von einer Flasche Schnaps,
1: Ja, und das war.
0: weil man das nicht ausgehalten hat sonst,
1: Genau,
0: ne?
1: das Schwein hatte man das Jahr über gepflegt und dann im Herbst wurde dann geschlachtet, nicht? Und
0: Ja.
1: das tat ihm auch ein bisschen leid. Und wenn das Schwein alle war, war ein bisschen Blutwurst am Wochenende. Ansonsten gab es Milchsuppe. Nicht?
0: So sah es aus,
1: Also,
0: genau.
1: und mein Opa kam aus Vogelsang, hinter Tessin. Nicht? Also,
0: Ja.
1: das war Fleisch war am Wochenende mal. Nicht?
0: Genau. Das war ja bekannt nur für Graupen.
1: Ja, und der ist auch 93 geworden, auch weil er sich nicht jeden Tag ein Kilo Pulled Pork reingepfiffen hat. Nicht?
0: Ja.
1: So wie hier unsere, wie nennt man die eigentlich?
0: Weiß ich
1: Das ist
0: nicht.
1: die Wutbürger ja auch. Nicht? Das ist.
0: Fleischwutbürger.
1: Ja, aber wenn wir sozusagen die zu unserem Wutreaktor kommen, dann macht das Sinn. Ne?
0: Ja, aber
1: Ja.
0: das ist auch wieder nicht effizient, ne?
1: Nee, das
0: Das
1: stimmt.
0: ist ja auch so. Das heißt, du
1: Ja,
0: hast ja schon sozusagen die dritte Verwertungskette. Das heißt,
1: das stimmt.
0: du musst
1: Energiepflanzen an die Schweine
0: an die Schweine,
1: und dann
0: dann
1: an
0: die
1: die anderen
0: Schweine an die
1: Schweine.
0: anderen
1: Ja,
0: Schweine und um dann
1: das
0: letztendlich
1: ist.
0: die Wut, das
1: Ja.
0: ist genau, das ist genauso ein Humbug wie
1: Ja.
0: anzunehmen, dass man irgendwie auf eine gewisse Art und Weise effizient aus Windkraft zum Beispiel Wasserstoff erzeugen kann.
1: Ja,
0: Ne?
1: genau. Muss ja, wie heißt es, technologieoffen, muss ja
0: Ja,
1: Verbrenner sein.
0: genau. Ob
1: Ne?
0: jetzt
1: Ja.
0: technologieoffen oder arschoffen, da ist nicht viel Platz zwischen.
1: Nee.
0: Nein.
1: Aber so Physik und so alles, das zählt ja alles heute nicht mehr. Ne?
0: Nee.
1: Das hat man ja bei Timmy schön gesehen. Ne? Wenn er was hier Experte, Meeresbiologe, was will er denn? Ich genau. fühle das doch.
0: Ich fühle das doch.
1: Timmy ist intelligent, der kommuniziert mit mir.
0: Timmy
1: der
0: ruft.
1: Der will leben.
0: Timmy ruft.
1: Der will leben.
0: Ja,
1: ja genau.
0: Und da bin ich da heimlich hingeschwommen und da habe ich sowas gefühlt. Da war ich ganz berauscht von dem Gefühl, ein Gefühl zu haben. Da war ich hin und weg. Ja. Übrigens, meine These stützt das ja so.
1: Welche These denn? Matthias Thesenwerf?
0: Genau, die Matthias.
1: War ja auch in
0: der
1: Nähe.
0: Ja, ja, das war ja sozusagen die Propagandaschmiede der DDR.
1: Da wurden die Thesen
0: gefällt. Die ganz großen Thesen.
1: Die ganz großen Thesen.
0: Wurden da aufs Dock gestellt,
1: ja.
0: Mit großen Kränen zusammengehieft und geheftet und geschweißt. Nee, meine These ist ja quasi, es gibt ja in Thüringen, gibt es ja die sogenannte Wurststraße.
1: Oh, hast du die gepflastert so mit
0: Wurst,
1: mit
0: ja.
1: Sülzwurst?
0: Nee, mit so Harden, Mortadella, Salami, genau. Das, was sozusagen beim Befahren auch nicht gleich so nachgibt. Ne? Da sind die AfD-Wahlergebnisse relativ hoch. Und seitdem habe ich so diese Korrelation im Urin, dass quasi Wurst und AfD-Wahlergebnisse, dass das in einem mittelbaren Zusammenhang stehen könnte.
1: Das könnte nicht nur eine Scheinkorrelation sein.
0: Nicht nur eine Scheinkorrelation, ne?
1: Das ist auch, glaube ich, diese Stresshormone beim Schlachten und so, das ist ja alles da noch im Fleisch drin und Aber andererseits nicht, wie hieß er mit dem Bart hier, der Österreicher? Der war ja auch Vegetarier, ne?
0: Himmschler?
1: Ja, hier. Hitler.
0: Ja, der Kaugummifabrikant.
1: Ja. Also ist auch nicht immer die Lösung, sage ich mal, nicht? Auf Fleisch zu verzichten.
0: Nee. Wenn das anstrengend wird, ne?
1: Ja.
0: Dann kann das leider sehr viel unschöne Auswirkungen auf viele Menschen haben, ne?
1: Ja, aber da hatte ja auch so wie der Trump quasi auch so ein Speed-Problem, ne? Der Hitler, ne? Der hatte sich ja von seinem Dr. Morell, seinem Leibarzt, immer so eine Speed-Mischung machen lassen.
0: Ja.
1: Und beim Trump das Adderall mit ähnlichen Wirkungen, ne?
0: Ja. Ja, gut. Aber du, ich glaube, wir sind mit dem Wahl durch.
1: Wahl kann weg.
0: Genau.
1: Durchfall kann weg.
0: MV ist mit der Wahl noch nicht durch.
1: Nee, kommt ja bald, ne?
0: Genau. Aber eine Sache ist, glaube ich, für die Wahl ist auch eigentlich schon klar, ne? Hören wir jetzt.

0: Ja, das Lied hieß Born in GDR. Und wer sich schon immer mal gefragt hat, was das auf Deutsch heißt, das heißt geboren in der DDR.
1: Ja.
0: Ja. Und das hat natürlich auch insbesondere Leute beschäftigt, die auch in der DDR geboren wurden.
1: Ja.
0: Und das wurde auch diese Band, die, wie ich erfahren durfte, sich nach einem Vorort von Cottbus benannt hat. Sandow.
1: Ja, Sandow ist das Groß-Klein von Cottbus quasi, kann man so ein bisschen sagen. Ne?
0: Wirklich? Ich weiß gar nicht.
1: Ja, das ist Dürko, das ist lautmalerisch.
0: Also lautmalerisch gibt es da eine Verbindung. Ne?
1: Ja, ja.
0: Ist gerade mit dem OW.
1: Ja, mit dem OW, ja, mit dem Slawischen hier. Ne?
0: Ja, ist eigentlich... Also eigentlich da ja so in Brandenburg ist das ja eigentlich nicht so mit OW. Doch, nee. Tuto. Mit dem OW. Das große W, das OW, das ist ja, das stimmt. Das trägt sich von Mecklenburg nach Brandenburg, ne?
1: Ja.
0: Ja.
1: Das W, das eigentlich keine Bedeutung mehr hat, außer das O lang zu machen, ne?
0: Ja.
1: Ja.
0: Genau.
1: Statt off. Oh.
0: Zum Beispiel, wenn man so sagen will, ja. Dann schreibt man das mit S-O-W.
1: Tornado.
0: Genau.
1: Ja.
0: Oder andere Worte.
1: Hat neulich ein Freund aus Bützow geschrieben, der ist gerade am Bodensee gewesen und hat gesagt, ich glaube, der Tornado verfolgt mich.
0: Ja,
1: war
0: stimmt.
1: Nämlich am Bodensee gerade ein Tornado.
0: War ein Tornado, aber der ist auf See geblieben.
1: Ja, ja,
0: ne?
1: ist ihm nicht gefolgt. Gesagt, ja, ja. Erzähl das bitte keinem.
0: Du, haben bestimmt gleich die Versicherung und Rückversicherer haben dann bestimmt gleich den Tornado angefunkt und haben gesagt, nee, du, hier gibt es im Gegensatz zu Bützow, gibt es hier hohe Werte, hohe Versicherungssummen.
1: Ja.
0: Hier kommen wir bitte nicht. Bleib mal auf dem See.
1: Ja.
0: Ne? Tob dich da mal aus. Mhm. Ne? Da störst du keinen. Und da war wohl auch wieder weg.
1: Ja.
0: Ja.
1: So einfach hätte es sein können, ne?
0: Ja.
1: Aber Rühner See ist auch zu klein da, ne? In Bützow, da konnte sich nirgendwo austoben. Warnow ist ja auch eher so ein Flüsschen, ne?
0: Genau. Also,
1: ich hoffe mal, ich verletze jetzt nicht die Gefühle von irgendwelchen Leuten, die. Es ist ja unser größter Fluss in Mecklenburg, muss man so sagen.
0: Die Warnow.
1: Die Warnow, ja. Wenn man oder, die Elbe ist ja nicht so richtig unser Fluss, ne?
0: Nee, oder wie man auch sagt, so Krieg jetzt, ne? Ist ja auch übersetzt, ne? Warnow.
1: In Rostock.
0: Genau. Ach, das, ja. Deswegen ist schon, das überträgt sich auch ein bisschen auf so.
1: Auf die Megaköpfe.
0: Teile, Teile des Megans, ne?
1: Mhm.
0: Nee, aber das soll gar nicht Thema sein. An der Stelle sei nochmal wiederholt, Freunde, wenn ihr hier in irgendeiner Art und Weise interaktiv Einfluss nehmen wollt, zum Beispiel auch mit Musikwünschen oder Alt-Frauenwitzen,
1: ja,
0: gerne auf fideundschiede.de und dann könnt ihr da auf den Link vom Chat klicken und dann seid ihr quasi ganz kurz. Aber lasst euch nicht verwirren, dass der Chat nicht sicher ist. Also der ist nur 2 Stunden online. Also die Chance, dass ihr da jetzt abgehört werdet, könnt ihr mal ausprobieren. Ne? Weiß ich gar nicht, ob die Chinesen oder die Russen da jetzt schon bei sind. Könnt ihr mal ein paar Putin-Witze oder so machen.
1: Ja, ich sag immer, schön unwichtig bleiben, nicht? Dann ist man dann meistens auch raus. Ne?
0: Ja, genau. Der Durchschnitt hat ja den Vorteil, dass man immer in der Mitte ist. Ne?
1: Ja, die Mecklenburger haben gute Erfahrungen gemacht mit dem Unwichtigsein. Nicht? Da sind wir gut durch die Jahrhunderte gekommen. Und wie ist es nun passiert? Rostock vor dem Zweiten Weltkrieg. Wir wollten unbedingt die Rüstungsindustrie hier haben. Ne? Ja. Arado und Heinkel hier angesiedelt. Großer Jubel für den Standort Rostock. Und was war?
0: Ja.
1: Nee. 45, große Wüste hier, ne?
0: Ja,
1: wir sind zum Ziel geworden, muss man so sagen.
0: Ja, aber ich sag mal, das war jetzt nicht Hamburg oder Dresden, ne? Und wir waren ja auch 43, waren wir schon durch, soweit ich weiß.
1: Ja, da war alles kaputt, ne? Und die, glaube ich, die Werke wurden auch verlegt dann.
0: Ja.
1: Aber die Innenstadt ist schon kaputt gewesen, muss man schon so sagen.
0: Ne? Ich sag mal, große Teile. Es gibt, es gibt einen sehr, sehr guten Bildband, der wirklich sehr zeitgenau die Bombenangriffe auf Rostock durchnimmt.
1: Mhm.
0: Und da sieht man dann halt sowas wie hier, ich weiß gar nicht mehr, wie die heißt, diese halbschräge Straße, die so von der Margaretenstraße auf die Fritz-Reuter-Straße zugeht. Also nicht die quasi hinter der Borwin-Straße noch kommt, die so einen leichten Knick mit weißen irgendwas.
1: Ja.
0: Für so eine Sachen brauchen wir halt einfach Leute auch im Chat,
1: ne,
0: die einem ein bisschen helfen können, wenn man nicht weiter weiß. Ne? Ja, nee, und da ist genau beschrieben, am so und so vielten wurde das Haus getroffen und so. Ja. Und das war nicht schön, aber war wohl noch überschaubar.
1: Ja, es war.
0: Ja.
1: Aber ja, trotzdem schön. Also ist ja alles eine Frage der Skalierung, nicht? Rostock war halt klein, da konnte weniger kaputt gehen, nicht?
0: Ja.
1: Auch schon mehr so ein Mecklenburger Ansatz, nicht?
0: Ja.
1: Bau nicht so viel auf, kann alles kaputt gehen.
0: Nicht? Richtig, ja. Genau. Wenn nichts hast, kann dir keiner was wegnehmen.
1: Genau. Ne? Wo nichts ist, kann alles sein, nicht?
0: Richtig.
1: Wenn es in deinem Kopf ist, ist es doch schön, kann dir keiner wegnehmen.
0: Richtig, nicht? Da kann dir sowieso keiner wegnehmen. Ne? Genau, kannst du sogar, kann sogar eingesperrt sein irgendwo, in irgendeinem, was auch immer, in der Beziehung oder so.
1: Ja. Darum haben die Mecklenburger auch immer so einen verträumten Blick, nicht? So Einkommensarmut, aber im Kopf ganz, ganz reich. Nicht?
0: Richtig.
1: Ja. Und, aber sie erzählen es keinem, nicht?
0: Genau. Und das ist auch leider sozial nicht oft weitergegeben worden. Deswegen hat sich ja sozusagen dieses Rumgetötter hat sich ja dann so, ne? Und ich habe das zum Beispiel auch nie verstanden, warum man sich in die sozialen Medien oder asozialen Medien, wie man sie auch nennen kann, warum man sich da Kommentare durchliest. Also weil, keine Ahnung, wenn ich mir was angucke, dann finde ich das gut oder ich finde das nicht gut oder mir ist das egal. Aber dann interessiert mich eigentlich auch gar nicht, ob das jemand anders jetzt noch gut findet oder nicht gut findet.
1: Macht das überhaupt jemand? Ich meine so bei Facebook und so, da sind ja so 800.000 Kommentare. Ich meine, scrollt da jemand durch oder so? Und
0: keine Ahnung.
1: Ja.
0: Das frisst ja auch alles Zeit, ne?
1: Ja.
0: Ja. Deswegen ist ja auch so, Kommentare lesen ist ja eigentlich auch, ich sag mal, die Gen Z heißt sie ja, ne? Generation Z.
1: Welche sind das eigentlich? Sind das die, die gerade jetzt so 18 sind? Oder ist das schon die, die jetzt schon ein bisschen älter sind? Oder so?
0: Keine Ahnung.
1: Ich weiß das immer nicht.
0: Ich werfe mal meinen Blick in den Chat, ob mal jemand herausrecherchieren kann, so was Gen Z ist, wann das anfängt, wo das aufhört. So. Auf jeden Fall, die sind ja, also viele sind ja quasi nur noch am Scrollen. Also die kommen ja gar nicht mehr dazu, sich die Kommentare durchzulesen. Weil ja quasi der kurze, kickende Input, der muss ja, also wenn du nach 20 Sekunden noch dran bist bei derselben Sache, dann hast du ja eigentlich kein ADHS.
1: Nee.
0: Nee, dann gehörst du schon zu den großen Denkern oder Guckenden. Erstmal Guckende, ne? Du bleibst am Ball. Ne? Du bleibst am Ball. Also 1997 bis 2012, ne?
1: Okay, bis 2012.
0: Ja, das ist Gen Z so. Mhm. Und da gab es irgendwie mal so eine Studie, jedenfalls ist das irgendwie so hängen geblieben in meinem Kopf, dass so quasi, wie sagt man, viele NutzerInnen bei so diesen, ich nenne das mal so Wischmedien, da gibt es ja einmal so das Links- und Rechtswischen, das ist ja eher so sowas wie Tinder oder so, ne?
1: Mhm.
0: Und dann gibt es ja das Vertikalwischen. Das hat dann so TikTok, Instagram und so. Ne? Und da hat man so Messungen angestellt und haben gesagt, so dass die vielen NutzerInnen sage und schreibe bis zu 800 Meter mit ihrem Finger zurücklegen.
1: Oh, pro Tag oder was?
0: Pro Tag.
1: Och.
0: Ja, also wird quasi so viel gewischt, ne? Da kannst du, weiß ich nicht, vielleicht gibt es irgendwann mal einen Marathon, so 42,5 Kilometer, sich durch TikTok und Instagram mal so durchwischt, ne?
1: Ja, und hast du auch bald so einen Insta-Daumen oder so, nicht? Irgendwie, das ist ja, glaube ich, auch so Überbelastung von einzelnen Körperteilen, nicht? Das muss ja dann auch schon wahrscheinlich mit 25 schon Sehnenscheidenentzündung und...
0: Na, ist immer die Frage, wie du wischst, ne?
1: Ja.
0: Ist ja die Frage, ob dann zum Beispiel an der Volkshochschule, ob es dann so Wischkurse gibt. Wie wische ich mich richtig durch den Infostream?
1: Ja.
0: Ne? Es gibt da zum Beispiel so mit der linken Hand das Telefon halten, mit dem rechten Zeigefinger wischen.
1: Ja.
0: Ne? Also eigentlich vermeidest du einen Tennisarm.
1: Ja, oder achtsames Wischen, nicht?
0: Also achtsames Wischen.
1: Genau, mit Respekt vor den Kommentaren der anderen und so, achtsames Wischen.
0: Achtsames also Wischen.
1: Halt, genau.
0: Nicht gleich wegmachen.
1: Genau.
0: So ruhig mal 3-4 Wiederholungen sich antun und dann entscheiden.
1: Aber was so ein bisschen bei dieser Gen Z, Gen Z, however,
0: ist Gen Z, wohl der... Gen Z, Jenny.
1: Jenny. Ist wohl die, ich meine, dumm, ist ein aber der IQ geht da zurück bei denen, nicht? Also die IQ-Messungen seit Jahren rückläufig und das, sagt man, das ist so eine Mischung aus Umweltgiften, also die sich so ansammeln, die sich dumm machen und aber auch so Medienkonsum, ne? Die können keine langen Texte mehr erfassen. Jetzt haben die gerade in USA haben die Probleme, so die Filmstudenten können keine Filme mehr gucken.
0: Oh.
1: Denen ist 90 Minuten, die können nicht 90 Minuten da sitzen, da im Kinosaal von der Filmhochschule und sich den Film angucken.
0: Alter Schwede.
1: Ja, das ist mal, für die schon zu
0: und
1: viel.
0: Und dann stell dir mal vor, die müssen an so Klassiker ran, ne? Wie zum Beispiel die Nibelungen von Fritz Lang.
1: Ja.
0: da hält doch keiner mal aus, für nee. Über 5 Stunden.
1: Ja.
0: Ne? Oder Barry Lyndon von Kubrick.
1: Ja.
0: 180 Minuten.
1: Das sind die weg, nicht?
0: Das ist einmal, es war einmal in Amerika.
1: Ja. Und die können auch keine langen Texte mehr erfassen. So. Die können ja nicht mehr Buch lesen. Ne? Das ist nach 40 Sekunden ist so, es ist ja alles Dopamin gesteuert bei denen mittlerweile. Nicht? Mhm. Und wenn das nicht mehr feuert, dann stellt das Gehirn auch die Arbeit ein. Nicht? Mhm. Und das ist, da musst du so ganz neue Wege finden, die irgendwie.
0: Ja, vielleicht kann man irgendwie so Dopaminausschüttung bei jedem Buchstaben irgendwie initiieren. Ja. So eine Art Dauereuphorie, weil man zum Beispiel ein Wort zusammensetzen konnte oder so.
1: Ja, da wird wahrscheinlich, Ray Kurzweil wird wahrscheinlich sagen, ach, die kriegen alle eine Platine im Kopf und dann ist gut, das ist Wissen da drauf. Ne?
0: Ja.
1: Ja, müssen die nicht mehr lesen. Aber es kostet dann Geld wahrscheinlich auch. Ne?
0: Ja.
1: Dann ist die Armen sind halt dann dumm, kriegen die kleinen Platinen, irgendwie einen kleinen Speicher, nicht, wo nicht viel drauf ist. Basic-Programme, vielleicht so ein.
0: Na, so eine Dystopie ist ja so, sag mal, die Grundzusammensetzung des Hirns ist ja quasi relativ gleich. So, ob das jetzt sozusagen mit einer gewissen intelligenten Verknüpfung vorangegangen ist oder nicht. Und da ist ja die Frage, wenn man, also das große Problem mit diesen Large Language Models heutzutage ist ja, dass die wahnsinnig viel Rechenzeit verbrauchen. Und dass man halt große Rechenzentren bauen muss und dann ewig trainieren und, ja. ne, und so weiter und so fort. Und da ist ja die Frage, ob man da nicht irgendwann quasi Dummköpfe einkauft und sozusagen so einfach eine Hirnschnittstelle baut und dann einfach die Gehirne. Also du gehst halt da so hin,
1: ja.
0: dann lässt sich anschließen, dann macht dein eigenes Ich quasi mal nix. So.
1: Ja.
0: Und verkaufst quasi deinen Kopf als Rechenzeichen.
1: Ah, ja, super.
0: So, ne? Und dann, keine Ahnung, nach 6-7 Stunden so, wirst abgestöpselt, dann kommst du wieder an deine Realität zurück und dann hast du ein bisschen Kopfschmerzen vielleicht, ne?
1: Ja.
0: So wie Muskelkater und hast aber keine Ahnung, vielleicht, weiß ich nicht, Hegel komplett irgendwie nochmal zusammengefasst oder so.
1: Ja, das ist eine super Idee. Das ist gleich neben das Wutkraftwerk kommt hier unser.
0: Genau.
1: Unser Gehirncenter.
0: Das Gehirncenter.
1: Ja, genau.
0: Genau. 1000 zusammengeschaltet mit dem Mecklenburger ersetzen quasi ein Kontinent voll Rechenzentren.
1: Zentren in South Dakota.
0: So. Genau.
1: Ja.
0: Und da ist in den Köpfen ist einiges los, ne? Wenn man das ein bisschen, wie sagt man, stimuliert, ne? Dann kommt schon die ein oder andere Idee. Ne? Also wie zum Beispiel, ob man nicht eine Tomate mit einem Eichhörnchen kreuzen kann. Ne?
1: Ja, die Farbe kommt ja hin. Ne?
0: Ja.
1: Ja. Und was für Vorteile hat das denn? Irgendwie?
0: Das Essen kommt zu dir.
1: Ja, stimmt. Und sieht putzig aus. Aber du wirst ja eher so ein...
0: Und
1: das schreckt ja eher ab. Ne?
0: Und ist vegan oder so. Ne?
1: Also veganes Eichhörnchen. Tomateneichhörnchen.
0: Ja.
1: Ja, ich sehe das Potenzial, aber vielleicht andere Verbindungen. Irgendwie Möhre und.
0: Möhre und?
1: Ja, ne? Möhre und Schnecke oder was?
0: Möhre die und
1: dann,
0: Schnecke.
1: Die kann ich nicht schnell abhauen, weißt du? Wenn du so ein Eichhörnchen noch fangen musst, bevor du es essen kannst. So eine Möhrenschnecke ist einfacher, ne? Gehst aufs Feld, holst dir die Möhrenschnecke und dann.
0: Ja. Die Möhrenschnecke.
1: Ja.
0: Nur weil die nicht so schnell weg ist?
1: Ja. Ja, und Schnecken sind nicht so Sympathieträger und man isst sie auch in einigen Ländern, nicht? Ja.
0: Ja.
1: Weil es ist nicht ganz so weit weg wie ein Eichhörnchen. Wo ich mir sicher bin, dass es auch Länder gibt, in denen man Eichhörnchen isst, ne?
0: Ja.
1: Ja.
0: Das können wir auch verstehen.
1: Ja, vielleicht weiß das jemand im Chat.
0: Gibt ja eigentlich quasi so gut wie kein Land, wo es nicht was gibt, was nicht vielleicht sein könnte.
1: Ich sag mal, in schwierigen Zeiten heißt es ja auch, Protein ist Protein, nicht? Ist ja egal, ob das so ein rotes Fell trägt oder eine Levi's Jeans oder so ein Magerhut, nicht? Da kommen wir irgendwann wieder hin wahrscheinlich, nicht?
0: Gut, ich glaube, wir müssen uns nochmal zusammenreißen. An dieser Stelle seien auch alle ZuschauerInnen bei Mediotope Rostock gegrüßt, falls diese Sendung dort ausgestrahlt werden sollte. Ne? So, immer mal ein bisschen relativierende Musik, mach ich mal an, ne?
1: Da bin ich gespannt, du.

0: Ja, eigentlich auch so ein typisches Rostocker Dilemma, ne?
1: No bomb?
0: Ja, nee, die Rocker von der Küste, die gar nicht von der Küste, die gar so nicht, Berlo. Die gar nicht von der Küste waren, ne?
1: Ja, Berlin-Luckenwalde war genau. Die Abkürzung.
0: Genau, so sieht's aus, aber ganz vorne mit dabei, 82,
1: ja.
0: No bomb.
1: Ja.
0: Kann mich noch erinnern, habe ich im Kinderferienlager Captain Brass.
1: Ach.
0: Habe ich gerockt.
1: Zu dem Song.
0: Zu dem Song.
1: Das ist auch eine Rocknummer, ne?
0: Du, hat aber auch weiter keiner getanzt, ne?
1: Ach so, ja.
0: Nur der Little Butcher aus der ersten Klasse.
1: Ja.
0: Hat gerockt, ne?
1: Ja, Ostmusik war nicht so, ne?
0: Du, da war alles, Hauptsache Disco war. Ja. Und ich kann mich noch erinnern, es war ein aufwendig gestaltetes, so, die DJs hatten ja immer so wie so eine spanische Trennwand, wo sie immer ihren Tischchen da aufgebaut haben. Und ich weiß nicht mehr, wer der DJ war, aber das war so beeindruckendes Schwarzlichtfarbe schon und so.
1: Und so mit Kassettenrekordern oder wie haben die das gemacht?
0: Ich glaube mit Tonband oder so. Schön. Aber ich war zu klein, ich konnte hinter das Pult noch nicht gucken. Ich glaube, ich wusste damals auch noch nicht, dass man sich was wünschen kann. Obwohl, ich glaube, es kann sein, dass ich mir Berlok sogar gewünscht habe, ne?
1: Ja.
0: Damit er mal ein bisschen Rock läuft, ne? Genau. Auch wieder super aktuell, ne? Mr. President of the USA.
1: Ja.
0: Think you are a superstar, ne?
1: Ja, ja.
0: Denkt er auch, ne?
1: Vielleicht wird das ja nochmal gecovert, so.
0: Von?
1: Weiß ich nicht, hier. Irgendeiner Band von hier.
0: Nee, oder von den Strokes. Ja. Ist ja gerade. So, hier mit diesem, wie heißt das, Blumengarten, ist ja auch mit diesem Du bist gut genug, so, ne?
1: Ja.
0: Ist ja auch ganz großer Hype gerade, ne? In den USA. Aber das ist halt das Verrückte heutzutage. Du musst einfach nur an die richtige Adresse kommen, an den richtigen Verteilerpunkt, Multiplikatoren,
1: genau.
0: Quasi, ne? Und in dem Fall war das ja Lizzo. Ne? Lizzo hat das gesungen.
1: Ist das Lizzo? Ist der von hier?
0: Nee, ist eine, klingt Frau, so ist, eine wie Frau, ist eine Frau von
1: irgendwas mit W hinterm O.
0: Nee, könnte sein.
1: Ja.
0: Aber nicht Lizzo, ne? Nicht Bürger Lizzo.
1: Bürger Lizzo, da war
0: Lizzo,
1: nicht,
0: Lizzo, ja. Nee. Ich suche mal was von Lizzo raus, ne? Ja. Dann weiß ich mal, wer Lizzo ist, ne?
1: Was macht Bürger Lizzo eigentlich jetzt?
0: Weiß ich nicht.
1: Wieder Vollzeit-Verfassungsschutz oder was?
0: Nee, glaub, ich glaube, er kriegt Bürgergeld.
1: Ja, genau.
0: Vom Verfassungsschutz, ja.
1: Ja.
0: Ja.
1: Ja, aber Berlok zeigt ja auch noch dieses, ne, was ja in DDR schon heute immer noch so, ne, es war vieles nicht da, weil die Mecklenburger sich nicht gekümmert haben und nicht so ambitioniert genug war. Es gab keine Rockband, die musste man holen, es gab keinen Fußballclub, den musste man auch entführen lassen irgendwo.
0: Ja.
1: Im Erzgebirge. Ist ja bis heutzutage, es gibt keinen, der will Ministerpräsident machen, muss man auch eine irgendwie aus Brandenburg holen, ne?
0: Ja.
1: Davor dieser Sellerie, der war sogar aus dem Westen und
0: ja,
1: so, ne?
0: Ja,
1: es ist so. Wir haben kaum Personal. Am wenigsten haben wir in Rostock jetzt mal eine Bürgermeisterin, die aus Rostock ist, ne?
0: Ja.
1: Ja.
0: Das ist ja schon mal was.
1: Das ist schon mal ein erster Schritt, ne? Zur Selbstermächtigung, ne?
0: Ja.
1: Und muss auch die Mecklenburgerinnen mal ermutigen, Mensch, ihr müsst euch mal, wenn ihr wollt, dass das Meckern auch mal in Gesetzesform gegossen wird, dann müsst ihr mal Leute von hier wählen.
0: Ja. Ja.
1: Ja. Aber nicht, dass alle diesen Live-Erik Holm wählen, ne?
0: Nee.
1: Das zeigt ja auch, wie man als Radiomoderator so. Ich meine, Antenne MV, das war ja schon Abstieg, ne? Für Antenne MV zu moderieren, das war ja schon.
0: Damals war das ja noch neu, ne?
1: Ja, aber dann irgendwann auch nicht mehr.
0: Nee, aber da war er auch schon nicht mehr dabei, ne?
1: Nee. Ja, und er war Moderator. Ich habe Röhrenradio immer gehört damals.
0: Ja, ich auch, ne?
1: Das war schön.
0: Aber da war ja Falk Schettler.
1: Ja, Falk Schettler, genau.
0: Falk Schettler. Haben wir damals mal das große Glück gehabt, dass wir mit dem sogar mal bei Freizeichen haben wir den mal.
1: Ach.
0: Ja, ja.
1: Und war der nahbar so?
0: Ja. Der war am Boden geblieben, ne?
1: Schön.
0: Ja. Noch nicht am Boden zerstört, aber,
1: nee, aber
0: am Boden geblieben, ne? Genau. Ne, das war ja immer, und da wusste man auch, dass es, da konnte man ja auch live miterleben, wie das quasi sich, also quasi ja von der Springergruppe auf Kurs gebracht wurde.
1: Ja, als live dann, und live.
0: Also ich glaube, früher war noch irgendwie, ich weiß gar nicht mehr, welche Band das war. Es war, glaube ich, irgendwie so. Zwischen den Planeten fliegen die Raketen, E.T. ist auch dabei, morgen haben wir hitzefrei.
1: Ah.
0: Und dann, zwei Wochen später, war plötzlich Dune irgendwie beim Röhrenradio zu Gast im Interview. Und da wusste man schon, das ist ja komisch, das ist ja gar kein Punk mehr.
1: Nee.
0: Komisch, ne?
1: Und jetzt gibt es Antenne MV gar nicht mehr.
0: Nee. Zwar 80s und
1: ja.
0: 80s ist jetzt auch nicht mehr. Jetzt ist, glaube ich, nur noch 90s.
1: Ja, oder 80s, die haben zumindest keine MV-Redaktion mehr. Nicht?
0: Ja.
1: Weil das kostet alles.
0: Ja, was willst du auch 80s? Ich meine, außer Berlok und also mehr gab es doch gar nicht. Ne? Also, Plattfeld vielleicht noch mit ihrer ersten Platte.
1: Ja.
0: War auch noch 80s.
1: Ute Freudenberg, aber weiß ich, war die nicht vielleicht sogar 70s? Nee, war 70s.
0: Noch. War 70s.
1: Ja.
0: Ja.
1: Ja.
0: Ja.
1: Ja, Aber wer hätte es damals gedacht, als Loro gegründet wurde, dass wir mal Antenne MV überleben? Ne?
0: Ja,
1: die das waren damals sind, noch ein Platz, Platzhirsch.
0: So, ja, ja, ne? Na, also schon ja, Platz zwei, ne?
1: Ja, ja, aber schon ne, so ein Gewicht. So.
0: Ja, ja, ja, ja. Die hatten noch einen Marktanteil. Mhm. Ja, ja. Das hätte sich damals noch wirklich keiner getraut zu denken. Aber da war ja auch noch, das war ja auch noch so in der Anfangsphase, wo man so, ich kann mich noch erinnern, dass Leute aus dem Lodo-Umfeld auch noch gesagt haben, so, das mit dem Internet wird sich nicht durchsetzen, wie soll sich das refinanzieren?
1: Ja, ne? Genau.
0: Das war noch so eine gewisse Fantasielosigkeit.
1: Ja.
0: Und so das mit diesem Stream war quasi auch noch nicht. Also ich weiß noch, wie aufwendig das war damals, dass wir so einen Radiostream irgendwie anlegen konnten. Und heute ist das ja schon irgendwie gang und gäbe und jeder macht es und die Leute haben ja dann nur noch so große Streaming-Plattformen.
1: Ja.
0: Und dann wird so hin und her gestreamt. Und keine Ahnung, man hat so diese, also dieses physische, ne? Diese physische Verbindung zu den Dingen des Genuss.
1: Ja.
0: Ist quasi wahrscheinlich irgendwann nur noch beim Essen gegeben. Und selbst das wird ja schon quasi so ausgehöhlt durch so Proteinriegel und Vollwertgetränke. Ne? Also wo quasi auch nur noch darauf geachtet
1: wird. Der reine Nutzen zählt.
0: Richtig, nicht? Genau.
1: Seine Beziehung, seine Freundlichkeit und da wirft man dem Nutzen das, was das für mich hat, nicht? Und beim Essen auch. Nicht?
0: Genau, es gibt keinen Grund mehr, selber zu kochen.
1: Genau.
0: Ich nehme sozusagen das Abgestimmte auf. So, ne? Und das ist wahrscheinlich dann irgendwie so ein Fortgedachtes von dem, was jetzt so mit Streams und so schon ist. Also ich hab einen nahen Verwandten von mir besucht so und mit dem habe ich quasi letzte Woche Mittwoch abends draußen gesessen und haben uns Dias angeguckt.
1: Dias? Ach schön, ja.
0: Und es ist ja, also ich habe gedacht so, wow, wie krass das ist, dass man so, ne, das war schon so mit so Autofokus und so, aber man musste halt quasi immer noch mit der Hand, muss man immer so Dia raus und Dia reinziehen, so mit so einem Hebel.
1: Ja, aber es gab auch schon die mit der

0: war damals, hat er auch gesagt, ne, Internet, ja, da wird alles ganz schnell in Echtzeit. Und Echtzeit haben wir haben Radio.
1: Ja.
0: Mehr Echtzeit geht gar nicht.
1: Das stimmt.
0: Ja, das war, da war man alles ein bisschen skeptisch. Und wenn damals einer gesagt hat, du, der Live-Erik Holm, da wird mal so Spitzenkandidat für so eine rechte Quatschpartei hier in MV, ne? Hättest du auch gesagt,
1: ja. Was soll das denn,
0: was soll,
1: ne?
0: Das denn?
1: Was soll das denn? Wieso denn?
0: Ne? Wir haben auch schon die CDU.
1: Ja.
0: Und jetzt die CDU bei 9%, ne? Aktuell, ja. die kämpfen darum, die 5%-Hürde noch zu überwinden, ne?
1: Ja, aber so sieht das halt aus, ne?
0: Ja.
1: Wenn so eine Politik machst wie heißt er noch? Wolfgang Peters?
0: Peters heißt er, ne?
1: Peters
0: aber hinten, Peters.
1: Hinten, Peters.
0: Hinten, Peters, vorne irgendwas.
1: Sagen wir, nennen wir mal Peter Peters.
0: Ja, Peter Peters.
1: Genau.
0: Peter Petersen.
1: Ja. Der richtet sich ja auch gerade so ein bisschen wieder, woher der populistische Wind gerade weht, ne?
0: Ja.
1: Und muss er sich nicht wundern, ne?
0: Nee.
1: Herr Peters, falls Sie zuhören, F&S Consulting können aus Ihnen auch noch einen angenehmen Menschen machen.
0: Genau.
1: Wenn Sie wollen.
0: Bringen wir die CDU wieder nach vorne.
1: Genau.
0: Obwohl, will man das?
1: Ja, du.
0: Ja.
1: Du, das, mein erster Ansatz wäre, das C wird wieder groß geschrieben.
0: Ja.
1: Ne?
0: Und das Du vor allen Dingen herausstreichen. Dieses Du von C und dann das Du persönlich ansprechen. Du.
1: Genau.
0: Ja.
1: Du bist das C.
0: Ja.
1: Ne? Wir alle sind das C. Ich und du.
0: C, du.
1: C, du.
0: C, du. Wie,
1: pass,
0: ich?
1: Du, ja, pass mal,
0: C, du.
1: Pass mal, okay. lass mal lieber aufhören.
0: Ja, C, du.
1: Sonst sind die nachher noch bei 10% wieder.
0: Ja, pass auf. Oder irgendwelche Werbefuzzis hören dir zu, ne?
1: So, und jetzt spiele ich die amerikanische Sängerin Birger Lizzo vor.
0: Ah.
1: Genau.

0: Jo, das war Männern, die ich vertraue, Men I Trust, mit Billy Tobby.
1: Ja.
0: Und davor war Lizzo mit Juice.
1: Hm.
0: Ne? Ja. Blame it on my boobs, blame it on my juice.
1: Oha.
0: Ja.
1: Und wieso sind die Boobs schuld?
0: Weiß ich nicht.
1: Hey.
0: Gucken die Leute immer drauf.
1: Da sind wir bei den Bauern in der Badehose, ne?
0: Ja, oh. Genau. Wenn die Bäuerin nicht schwimmen kann, sind die Brüste dran schuld. Ne?
1: Genau, irgendwie ja. Sowas in die genau. Richtung. Ey.
0: Wahrscheinlich. So in der neuen Interpretation von Lizzo quasi. Ne?
1: Ja.
0: Ja. Ja, genau.
1: Bürger Lizzo, das war ja noch die Zeit der ja, NPD, ne? Ist auch weg. Ne? Die hatten ja so ein Jahr, glaube ich, oder so eine Legislatur.
0: Die heißen doch jetzt irgendwie anders, ne? Dritte Weg. So. Ja. Oder der Dritte ist weg.
1: Ja. Irgendwie, ja, genau. Das ist weg. Ja.
0: Genau, ist ja immer schwer zu lesen. Ne? Also wenn man so Slogans, also gerade auch so mit AfD.
1: Ja, guck mal, das Dritte Reich, der Dritte Weg, vielleicht meinen die sowas irgendwie.
0: Ja, oder die hatten irgendwie so einen Internetfreak dabei, der war so mit www,
1: ja.
0: Dreimal w. Und dann wollte er irgendwie eine eingetragene Genossenschaft gründen mit AG und dann war so Dritter Weg plötzlich, ne?
1: War eine eingetragene Volksgenossenschaft, ne? Ja.
0: Ja.
1: Ja. Aber was machen die heute alle hier? Udo Pasteurs, Bürger Lizzo.
0: Pasteurs ist doch tot, oder nicht?
1: Pasteurs tot, ja.
0: Ich glaube, der hat zu viel Gas gegeben, ne? War das nicht der. Das hat mich auch ein bisschen gewundert, ne? Bei der Fußball-Weltmeisterschaft so. Der hier, wie heißt er noch? Schraubenmann? Nee, Nagelsmann.
1: Ja.
0: Nagelsmann, ja. Ne? Der hat auch in der Pressekonferenz, hat er mit die ganze Zeit davon erzählt, dass sie immer ordentlich Gas gegeben haben. Ne?
1: Wie? Aber nicht auf dem Spielfeld?
0: Nee, aber im Training wohl. Im Training haben die wohl immer ordentlich Gas gegeben und so. Und da habe ich mir auch schon überlegt, ob das irgendwie so auch so eine Mangelerscheinung ist, sozusagen seitdem die Gaslieferungen vom großen Bruder, vom ehemaligen großen Bruder quasi ausblieben, dass sie so Gassehnsucht oder so haben, weißt du? So.
1: Ja.
0: So, und der, wie hieß denn der? Udo Vogt war das, ne?
1: Udo Vogt, ja, das war der Chef, der ist tot.
0: Der ist tot, ja. Und wen meintest du? Ich meine, alle.
1: Pasteurs.
0: Ach, Pasteurs.
1: Das war der Uhrmacher.
0: Das war der Milchmann aus Westmecklenburg, ne?
1: Genau, irgendwie.
0: Ja, weiß gar nicht.
1: Das waren ja auch immer alles immer Leute aus dem Westen, ne? Das war ja mit der AfD, das ist ja.
0: Ich meine, guck dir den, wie heißt er noch? Björn Hocker?
1: Ja.
0: Bernd Hocker?
1: Ja.
0: Der ist auch kein Thüringer.
1: Nee, überhaupt nicht.
0: Der auch schön in den Osten rübergekommen, schön hat er sich breit gemacht. Ja. Ne? Und dann wieder so mit hier besser Wessi.
1: Genau.
0: Ne? Und dann sagt er so, oh ja, hier und so. Und das sind alles die Ausländer, die schuld sind. Dabei frage ich mich immer so, wer da dran schuld sein soll. Ich meine, die sind die Deutschen ja selber schuld. Ne? Also wenn du dir mal so, also sagen wir mal, gehen wir mal zurück so zu den Preußen, ne?
1: Ja.
0: Da hat der Friedrich ja noch gesagt so, Leute, ich glaube, wir haben ein Fachmangelproblem.
1: Genau.
0: Ne? So, uns fehlen die Fachleute. Und dann hat er gesagt so, ich habe gehört, die Hugenotten werden gerade verfolgt. Du, weißt du was? Die können das und das, das ist gut. Brauchen wir, kriegen ein bisschen Steuererleichterung, hat er die alle rangeholt. Ne?
1: Genau, so kamen die de Maizières nach Deutschland. Nicht?
0: Genau. Ne?
1: Oder auch ein bisschen, muss man auch sagen, sag mal, sein eigenes Reservoir war so fähigkeitsmäßig und intellektuell so überschaubar, dass du für Leute von außerhalb brauchst. Nicht? Ja, das muss man das auch ein bisschen, ist das ja auch so. Also, ne?
0: Muss man, ne?
1: Aber so in die Mittelalter lief das ja in Mecklenburg auch, als diese Siedler aus Westfalen kamen.
0: Ja, genau. Ja.
1: Ne? Davor, die Slawen waren ja eher so Hippies, ne?
0: Ja.
1: Eins mit der Natur.
0: Genau, bleib mir weg mit eurem Gott, ne?
1: Genau, wir hatten ja alles noch hier, so, Auerochsen und Bären und so. Und dann
0: sonst zünden wir. Wie hieß das noch? Oh, wie heißt denn das? Kurz vor Bad Doberan.
1: Was hier?
0: Das Kloster.
1: Das Kloster.
0: Haben wir mal angezündet.
1: Genau.
0: Und gesagt, so hier, geh mal weg mit eurem komischen Zeug hier. Genau. Und dann kam aus Sachsen quasi, Eingreiftruppe, hat gesagt, so, ihr müsst jetzt daran glauben.
1: Genau.
0: Ne? An Jesus.
1: Ja,
0: quasi. Fast des Wortes. Ne?
1: Ja.
0: Ja.
1: Aber auch so, wie schräg das für die Leute gewesen sein muss. Ne? Ich meine, da war damals ja alles in Latein. Ich meine, die kannten die Story nicht mal. Da war bloß dieser blutige Mann im Schlüpfer, der da hing. Und ne? Und wenn du nicht mitgespielt hast, gab es einen auf die Mütze, ne?
0: Ja.
1: Oder
0: noch schlimmer. Oder ins Glas oder was auch immer. Aber ich sag mal, das hat ja, worauf ich hinaus will, ist, das hat ja Tradition, dass man sozusagen Fachkräfte aus dem Ausland hierher geholt hat.
1: Ja, ja.
0: Ne? Also dann gab es ja diese Zwischenphase, wo man versucht hat, für die nicht zu bezahlen. Das nannte man eine Zwangsarbeit.
1: Ja.
0: Ne? Und als das vorüber war.
1: DDR kamen die Sachsen. Also die richtigen Sachsen aus dem Süden.
0: Ja. Auch und im Westen kamen die Jugoslawen und die Griechen und die Türken. Ja. Ne? Und gesagt hat so, okay, jetzt müssen wir wieder bezahlen. Mhm. Wir brauchen aber trotzdem immer noch Fachleute, ne?
1: Ja.
0: Fachkräfte. So. Und das hat ja nicht aufgehört. Das ist ja bis heute so.
1: Ja.
0: Vermehrung findet nicht statt. Ne?
1: Nö, ja, genau.
0: Also muss das System von außen gestützt werden. Und jetzt kommt halt quasi so eine wirtschaftsferne Partei. So, die Bauchgefühlpartei.
1: Ja.
0: Deswegen auch AfDA, ist ja dicht am ne? AfDler, ist ja sollte ein AfDA umbenannt werden, quasi. Ja, und da werden wir das alles denn mal sehen, wie das so ist.
1: Ja.
0: Ne?
1: Ich habe gerade gesehen, die AfD in Sachsen-Anhalt, die haben schon ihr Programm beschlossen. Und das ist auch so ein Hammerding, ne? Jetzt am Wochenende, wo du dich auch fragst, welches unserer vielen Probleme, fehlende Wettbewerbsfähigkeit, Überalterung, Verschuldung, Krankenkassen im Arsch und so, welches unserer Probleme wird mit diesem Programm gelöst? Nicht? Also was ist hier? Abschiebehaft und Arbeitspflicht für Asylbewerber? Nicht? Also ich sage ja Quatschpartei, ne?
0: Ist es ja.
1: Ja, flächendeckende Arbeit, genau. Hier.
0: Was ist eigentlich
1: mehr Abschiebung, Rundfunkstaatsverträge kündigen, ne? Das ist für die ganz wichtig.
0: Alle Kamel, ne?
1: Ja. Sollen alle NIOS-Zwangsabo kriegst du dann, ne?
0: Ja.
1: Sondern Führerscheinförderung, Sonderklassen für Kinder. Da ist so kein einziges Problem, wo man, ja genau, das ist die neue Landeskampagne aus modern Denken, das ist ja dieser Sachsen-Anhalt-Logo, soll deutsch denken werden, ne?
0: Ja.
1: Und ja, und willst du 1 bis 2 Ministerien einsparen und so einen Corona-Untersuchungsausschuss?
0: Ja, das ist richtig.
1: Oder frage ich mich dann, wie kommen wir aus der Krise mit dem Programm? Nicht?
0: Du, das sind die wichtigen Themen.
1: Das ist halt Quatsch.
0: Nein, das stimmt doch gar nicht. Wenn Corona geklärt ist, glaube ich, dann ist alles geklärt.
1: Dann geht's aufwärts. Ist das Land mit sich selbst versöhnt und dann, ja.
0: Genau, das ist die letzte Frage, die wir noch haben.
1: Ist unsere Automobil- und Maschinenindustrie wieder wettbewerbsfähig? Richtig. Nicht? Und überholen wir die Chinesen wieder und dann haben wir alle wieder Kinder und so. Ja.
0: Genau. Genau so wird das laufen, glaub mir. Ja, jetzt kommen die ersten Pöbeleien aus dem Chat, finde ich gut.
1: Schön. Ja. Kommt hier einer von der AfD?
0: Falls ihr mitpöbeln wollt, kommt in den Chat.
1: Ja.
0: Fideundschiede.de, quasi noch eine halbe Stunde, geht auf die Seite, klickt da auf den Link und seid mit dabei. Wir haben auch so richtig gute Chat-Leute hier, so Nils zum Beispiel, glaube ich, hat noch gar nichts gesagt.
1: Nee, das ist ein Mecklenburger.
0: Genau.
1: Ne? Auch mit IE, ne?
0: Ja.
1: Der hört zu, der
0: liest
1: mit.
0: Richtig.
1: Ja, genau. Das ist, was willst du auch?
0: Ja.
1: Den Leuten da mit deiner Meinung, ne?
0: Nee.
1: Geht auch keinem was an, ne?
0: Richtig, genau. Ja, genau. Das ist meine Meinung.
1: Genau.
0: Und nicht deine Meinung.
1: Genau.
0: Ne? So, jetzt wird hier rumgepöbelt, so die Rolling Stones haben ein neues Album rausgebracht.
1: Ja.
0: Sind die auch schon 80 oder was?
1: Ja, natürlich. Das ist ja kein Alter mehr heute, ne?
0: Ja.
1: Ja.
0: Aber ich glaube, da gibt es eigentlich nur aus Mecklenburger Sicht gibt es eigentlich nur einen einzigen Song, den man von den Stones spielen kann, ne?

0: Ja, genau. Ja. Ne? Ich, I can get no satisfaction in Bützo und
1: deshalb muss ich immer meckern. Ne?
0: Genau, ja, deswegen meckere ich.
1: Keine Befriedigung, genau.
0: Quasi ein Song wie das Land von den Rolling Stones.
1: Meckerburg, Vorpommern. Ne?
0: Ja, übrigens war das gerade die Mono-Version. Ne?
1: Ach.
0: Genau, ganz zeitgemäß.
1: Das ist, geht wieder zu Mono zurück, ja.
0: Naja, nee, aber das ist man bestimmte Kulturgüter quasi im Zeitkontext auch zu hören. Ne? Ah, weil auch so mit der Anthology-Ausgabe von den Beatles gab es ja auch eine Stereo-Remastered-Version und eine Original-Mono-Version. Ne? Und ich sag mal, die Mono-Versionen haben manchmal auch einfach ein bisschen mehr Druck. Ne?
1: Ja.
0: Das verteilt sich nicht so im Raum, ne? Sondern es kommt das halt kommt zentral. Zentral in den Gehörgang. Ne? So auch hier mit den Rolling Stones, ne? Ja.
1: Ja, es gab schon Beschwerden, wir sollen mal über was Schönes reden.
0: Ne? Ja, schön. Ja. Ob wir jetzt davon ausgehen, wir reden über das Wetter? Nee, ja. Das ist eigentlich gar nicht so schön.
1: Ist mir zu heiß, ne?
0: Genau, wir sitzen hier beide im Schlibbern, nur mit der Mütze auf, ne? Und versuchen hier quasi, es gibt hier, im Studio gibt es ja so eine Klimaanlage, aber... Irgendwie ist sie nicht an, ne?
1: Nee.
0: Schade eigentlich.
1: Irgendwie schon. Ja. Fenster ist auf, aber das macht es auch nicht besser.
0: Fenster auf oder Fenster zu?
1: Ja.
0: Das aber ist sehr.
1: Du sag doch mal, was ist denn schön? Was findest du denn schön? Was, wenn wir was Schönes reden, was findet ihr denn schön? Ich meine so.
0: Also ich finde zum, find zum Beispiel sehr schön, dass hier in Rostock so junge Leute so ein Kunst- und Kulturfestival auf die Beine gestellt haben. Schau Cook heißt das. Ging jetzt von Mittwoch bis heute, glaube ich. Mit ganz vielen so Sachen wie ein Day Rave und so und ganz viele unterschiedliche Beiträge. Und haben das quasi so aus dem Nichts gewuppt, so, ne? Ganz viele Leute Bock gehabt mitzumachen und schwupps, ja.
1: Wie hier die Gen Z, die Leute, die machen das?
0: Jenny und die anderen, ne?
1: Mensch.
0: Ja, haben das gemacht, so. Das fand ich zum Beispiel, das hat mich sehr, das fand ich schön. Das war sehr schön, ne?
1: Ja.
0: Ja.
1: Oh, ja.
0: Und dann mal frei haben eine Woche, fand ich auch schön.
1: Ja, das ist auch schön, ne?
0: Ja.
1: Oder so abends ein Sitzen haben und mit keinem reden müssen, das ist auch schön.
0: Das ist auch super schön.
1: Ein bisschen Musik hören, ne?
0: Genau.
1: Ja.
0: So kann man gut so für sich auch, ne?
1: Ja.
0: Ja.
1: Ja.
0: Das war so, und ich bin auch mit dem Zug auch gefahren, so.
1: Ne,
0: wieder so Leute getroffen. So, der eine kommt irgendwie aus Berlin, war aber gerade im Urlaub in Lindau. Mit dem haben wir noch kurz in München auf dem Hauptbahnhof unterhalten und so. Und hat er gesagt, so fährt jetzt mit seinem Fahrrad und mit seinem Zelt, fährt er jetzt so ins Olympiafeld. Und dann schläft er da. Und dann sagt er, dann ist morgen früh um 5 ist ein riesen Flohmarkt.
1: Ja.
0: Und da freut er sich schon drauf so.
1: Auch schön.
0: Weil er kommen
1: man
0: so,
1: sich so freuen kann, ne?
0: Weil da kommen so Leute auch so, die mit so Schallplatten, die gar nicht wissen, was so eine Schallplatte da bedeutet manchmal und so. Ja. Und dann kannst du richtige Schätze so für. Ne, für einen Euro kriegst du die Anthology von Beatles oder so, ne?
1: Ja.
0: Ja.
1: Noch handgezeichnet von George, Paul und Ringo.
0: Ja.
1: Ja.
0: Aber man kann ja auch so konkret werden, ne? Was war das letzte schöne Erlebnis?
1: Weiß nicht so. Bei schön fällt mir nur Schöneberg ein, ne?
0: Die Mülldeponie.
1: Ja, das wegen schön.
0: Ja.
1: Ja, nee, die Mülldeponie ist nicht so. Da ist ja jetzt der alte Hauptverantwortliche, ist ja jetzt wieder FDP-Chef.
0: Ach so.
1: Der damals dafür gesorgt hat, dass es MV hunderte Millionen zahlen musste und seinen alten Müllbuddy, für den hat er ja verhandelt da die.
0: Der Kubicki?
1: Der Kubicki, ja.
0: Ja, da hat er auch schon Kubikmetern gedacht, wahrscheinlich.
1: Ja,
0: ne?
1: Genau.
0: Kubicki. So. Wahrscheinlich sein Spitzname wurde zum Familiennamen, ne?
1: Ja.
0: Mülldeponie Kubicki.
1: Genau.
0: Ja, du, aber so eine Mülldeponie ist ja eigentlich auch quasi der Schatz von morgen, ne?
1: Ja. Viele Überraschungen wohl drin, ne? So Seveso, weiß ja nicht, was die im 80ern da alles aus dem Westen, hat ja alles genommen und da verkippt.
0: Mm.
1: Vielleicht kommen noch interessante Sachen raus, ne?
0: Ja. Das wird dann richtig Spaß.
1: Ja.
0: Das wird ein schöner Moment, du.
1: Genau. Kleine Überraschung, so ein Osterei, ne?
0: Ja.
1: Und vielleicht hat der Kubicki ja die Akten, vielleicht weiß der, was drin ist, ne?
0: Ja.
1: Ja.
0: Gut, aber vielleicht ist auch irgendwas so, was man gar nicht mehr hat, ne? Was heute gar nicht mehr. Komm mal, gibt so, ne?
1: Was schön ist?
0: Nee, also so, was, in der, gibt, so na, was sich in der Deponie versteckt, so, ne?
1: Ja, stimmt, so seltene Erden vielleicht oder so.
0: Ja.
1: Ja. Seltene genau. Gifte.
0: Oder seltene Erben.
1: Ja.
0: Ja. Vielleicht. Vielleicht wird Erben immer seltener.
1: Ja, hier in MV ja sowieso, ne?
0: Ja. Wo nichts ist.
1: Ist auch nichts zu vererben, ne?
0: Nee.
1: Nee.
0: Kann nichts sein. Ne?
1: Eigentlich ärgerlich, weil bei dieser geringen Lebenserwartung, nicht? Man wird ja schnell Erbe hier, ne?
0: Ja.
1: Ja. Also ja. In jungen Jahren schon, ne? Weil. Ist ja das Land zum Leben, ist ja eigentlich das Land mit der geringsten Lebenserwartung. Ne?
0: Ja, ist es.
1: Ist es. Und da sind wir schon wieder bei Herz-Kreislauf und Bockwurst und Fleisch und Wut und.
0: Genau.
1: Das ist ja.
0: Und
1: ist
0: Energie.
1: Ja.
0: Und Zukunft.
1: Ja.
0: Genau. Mit diesen Worten wollen wir es jetzt auch erstmal belassen. Jetzt gibt es so einen Musikwunsch, der alle überraschen wird.

0: Ja, das war die Front 242, ne?
1: Aber das ist so, das wirkt so ein bisschen auch wie eine Klimaanlage, ne? So ein Song bei dem Wetter hören ist schon,
0: das genau, da ist gewisse Erfrischung, bleibt da nicht aus, ne?
1: Ist der Gegenentwurf zu so einem Reggae-Song, ne?
0: Ja, genau, da steigt die Hitze ja noch, ne?
1: Ja.
0: Wir haben uns überlegt, wir machen an dieser Stelle mal einen kleinen Service-Blog.
1: Ja, genau.
0: Viele Leute haben es ja in der Tagesschau und in den Tagesthemen mitbekommen. Die berühmte britische Künstlerin Bonnie Tyler ist leider verstorben.
1: Ja, auf so mancher NDR-Sommertour auch gewesen. Ne?
0: Genau.
1: Also auch hier ein Star.
0: Ja, was in der lokalen Presse dazu geführt hat, dass man sich gefragt hat, was denn nun mit den Konzertkarten passiert für das Konzert von Bonnie Tyler hier in der Kongresshalle.
1: Ja.
0: Also an dieser Stelle würden wir mal behaupten wollen, dass die Wahrscheinlichkeit recht groß ist, dass das Konzert ausfallen wird.
1: Ja, das ist, vielleicht spinnt die Vorwort noch ein, aber ich glaube, sie müssen damit rechnen, dass sie am 2. November sollte sie in der Kongresshalle spielen.
0: Ja.
1: Bonnie wird nicht singen.
0: Bonnie wird nicht singen, kann man an dieser Stelle schon mal sagen. Und was mit den Karten passiert, ist, könnte man jetzt auch spekulieren und sagen, Frau Tyler braucht das Geld nicht mehr.
1: Ja, aber dafür gibt es ja die freie Presse. Ich habe mal geguckt bei der Ostsee-Zeitung.
0: Ja.
1: Nee, du kannst zur Vorverkaufsstelle gehen und das Geld zurückerhalten.
0: Ach, nee? Das ist doch verrückt.
1: Ja.
0: Wer hätte das gedacht, ne?
1: Bonnie.
0: Also, dass das so einfach geht. Man muss ja auch aufpassen, ne? Also es gibt ja auch immer so Bands, die so, sich so ähnlich nennen, ne?
1: Ja.
0: Zum Beispiel irgendwie so, keine Ahnung,
1: Ronny.
0: Conny Tyler oder so.
1: Ronny Tyler.
0: Ronny Tyler.
1: Zwickbetrüger aus Cottbus, ne?
0: Genau.
1: Unterwegs hier.
0: So ein hart Vollblut-Rapper.
1: Ja.
0: Ne? Oder mir ging das ja auch so. Da bin ich mal im Bahnhof ausgestiegen und dann sah ich so ein Musikplakat und dann stand da irgendwie, dachte ich erst so Red Hot Chili Peppers spielen in Rostock, ne? Aber das waren dann die Red Hot Chili Pipers, ne? Das war eine Dudelsack-Band. War wahrscheinlich, keine Ahnung, ob die Californication so quasi zweilagig auf der Flöte gespielt haben oder so.
1: Wahrscheinlich, ne? So im Dudelsack oder so.
0: Ja,
1: ne? Ja, so ähnlich wie die Enkels aus Bad Doberan, nicht? Die auch so ein anderes Segment abdecken, ne? Im Bereich der männerdominierten Rockmusik.
0: Oder meinst du die Neffen?
1: Meinst du
0: die Neffen?
1: Die bösen Neffen.
0: Die lieben Neffen? Das wäre doch mal was.
1: Ja. Die sind auch gerade auf Tour, wohl die Onkels.
0: Ja?
1: Bin mit dem Zug gefahren gestern, ne, waren ganz viele so mit Onkels-Shirt,
0: ja.
1: Und System of a Down, das wohl auch.
0: Ja.
1: Ne? Die fahren einmal der Bahn, weil sie saufen wollen. Ne?
0: Ein Name, der auch wieder zum Land passt, ne? System of a Down.
1: Ja. Wieso, wo kommen die her? Aus Australien?
0: Nee, aber Down und
1: Down
0: so ganz unten, so System nach ganz unten. Rostock von ganz unten.
1: Ja.
0: Ne? Das sind eigentlich so gewisse...
1: Ist ja...
0: Verbindung, spürbar.
1: Eigentlich schon. Ne? Man hört die Musik ja auch, wenn man sich so ein bisschen identifiziert und sein Leben da irgendwie auch sich ein bisschen widerspiegelt. Die einen wollen halt gerne Gangster sein und hören dann so Gangster-Rap.
0: Ja.
1: Erkennen sich da wieder quasi, nicht?
0: Genau.
1: Ja, und die anderen hören dann
0: irgendwie... Quasi so, wenn Mutti abends sich den Vorabend-Krimi anguckt, so.
1: Ja.
0: Will halt Klein Benno gerne... Gangster sein, ne?
1: Genau. Und früher hat man sich so mit Frau Püttelko aus Hagenow identifiziert.
0: Genau, oder, das war war ja sozusagen das verbale Facebook, ne? Die Austauschplattform beim Friseur, ne? Da war ja auch alles klar dann. Beule.
1: Guck mal, was das noch für Zeiten gewesen sein müssen, wo sich Millionen mit Flippers-Texten identifiziert haben.
0: Ach ja.
1: Oder? Was für Leben die gelebt haben müssen, dass die Flippers, das alles in eine waren. Ne?
0: Ja, System of a Down kommen aus Armenien, ne? Aber wir meinen ja jetzt nicht System of a Down, sondern System of a Down.
1: Ja, genau.
0: Ne? Die meinen wir ja, ne?
1: Wie, das sind Armenier?
0: Ja, Armenier.
1: Ach.
0: Ja, also ich glaube, wahrscheinlich hat er die Wurzeln,
1: also
0: in den USA groß geworden.
1: Ja, ist also ein bisschen
0: alle irgendwo Wurzeln, ne?
1: Ja.
0: Aber sag mal, wo wir gerade noch so wie Musik wie das Land sind, so spiel ich mal die inoffizielle Hymne von Mecklenburg, ne?
1: Ach.
0: Ja.
1: Da bin ich gespannt.

0: Jo, ja, das war ganz unschwer zu erkennen, die Pudis mit dem Song Genieß die Ruhe.
1: Genau, quatsch mir nicht dazwischen.
0: Richtig, ne? Ja. Knallhart auf Englisch, wollten damals ein bisschen am sozialistischen Erfolgsmenschen vorbeisingen.
1: Ja, ne, sie wollten Devisen genau. War das ja, ne? Die DDR war pleite. Da mussten sogar die Pullis auf Englisch ran. Ey.
0: Richtig, damals noch unterstützt vom VEB, Robotron, Mikroelektronik. Ging das damals ganz schnell, ganz weit nach vorne. Ne?
1: Ja, da gab es zu jeder Platte gab es noch, oder zu jeder Kassette gab es noch ein SKR 700.
0: Richtig.
1: Eins obendrauf, genau. Im Westen. Ey.
0: Und KC 85, ja. um die Platte sich sozusagen... Mhm. Aus der Elektronik heraus direkt für das Magnetabspielsystem nochmal zu erzeugen.
1: Ja.
0: Ne? Ja. Und eigentlich hat Ulrich Meier damals alles selber gemacht. Ne?
1: Der legendäre
0: Meier, der legendäre Keyboarder der Pudis, ne? Hat eigentlich alles alleine gemacht und die der Maschine und die anderen haben alle nur rumgestanden und haben so eine Art sehr skurrilen Robotertanz.
1: Ja, so ein bisschen wie bei Milli Vanilli gewesen, ne? Richtig, der Frank Farian, der alles gemacht hat und der Rest musste so ein bisschen.
0: Genau, müssen tanzen, ne?
1: Ein bisschen Rocker-Attitüde reinbringen, ne? So richtig. Lederjacke, Jeans und irgendwie böse gucken.
0: Den bösen Blick in Techno.
1: Genau.
0: Ja.
1: Und ich wollte nochmal nach schönen Themen suchen, ne?
0: Aber hast nichts gefunden.
1: Och, hier Himbeerernte dachte ich hier auf hier bei NDR im V geguckt. Himbeerernte, auch Himbeeren ist schön, macht man, ne? So schön.
0: Die Himbeerernte? So. Jetzt ist Himbeerernte?
1: Ja.
0: Ich dachte, hier gibt es nur Erdbeeren.
1: Nee, Himbeeren auch.
0: Aha.
1: Und aber der Anbau wird immer schwieriger. Auch schon wieder so Klimawandel und Krankheiten und was weiß ich. Und
0: ja, alles, ne? Immer denkst du, was schön ist, ein schöner Artikel über Himbeeren wieder, und dann schon wieder Krankheiten, ne?
1: Ja.
0: Ja.
1: Vielleicht machen wir noch Harrys Himbeerhof als Konkurrenz hier zum Erdbeer.
0: Zu Kalles Kürbis.
1: Zum Erdbeerkönig hier.
0: Zu Kalles Kürbishain.
1: Ja.
0: Ja. Oder Carstens Kartoffelfeld.
1: Silvius Sellerieland, ne?
0: Genau. Ja, genau. Ach, herrlich, ne? Oder Eddies Erbsenerlebnis.
1: Ja.
0: Ne?
1: Ja.
0: Genau. Jede gute Idee beginnt mit einer Alliteration.
1: Schön. Oder Bastis Bockwurstland.
0: Ach, schön.
1: Schön, ja, so eine Achterbahn oder hast du so kleine Wägelchen in Bockwurstform und.
0: Ach. Ja. Ach, schön.
1: Oder so alles aus Wurst. Aus Wurst gefertigt. Zusammen mit der Rostocker Himbeer Fleischfabrik. Schön. Machst
0: Henrys,
1: schön.
0: Ja. Henrys Heringsdorf.
1: Ja.
0: In Fisch. Oh, sie baden gerade ihren Körper drin.
1: Fites Fischstäbchenland. Ja.
0: Ach,
1: komm mit mir ins Fischstäbchenland.
0: Genau. Komm mit mir ins Fischstäbchenland. Ach, herrlich, ja.
1: Immer wenn ich Fischstäbchen höre, muss ich immer daran riechen, wie das früher Marien Ehe roch. Weißt du das noch, wenn wir der S-Bahn dann vorbeigefahren ist im Sommer?
0: Ich glaube, es war nicht schön, ne?
1: Da war Fisch mehr.
0: Also bei Figo, beim Fischkombinat.
1: Ja, genau. Da. Ja.
0: Ach. Nee, ich glaube, so ein Geruch der Kindheit, der immer noch da ist, ist diese transportablen Teeröfen. Wenn die so irgendwelche Sachen geflickt haben, dann haben die immer so einen komischen Metallofen mit Kohle angeheizt. Und,
1: stimmt,
0: und dann haben sie immer so Teer heiß gemacht und dann immer so schüppchenweise das irgendwo hingetropft. So. Das war immer sehr anspruchsvoller Geruch. Oder die voll geaschten Metalltonnen, die auch gebrannt haben, aber die oben immer diesen Drehnubbel hatten, wo man die halt so wie so DJ, die Mülltonnen-DJs, die ist quasi so beidarmig, ne, mit beiden Händen.
1: Stimmt, die konnten die drehen wie DJs.
0: Das ist ganz verrückt, ja.
1: Und es ist mir heute in Warnemünde aufgefallen, die haben ja noch am Strand überlebt, ne? Da sind die noch eingegraben, diese DDR-Metalltonnen sind noch in Warnemünde am Strand.
0: Ach, ja. Da sind sie geblieben.
1: Und ein Geruch war immer noch die Brauerei früher.
0: Ja.
1: Da hat es mindestens einmal am Tag hat's mir so richtig nach vergammeltem Bier gestunken, wenn die da irgendwas abgefüllt haben und so. Und damit ist ja auch bald Schluss jetzt.
0: Genau. Ja. Zwischen vergammeltem Bier und Kotze, irgendwo dazwischen.
1: Ja, genau,
0: ne?
1: Irgend sowas. War Heimat. So das roch Heimat. Die Heimat.
0: So ey. Roch die Heimat, genau.
1: Ja, und jetzt machen sie das Ding zu.
0: Ey. Ja.
1: Oder kommt irgendwie so Luxuswohnen hin.
0: Ach.
1: Und die Radeberger Gruppe nutzt ihre Überkapazitäten und braut Rostocker dann irgendwo anders in Dresden oder so.
0: Da haben wir doch wenigstens am Ende noch ein positives Thema gefunden.
1: Endlich keine Rostocker mehr.
0: Endlich keinen Rostocker mehr trinken zu müssen, um irgendwelche Arbeitsplätze zu halten.
1: Ja.
0: Genau. Und ich glaube, die andere große Nachricht war, Hansa hat gegen Kühlungsborn gewonnen mit 12:0.
1: Ah.
0: Endlich. Es geht aufwärts. Das kann man auch schon ablesen bei Bundesrepublik Deutschland gegen Curaçao mit 7-1. Das ist ungefähr selbes.
1: Ja, genau. Sie wiegen sich in Sicherheit.
0: Selbe Liga, so. Nee,
1: ne? Mein Tipp ist ja, bringt man länger als es. Ne?
0: Und so, dann, ja. Aber du, ich glaube, das ist auch ein schöner Zeitpunkt, einfach rauszugehen.
1: Genau.
0: Das war's für heute. Fide und Schiede, bedenklich zu nach Fleckmann Express
1: Abend,
0: Edition. Genau. Wir gehen raus mit NoFX, Idiots are taking over. Ja,
1: passend zur Zeit und so.
0: Ne? Aber denk dran, es wird eine schlimme Zeit kommen, aber wenigstens haben wir es dann hinter uns. Ja. In diesem Sinne, wir hören uns das nächste Mal, wenn es soweit ist.
1: Genau.
0: Bis dahin.
1: Tschüssing. Tschüssing.

0: Ja, und damit herzlich willkommen zum Metal Turn. Ich bin Robert und ich habe die Band Grüf hier im Studio stehen. Schön, dass es so kurzfristig geklappt hat. Ich hatte ja erst vor kurzem angefragt und dann ging es ein bisschen hin und her. Aber jetzt steht ihr fast alle hier. Grüßt euch doch mal. Wen habe ich denn jetzt hier so jeweils stehen?
1: Ja, hallo, Andreas, Gesang.
2: Ja, hi, hier ist Marco, ich bin Gitarrist.
3: Ich bin André, ich bin Schlagzeuger.
4: Moin, hier ist Randy und ich spiele Gitarre.
0: Sehr schön. Aber jemand fehlt?
4: Der Markus.
0: Der Markus fehlt. Am Bass. Na gut, der Bass, der muss halt immer mal fehlen. Schön, dass ihr trotzdem zu viert hier seid. Ja, ihr habt euch, wie ich gesehen habe, 2020 gegründet, das ist also schon ein kleines Stück her. Zuvor wart ihr in den Bands Sudden Havoc, Cranslug, Amnesty oder Amnesie, Fucking Hostile und Jet X. Wie kam es dazu, dass ihr euch entschlossen habt, jetzt noch eine neue Band zu gründen?
1: Ja, also das ging, Marco und Markus haben sich gesagt, dass sie ein neues Projekt anfangen wollen. Dann ging es ein bisschen hin und her in den Besetzungen. Gitarristen, Sängerin war da, hat alles dann nicht so funktioniert aus diversen Gründen, privat, beruflich. Und dieses Line-up steht jetzt mit André am Schlagzeug seit Anfang diesen Jahres.
0: Aha, sehr gut. Wie seid ihr euch begegnet so? Also ihr kanntet euch vorher schon durch die Verbindung?
2: Ja, Markus und ich, wir waren vorher bei Sudden Havoc.
0: Ja.
2: Und das hat sich auch alles irgendwann aufgelöst und dann haben wir ein neues Projekt gegründet und daher kannten wir uns schon. Und ja, weiß gar nicht mehr, wie Randy dazu kam. Ja,
4: Sven hat mich dazu geholt von Obscur und dann ging das los. Sven hatte mich dazu geholt, der war dann noch Schlagzeuger und dann ging es weiter.
0: Ja.
1: Ja, Randolf und ich haben bei Jet X zusammengespielt, eine Alternativrockband aus Güstrow. Und ich hatte mich da ausgeklinkt und dann fragte er mich, ob ich Lust hätte, ein neues Projekt zu machen. Und dann habe ich mir das angehört und war sehr angetan von Anfang an. Und so sind wir dann jetzt, und wie gesagt, dann haben wir einen Schlagzeuger gesucht, lange. Und jetzt haben wir, Gott sei Dank, unseren André.
0: Sehr schön. Hast du dich beworben oder?
3: Ich habe eigentlich eine Anzeige gestellt, dass ich eine Doppelfußmaschine suche. Mhm. Und dann hat mir Randy geschrieben, dass ihr sich sucht aktuell nach einem Schlagzeuger.
0: Aha.
1: Der auch eine Doppelfußmaschine bedienen kann.
3: Genau.
1: Darum geht's.
4: Gott sei Dank, ja.
0: Das ist schön. Ja, bis auf dich als Drummer seid ihr alle schon etwas älter. Wie lange macht ihr jeweils Musik oder Gesang jetzt? Wann habt ihr denn generell damit angefangen?
2: Ja, bestimmt schon in der Schulzeit, Ende der Schulzeit mit 16. Ja. Und seitdem, ja, wie das so ist, 15 Bands gegründet, 15 wieder fallen gelassen.
1: Zwischendurch dann mal wieder Pause und ja.
2: Genau.
4: Ja. Mit 17 habe ich angefangen, Gitarre zu spielen und ja, bin immer noch dabei.
0: Sehr gut. Und du bist halb so alt wie der Rest?
1: Das reicht noch nicht mal. Ich könnte mein Enkel sein.
3: Genau.
2: Die wollten jünger aussehen auf der Bühne.
1: Er soll das Durchschnittsalter und das Durchschnittsgewicht runterziehen.
3: Ich habe mit Percussion-Instrumenten, als ich 7 war, geanfangen. Und ich spiele ein bisschen auch andere Instrumente, aber ja, schon genug lang spiele ich Schlagzeug.
0: Sehr schön. Ja, wir haben jetzt auch schon ein Stück gehört. Das war Seelenreise vom gleichnamigen Album. War der Opener. Und ja, es hat sich ja schon angedeutet, was dann auch auf dem Rest des Albums wenigstens grob in groben Zügen zu hören ist. Wie würdet ihr das denn beschreiben, was ihr da macht? Also so den Stil und ja.
1: Ja, also ich denke, da kommen verschiedenste Einflüsse dazu, weil wir alle eigentlich aus anderen Musikrichtungen kommen. Zwar alle Metal, aber aus verschiedenen Strömungen. Also ich bevorzuge zum Beispiel Progressive Metal. Dream Theater, Between the Buried and Me und sowas. Das ist ja das Schöne bei uns, dass eben diese Einflüsse auch in unsere Musik kommen. Also das glauben wir zumindest. Ne? Also dass das nicht alles so gleich klingt, das ist eigentlich unser Ziel, dass man eben diese verschiedenen Einflüsse auch merkt. Und das haben wir eigentlich, wenn wir Feedback bekommen, dann hören wir immer wieder, mein Gott, es ist ja wirklich aus fast allen Strömungen was drin. Hm. Ja, also zusammengewürfelter Haufen so. Irgendwie. Ja. Nein, es soll eben nicht so, nicht nur eine Richtung, das wollen wir auch, hm. Dass wir nicht nur eine Richtung bedienen.
0: Ja, aber so die, also wie er selber schreibt, und 90er Heavy Metal, das hört man sich schon ganz gut raus.
1: Ja, ja, ja. Also das geht damit eigentlich los und dann eben verschiedene Einflüsse. Man kann sagen, 90er Metal ist wirklich.
4: Wir sind ja auch nicht mehr ganz jung, ne? Ja.
1: Quasi das ist so quasi der rote Faden, haben. Der so durchgeht und dann kommen eben verschiedene Einflüsse damit rein. Das ist, glaube ich, so die Mixtur, die wir da so machen.
0: Ja. Wir werden uns jetzt noch Sturmflut als nächstes anhören. Habt ihr da noch ein, zwei Worte dazu zu sagen, zu dem Stück?
1: Ja, Sturmflut ist eigentlich ein Song. Wir haben ein Anschreiben bekommen aus, was war das, Paraguay, ne? Peru und Paraguay. Da gibt es auch so ein Internetradio. Und die haben das irgendwie gehört, gesehen im Internet, haben unser Album wahrscheinlich irgendwo gehört und fanden eben diesen Song am besten von den allen und haben den auf ihrem Sampler mit reingenommen. Da sind wir auch ein bisschen stolz drauf, muss ich sagen, weil wir haben keine Werbung für dieses Album gemacht. Das ist einfach klar, man kann es auf allen möglichen Plattformen streamen, man kann es logischerweise auch kaufen. Aber wir haben natürlich keine Werbung dafür machen können oder wollten es auch.

Sturmflut von Griff, die ich hier im Studio stehen habe, dankenswerterweise. Ja, wir haben jetzt schon mal kurz angesprochen, über den Stil gesprochen haben, was so eure Einflüsse sind, aber habt ihr besonders noch irgendwie was dazu zu sagen, was euch jetzt für eure eigene Musik an Einflüssen hilft, darauf zu kommen, was ihr jetzt macht? Und habt ihr da aus euren eigenen alten Bands Dinge mitgenommen? Oder und orientiert ihr euch

0: an anderen Bands, die noch so gibt, die es noch so gibt? Irgendwie?
1: Ja, also ich kann für mich sagen, von meinen alten Bands eigentlich nichts. Ich habe angefangen damals in einer Coverband. Da lernt man sicherlich sehr viel. Aber mitgenommen habe ich da jetzt für meinen persönlichen Stil jetzt speziell ist nicht. Natürlich beeinflusst einen sowas, logisch. In meiner vorherigen Band, das war eben so eine Alternativrock-Band, das war ein ganz anderer Stil als jetzt. Da habe ich eigentlich mich so auch nicht mehr beeinflussen lassen. Griff ist ein völlig anderes Projekt. Das war für mich auch selbst ganz neu. Ich habe zum Beispiel früher nie gegrowlt. Das war für mich neu, das musste ich erst lernen. Gut, wenn man weiß wie, ist es gar nicht so schwierig. Man muss es erstmal wissen. Ansonsten, ich sag mal, das kommt so aus einem raus. Zum Songfindungsprozess ist leider Markus nicht hier. Das ist unser kreatives Oberhaupt, der die ganzen Songs grundsätzlich schreibt. Außer Text und
2: genau,
1: Gesang,
2: er hat mir noch ein bisschen was dagelassen. Also vom Black Album von Metallica hat er gesagt, sind da ein paar Einflüsse drin, von Megadeth und Pantera sind da Einflüsse drin, was so unsere Musik jetzt hier auch nochmal mit bestätigt. Also es sind verschiedene Dinge, die jetzt hier mit Einflüsse haben.
3: Ja. Ja, hauptsächlich macht Markus die Songs komplett fertig. Also es gab anfangs die Idee, ja, wo wir uns hinstellen und uns die zusammen erarbeiten, die Songs. Aber da wir anfangs noch so sehr viele Wechsel hatten und das noch nicht so richtig eine feste Band war, hat er sich erstmal hingesetzt und schon mal Songs fertig gemacht.
0: Ja.
2: Und dadurch dann die persönlichen Einflüsse da spielen lassen und dadurch ist jetzt.
3: Da war er so schnell mit, dass er da rucki-zucki ein Album fertig hat. Und dann haben wir gesagt: Oh, du, wenn das alles fertig ist, dann gefällt uns, dann lass uns das mal machen.
0: Ist das so geblieben oder?
3: Ja, tatsächlich noch, ja.
0: Also für die nächsten Songs und nächsten Alben, ja, oder das nächste wenigstens, ja. Was irgendwann mal kommt.
2: Das ist schon in Startlöchern, ja.
1: Ja, wir werden uns so Herbst, Winter werden wir uns daran machen. Die Songs sind fertig, Texte sind fertig.
3: Texte sind ja von dir.
1: Die Texte sind von mir, Gesangsspuren auch. Aber wie gesagt, die grundsätzlichen Songs kommen von Markus. An dieser Stelle, falls er noch nicht schläft, alle herzliche Grüße.
2: Hallo.
1: Juhu. Und also wie gesagt, das heißt aber nicht, dass nicht jeder noch irgendwas reinbringen kann.
0: Ja.
1: Jeder kann dann sagen, Mensch, lass uns das doch so spielen. Und dann, wenn wir das gut finden, machen wir das dann auch.
3: Also ML hat die zwar schon fertig Songs, aber es ist jetzt nicht so, dass er die in Stein meißelt und die müssen genauso kommen.
1: Das hat jeder trotzdem
3: jeder
1: seine
3: meint,
1: Freiheiten.
3: Lass uns das vielleicht so machen oder so machen, den machen wir dazu.
4: Ja, das mache ich auch ein bisschen anderes. Deswegen Markus, kein Schlagzeuger. Es gibt manchmal Fälle in Ab, welche er nutzt für Lieder schreiben, deswegen mache ich oft etwas andere Sachen, welche mag ich selber.
1: Ja, okay. Weil da hat er auch kein Problem mit. Wie gesagt, er sagt ja immer, wenn ihr eine andere Idee habt, dann macht das.
0: Okay.
1: Finde ich auch gut. Also das ist.
0: Ja, das hört sich ziemlich gesund an. Ja. Also
1: fast demokratisch.
0: Dann, ja.
2: Wir haben einen Plan.
1: Ja.
0: Und was habt ihr jetzt nicht musikalisch sozusagen aus euren anderen Bands mitgenommen an Erfahrungen, wovon ihr jetzt noch profitiert?
3: Ja, das sind einfach die Auftritte, die man früher mit den Bands schon hatte, ne? Was man dann so an Erfahrung sammeln konnte auf der Bühne. Das hat man dann natürlich alles noch dabei und nimmt es mit
0: für
3: jeden Auftritt. Klar.
0: Immer noch Lampenfieber vorm Auftritt?
3: Na sicher.
2: Das bleibt auch. Ja, ja.
0: Das ist gut.
3: Wenn das weg ist, dann höre ich auf.
2: Nee, die Pünktlichkeit, was so sonst so war, also perfekt. Also ich bin jetzt in dieser Gruppe gut angekommen. Das war schon mal ganz anders. Aber jetzt hier bei Griff ist das richtig top.
0: Das freut mich alles sehr zu hören. Genau. Griff, es steht ja für den Griffon, also den Greifen. Was verbindet ihr mit dem Namen noch, außer dass es halt so ein Wappentier ist?
1: Ja, zunächst war das ja laut Markus mehr so eine Projektbezeichnung. Das sollte gar nicht der Bandname eigentlich sein. Es war einfach eben in Ermangelung eines Namens hat er dann, Greifon bzw. Griff als kürzeres Wort genommen und dann irgendwie hat sich das dann im Laufe der Zeit verfestigt und dann wurde gesagt, ach Mensch, warum nennen wir uns denn nicht einfach Griff? Ja. Und dabei ist es dann geblieben.
2: Ja. Kurz, knackig, leicht zu merken.
1: Genau.
0: Sehr gut.
1: Wie aber.
0: Ja, lasst uns weiter Musik spielen. Gerne. Mein Weg ist das nächste Stück und ich würde das gleich mal abfeuern.
1: Das ist unser Soundcheck-Song.
2: Sehr gut. Cool.

0: Ja, mein Weg, wie man unschwer erkennen konnte. Ja, wir haben jetzt ein bisschen über das Songwriting gesprochen, was sich ja zentralisiert auf euren Bassisten. Aber bei den Texten hast du gesagt, bist du
1: Ja,
0: derjenige
1: die
0: federführend.
1: Texte darf ich schreiben. Also bevor ich da war, waren schon Texte und Gesang eigentlich da für die Band. Alles auf Englisch. Und ich habe dann gesagt, ich würde schon ganz gerne meine eigenen Texte schreiben und die dann lieber auf Deutsch. Mein Englisch ist nicht gut genug, um vernünftige Texte zu schreiben. Das ist lange her. In der Schule hatte ich Englisch, klar, aber ich finde auch, dass man deutsche Texte, die deutsche Sprache gibt schon sehr viel her. Also man kann wirklich mit der deutschen Sprache ziemlich viel anfangen, auch im Textbereich. Und deswegen versuche ich das auf Deutsch zu machen und man versteht es ja dann auch besser.
0: Ja, es lassen sich ja auch in der Muttersprache die Emotionen einfach besser transportieren.
1: Genau,
0: Und das
1: das
0: ist
1: ist
0: ja,
1: richtig,
0: vor
1: das
0: allem
1: kommt noch
0: selbst ja auch,
1: dazu, ja.
0: ist
1: Ja,
0: ja
1: und
0: jetzt nicht
1: dadurch.
0: nur irgendwie ein runtergerotzter Text sozusagen, also, ohne
1: Genau.
0: jetzt irgendjemanden da runter zu machen. Aber wenn man wirklich also Emotionen rüberbringen will, kann man das
1: Genau.
0: natürlich so besser machen. Und gerade jetzt auch das gerade gespielte Lied, so Mein Weg, das ist ja schon was Eigenes mit eigenen Emotionen und dann will man das auch entsprechend transportieren, ja. Wo, also das nächste Stück, jetzt Drachentöter, ist ja schon eher was, naja, aus dem Fantastischen sozusagen hergeholt.
1: Ja,
0: Wo holst du denn für die anderen Stücke so deine Inspiration her?
1: also das ist eigentlich, also ich lasse mich da so nicht einschränken. Also ich schreibe Texte über Gefühle, über Emotionen, die müssen gar nicht mal unbedingt meine sein. Ne? Also bevor jetzt hier wieder irgendeiner was reininterpretiert, nein, ich verarbeite nicht meine Lebensgeschichte da drin.
2: Nicht den
1: Und
2: Drachentöter?
1: außer beim Drachentöter. Nein, aber das sind so verschiedene Sachen, die mir dann so im Kopf rumgehen. Und klar, Drachentöter, ich mag Fantasy, gut gemachte Fantasy. Und hab dann einfach auch, ich fand das Thema Drachentöter passte sehr gut zu dem Song. Und deswegen habe ich das, ich höre mir ja die Songs an. Und das löst ja dann bei mir Emotionen aus. Was würde zu diesem Song meiner Meinung nach passen? So arbeite ich dann eigentlich. Zudem, das war auch unser erstes Video, was wir gemacht haben, zu Drachentöter. Kann man schön auf YouTube sehen. Kleine Werbung für uns.
2: Nicht nur Drachentöter, gibt's noch
1: Nicht nur,
2: mehr.
1: es gibt noch mehr, genau, auf YouTube. Ne, könnt ihr gerne mal nachgucken. Und wie gesagt, ich habe da so ganz viele Sachen, die ich dann so einfach im Kopf habe, die mir dann so rumgehen und die ich dann teilweise eben in Texte ummünze und versuche das zumindest. Da habe ich nicht irgendwie eine festgelegte Sache, die ich, wie gesagt, ich will mich da nicht auf eine Richtung festlegen lassen.
3: Ja, ich fand also, wie gesagt, wir hatten ja vorher schon andere Sänger und mit englischen Texten auch und selbst geschriebene. Und dadurch, dass wir die dann komplett verworfen haben und er dann auf Deutsch hat die ganzen Songs auf einmal eine ganz andere Richtung gekriegt, von der Musikart auch so ein bisschen, fand ich.
0: Ja. Gibt ihr irgendwie Feedback sozusagen zu den Texten oder
1: Ja, Marco ist nach 3 Jahren aufgefallen, dass mein Weg einen Text hat.
3: Also, na, ich habe den mir mal angehört.
1: Schön, das freut
3: Bewusst,
1: mich.
3: bewusst.
1: Nein.
3: Ist sowieso, wenn ich Gitarre spiele, ja klar, ich höre, da singt einer, aber ich nehme es nicht wahr, was. Das ist ganz seltsam. Aber irgendwann habe ich den mal, als wir den neu als Song aufgenommen haben, dass wir den live spielen wollen, dann habe ich den mal ein bisschen mehr gehört und aha, oh.
1: Naja, wie gesagt, ich hatte ja
3: Gut, sind
1: dann,
3: gute
1: als
3: Texte.
1: ich. Dankeschön. Nein, ich hatte von vornherein, als wir uns getroffen haben und uns so ein bisschen beschnuppert haben, habe ich ja dann gesagt, eben, ich möchte schon die Texte schreiben, aber die Songs werden dadurch wahrscheinlich einen anderen Charakter kriegen. Erstmal durch meine Stimme, durch meine Intonation sowieso, aber eben auch durch die Texte. Aber damit hatten die Jungs kein Problem. Die haben gesagt, klar, du hast da freie Hand.
2: Genau. Und dann kam das Growlen mit dazu.
1: Dann kam das Growlen mit dazu.
3: Dann waren alle zufrieden.
1: Ja, genau. Und alle waren zufrieden.
0: Gut, dann spielen wir jetzt mal den noch gerade angesprochenen Song Drachentöter.

0: Genau, Drachentöter. Ein ganz wundervoller Vertreter des gesamten Albums. Ihr habt am 13.06. im Mauclub als Support für Asenblut gespielt.
1: Ja.
0: Wie seid ihr dazu gekommen und wie hat's euch gefallen?
2: Grüße an Robert von Grand Minier Promotion.
0: Ja.
2: Der hat uns angesprochen und ja, durch ihn sind wir dann als Supporter für ausgewählt worden.
0: Ja, und wie war's?
1: Ja, es war klasse. Es war riesig. Die Jungs von Asenblut waren auch total cool und nett und freundlich. Es war ja nur unser erster etwas größerer Auftritt. Mhm. Ne, so lange, wie gesagt, sind wir ja noch gar nicht zusammen in der Besetzung. Es hat Riesenspaß gemacht. Die Leute sind vom ersten Song an richtig gut mitgegangen. Hätte ich so gar nicht erwartet. Und ja, der ganze Ablauf war extrem professionell. Also wie gesagt, vielen Dank an Grindmania mit Robert. Das war richtig super organisiert. Es waren tolle Technikleute dabei. Der Sound war super. Das Ganze drumherum. Also es hat Riesenspaß gemacht.
2: Wir haben uns wohlgefühlt.
1: Ja.
0: Das ist doch schön. Ja, ich hatte auch vorhin, bevor wir hier ins Studio gegangen sind, nochmal von der Fête de la Musique erzählt, wo es ja auch immer mal Metal-Bühne gibt. Habt ihr darüber mal nachgedacht oder ist die Fête einfach nicht euer Terrain?
1: Also ich muss ganz ehrlich sagen, ich kann das gar nicht. Da bin ich wahrscheinlich schon zu alt
2: für. Aber wenn man uns buchen will, man kann uns buchen. Also nichts leichter als das.
1: Ja, das natürlich ja. Aber wie gesagt, Kontakt kann man mit uns aufnehmen über mehrere. Wir sind auf Insta, wir sind auf Facebook. Man kann auch direkt auf die Website gehen. Also da sind wir schon erreichbar. Und wer uns gerne hören möchte, vielleicht irgendwo einladen möchte, dann sind wir natürlich zu allen Schandtaten bereit.
3: Und wir fangen auch gerade an, uns überhaupt hier und da auch zu bewerben für,
1: genau,
3: für Auftritte. Ne?
1: Richtig, das ist, für OpenRs.
3: Quasi echt in den Startlöchern so, ja, mit der Band jetzt.
0: Ja, eins davon wird jetzt im September sein, mit Graf Flatt in Güstrow.
1: Genau.
0: Im Bayroktikum.
2: Genau, im Bayroktikum. Schöne Grüße an Bergi.
1: Ja, wir haben letztes Jahr schon mit Graf Flatt zusammen dort gespielt. War auch sehr schön, auch sehr nette Jungs, mit denen wir da eben, das war eigentlich unser erster Auftritt. Da war André leider noch nicht dabei. Da hatten wir Backtracks vielmehr und Schlagzeug kam eben vom Band. Aber es hat trotzdem Spaß gemacht. Und wir spielen dies Jahr wieder am 26.09. im Bayroktikum, wieder zusammen mit Graf Flatt. Die werden dann, glaube ich, sogar ihr neues Album vorstellen. Ne? Das ist die Release-Party für die, genau. Und eine Woche später, am 2. Oktober, spielen wir nochmal in Güstrow zur Kunstnacht. Und zwar im Jugendclub Alte Molkerei. Das ist quer rüber beim Bayroktikum. Also man muss nicht weit laufen.
0: Ja, sehr schön. Gut, dann ist das sind so die Auftritte, die ihr jetzt schon.
1: Die sind klar fest, habt. Ja. Genau. Falls noch irgendwas dazukommen sollte, sind wir natürlich gerne bereit, wenn das zeitlich passt für alle.
0: Ja.
1: Aber sonst so weit ist nichts geplant. Wie gesagt, dann wollen wir uns näher ans zweite Album ranmachen. Grundsätzlich ist es fertig, muss natürlich dann noch richtig ausgearbeitet werden und eben aufgenommen werden. Es wird natürlich ein bisschen dauern noch. Ja. Denk mal, dass wir vielleicht Ende nächsten Jahres dann schon was vorlegen können. Werden wir sehen, wie schnell wir vorankommen.
0: Ja. Wie steht ihr denn dazu, so auf Festivals zu spielen? Also außer Hauptsache spielen, aber generell ist das
1: ja,
0: da eine Meinung dazu?
3: Also, ja, immer.
1: Wir sind da offen.
2: Welche Band will denn nicht irgendwo spielen, ihre Songs nach draußen tragen, ne?
1: Richtig, also Festivals sind immer cool. Man lernt andere Bands kennen, die Leute sind gut drauf. Wir waren ja alle auch schon selber als Zuschauer auf Festivals und so. Es ist immer eine tolle Atmosphäre, egal wie groß das ist. Das ist schon auch eine besondere, diese Open-Air-Festivals, ist schon eine besondere Atmosphäre. Das macht schon was her.
0: Mhm. Und ja, in Zehlendorf auf dem Hoffest habt ihr auch irgendwie gespielt? Ist das so?
1: Ja, das ist richtig. Gewesen? Das ist aber eine Privatparty, die ein Freund von uns da jedes Jahr macht, der früher mit uns auch bei JetX zusammengespielt hat. Micha, auch an ihn an dieser Stelle Grüße, falls er uns hört. Das ist eben so eine private Runde macht auch Riesenspaß und da sind auch, da sind Punkbands, da sind ganz junge Bands, da sind, ach, was weiß ich, da trifft sich alles und es ist eine Riesenparty jedes Mal, so ein richtiges schönes Familienfest. Da springen Kinder rum und also es ist eine ganz besondere Atmosphäre bei ihm. Aber wie gesagt, das ist eben immer eine private, das ist keine öffentliche Veranstaltung, macht aber trotzdem Riesenspaß.
0: Gut. Danke. Ja, zu dem Blog, wo ihr so auftretet. Wir hören uns jetzt noch Tanz der Leiber an.

0: Tanz der Leiber von Groove, die ich jetzt hier im Studio live stehen habe. Ja, ihr seid ihr eigentlich so, würdet ihr euch als Rostocker Band bezeichnen? Kommt alle irgendwie aus Rostock? Oder?
1: Ja, grundsätzlich wir haben Proberaum in Rostock. Ja. Ich wohne in Rostock, Markus jetzt nicht mehr, der ist jetzt rausgezogen aus Rostock.
2: Bei euch ja, aber nicht weit weg. Alle im
1: also wir sind
2: engeren
1: schon
2: alle im engeren Umkreis.
0: Genau. Seid ihr in der Rostocker Musikszene irgendwie vernetzt oder darüber hinaus auch? Dass ihr
3: Rostocker Musikszene, glaube ich schon, dass wir ein bisschen Connection haben zu allen Bands und darüber hinaus eher nicht. Also wüsste ich jetzt nicht.
2: Nein, wüsste ich jetzt nicht. Aber Rostock, dadurch, dass wir unseren Probenraum damit, nicht nur unser Promo, also da in dem Gebäude sind mehrere Probenräume ohne Ende, sind dann auch viele Bands und klar, da kommt man dann auch
3: durch
2: mal
3: die verschiedenen Bands vorher.
2: Das auch, ja.
3: Genau. Die haben jetzt ja auch alle neue Bands. So wie, weiß ich jetzt nicht, Obscure Mercury.
0: Ja. Ah, ja, und habt ihr irgendwie Gedanken zur Metal-Szene so in Deutschland, weltweit? Irgendwie die Entwicklung, wie betrachtet ihr die? Habt ihr da irgendwie?
2: Also ich denke mal, wir haben in Deutschland eine sehr gute Metal-Szene. Es gibt es gibt sicherlich, so wie ihr jetzt, kleinere Radiostationen, gibt natürlich auch ein paar große, die Metal spielen. Natürlich ist Metal, sag ich mal, für so die ganz großen Sender auch eher nur so im Spartenprogramm, ist klar. Metal ist so eine Gemeinde, die mehr oder weniger unter sich sind, obwohl sie natürlich auch für andere Sachen offen sind. Aber ich denke, es ist schade, dass Metal, gerade von deutschen Bands, dass das nicht noch mehr verbreitet wird, dass da die Plattform nicht so groß ist. So sehe ich das. Schade eigentlich, denn wie gesagt, es gibt tolle Bands in Deutschland. Unbestritten. Egal, ob sie Englisch singen oder Deutsch oder was auch immer.
0: Ja. Genau, und wir hatten auch schon kurz drüber geredet, aber vielleicht nochmal zusammengefasst, so Social Media, was spielt es für euch für eine Rolle für die Verbreitung eurer Musik oder auch Kontaktaufnahme und dergleichen?
3: Na, dadurch, dass jetzt Instagram und YouTube und wie sie alle heißen, von den Jugendlichen auch sehr oft angeklickt wird, wird es auch für die Band einfacher, alles nach außen zu tragen. Vorher war es ja doch eher mühselig. Es gab nur YouTube oder gab sonst oder nur Konzerte. Genau. Ja, und dann ist es jetzt einfacher mit den Medien, das nach außen zu tragen.
0: Ja, sehr schön. Ihr habt auch Musikvideos gemacht, davon erzählt. Habt ihr da irgendwie Unterstützung gehabt oder habt ihr das irgendwie alles selber?
1: Hast auch irgendwie kriegt. Alles selbst gemacht und selbst gedreht. Und dann dank schöner Computerprogramme heutzutage hat Markus die gedrehten Videos zusammengeschnitten und noch ein bisschen was hinzugefügt. Und so entstehen mittlerweile schon teils ziemlich hochwertige Videos, so auf den ersten Blick, würde ich sagen. Was man früher nie machen hätte können, so, ne? Und aber alles selbst gemacht und.
3: Ja, 4 Videos haben wir jetzt draußen. Könnt ihr mal gucken bei YouTube.
0: Ja, genau. Weil wir gerade noch über so die modernen Sachen geredet haben, ich bin mir sicher, ihr habt eine Meinung, aber welche, kann ich mir auch fast denken, zu KI-Musik, habt ihr da irgendwie was zu sagen?
2: Also ich habe da, so kann man es sagen. Also das lehnen wir eigentlich ab.
3: Man hört es. Noch hört man das raus, dass KI-Musik ist, wo es dann gespielt wird. Aber das lehnen wir alle ganz kategorisch ab.
1: Ich finde, das ist ja erschreckend, was da geht. Und wenn man sich da ein bisschen mit beschäftigt, wie einfach und wie gut das tatsächlich auch klingt, das ist fürchterlich gruselig, finde ich. Ja. Es ist schade. Also
3: noch, leider noch.
1: Ich denke, viele Leute können es daher nicht mehr unterscheiden, ob das jetzt KI gemacht ist oder ob da wirklich
2: eine Band hintersteckt. Also bei uns könnt ihr euch sicher sein, das waren wir selbst.
1: Ja.
0: Ja, gut. Also ich finde es eher erschreckend, dass es den meisten Leuten egal ist, wie es klingt.
2: Ja, das stimmt.
0: Hauptsache,
2: das
0: haben da irgendwas zusammengeschustert.
2: Ja.
0: Und ja, ich
2: den Weg werden wir nicht gehen.
0: Ja, ich bin mir auch sicher, dass es dass es zwar KI-Musik jetzt irgendwie nicht weggehen wird, weil Leute das einfach brauchen oder irgendwas machen wollen, um irgendwas zu machen, aber es wird niemals so richtig die Qualität erreichen, die handgemachte, menschengemachte Musik erreicht. Und dann ist das so.
1: Und da finde ich es auch so Live-Konzerte umso wichtiger noch, ne?
2: Ja, genau.
1: Um dagegen zu steuern, auch um, dass man die Leute wieder rauskriegt, auch in die kleinen Clubs zu gehen, zu lokalen Bands.
2: Ja,
3: genau. 26.09. Paroptikum Güstrow.
2: Am 2.10.
0: Genau.
2: Ja, Eigenwerbung muss sein.
0: Ja. Habt ihr denn konkret zu eurem Album noch irgendwie Rückmeldung gekriegt? Irgendwo, seid ihr irgendwo in Zeitschriften rezensiert worden oder haben euch einzelne Leute irgendwas dazu vermittelt?
2: Ja, also wir kriegen schon, sag ich mal, jetzt auch im Mau nach dem Konzert haben wir sehr viel Feedback bekommen, sehr viel Positives. Gut, es wird kaum jemand kommen und sagen, war totaler Müll. Aber es waren doch erstaunlich viele, die uns direkt drauf angesprochen haben und wirklich das toll fanden. Und das ist ja, wie man immer so schön sagt, das ist das Brot des Künstlers. Es geht einem schon runter, ne? Wenn dann jemand kommt und sagt, oh, das klang ja total toll und Mensch, ich kannte euch gar nicht, aber ich werde mich dann weiter mit euch beschäftigen. Das ist ja genau das, was wir eben, wie wir schon gesagt haben, erreichen wollen mit Konzerten, ne? Dass wir die Leute erreichen und dass die sich dann eben eine eigene Meinung darüber bilden können. Darum eben unter anderem auch deutsche Texte. Natürlich sprechen viele Englisch. Aber die meisten erreicht man doch über deutsche Texte.
0: Ja, also es ist ja auch nicht so, dass man jetzt nur Deutsche mit deutschen Texten erreicht, sondern über einen Teich gibt es eine relativ große Community, die sich an deutschen Texten erfreut.
3: Sind wir auch vertreten durch Markus, er hat da irgendwie so eine Community da aufgebaut und da sind wir jetzt auch mit einzelnen Streams dabei.
2: Ja.
0: Sehr schön. Wir hören jetzt noch Icarus und dann müssen wir uns dann leider langsam verabschieden.
3: Aber wir haben hier noch
2: schnell was. Schnell die Zeit vergeht.
3: Genau, wir haben hier noch was für dich. Du kannst hier eine CD mit allen Autogrammen, Aufkleber und Pleck drin noch.
0: Ist hervorragend, ich freue mich sehr drüber.
3: Und wir haben ein T-Shirt mitgebracht, aber S ist, glaube ich, nicht die richtige Größe.
0: Nee,
2: das brauchst du noch mal umtauschen.
3: Naja. Wir kriegen da schon was hin.
0: Ja, sehr schön. Vielen, vielen Dank. Gut, dann Icarus.
3: Icarus.
0: Los geht's.
3: Ja.

0: Ja, Icarus von Griff. Und ja, wir kommen jetzt langsam zum Ende der Sendung. Ich sag jetzt schon danke, dass ihr da wart.
1: Ja, war sehr schön. Wir haben zu danken.
0: Genau. Für euch da draußen hat die Band noch 3 CDs dagelassen. Falls ihr eine davon haben wollt, dann schreibt an metalturn@loro.de oder auf Instagram an metalturn, das werdet ihr gut finden. Und dann könnt ihr euch die abholen. Ja, wir haben ziemlich großen Bogen jetzt geschlagen durch alles, was die Band betrifft. Und auch schon die Zukunft ein wenig angerissen. Neues Album wird es geben und ihr spielt schön und so. Gibt es noch irgendwas zu sagen zu eurer Zukunft? Wie lange wird das jetzt bleiben?
2: Ja. das wird die Zeit.
3: Wir hoffen, dass es lange dauert. Also das sind mindestens 10 Jahre.
0: Sehr gut.
4: Gibt es tatsächlich ein Limit?
3: Also nach unserem Alter her vor.
4: Achso, stimmt.
3: Ne? 10 Jahre.
1: Da gibt es keinen Sinn. Ian Gillan wird nächstes Jahr 81, der steht immer noch auf der Bühne. Oder guck dir die Stones an.
0: Genau.
3: Wir sind schon über 100. Rockerrente, oder?
1: Ja, irgendwie so. Maschine jetzt das erste Mal in Wacken. Mit seinen, ist auch schon 80, ne?
0: Ja. Gut, dann haben wir die Zeit sehr angenehm rumgebracht. Vielen Dank nochmal und wir hören uns auf jeden Fall nochmal wieder. Danke an euch da draußen, die uns zugehört habt. Schöne Woche euch. Passt auf euch auf. Und ihr hier natürlich auch.
1: Bis dann. Vielen Dank und ciao. Bis demnächst.
0: Ja.

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